0: mit dem DFB und Red Bull geklärt werden müssten. Insofern kein neuer offizieller Stand, aber dass Jürgen Klopp beim DFB der Wunschnachfolger für Julian Nagelsmann ist und die Chancen gut stehen, das stimmt weiter. René Thorau, Nachrichtenredaktion.
1: Und wir bleiben direkt beim Sport. Bei der Fußball-WM hat Norwegen den Einzug ins Viertelfinale geschafft. Eine absolute Überraschung. Die norwegische Mannschaft besiegte Brasilien mit 2:1. Die beiden Treffer für Norwegen erzielte Stürmer Haaland in der 79. und 90. Minute. Das brasilianische Tor erzielte Neymar in der Nachspielzeit per Foulelfmeter.
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3: Geht wolkig durch die Nacht. In Westfalen wird es auch noch mal nass. Die Werte gehen zurück auf 17 bis 13 Grad. Der Montag, ja, hat auch viele Wolken mit dabei. Die bringen dann vor allem in Ostwestfalen noch mal ein bisschen Regen. Der Rest bleibt trocken. Der Nordosten kommt auf 23 Grad. Und am Rhein messen wir Werte, die liegen so knapp unter 30 Grad.
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4: Zurzeit liegen uns keine Meldungen vor. Wir wünschen allen unterwegs gute Fahrt.
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3: Tja, und Musik jetzt bei uns von Sixpence, Norman the Richer. Die hatten einen Riesenhit und zwar im Jahr 1999. Ja, ich würde mich wirklich festlegen und sagen, die hatten einen einzigen Riesenhit. Also wenn das nicht stimmt, dann ist da mächtig was an mir vorbeigegangen. Jetzt bei uns hier Kiss Me. Ich bin Andreas Grunwald. Hallo zusammen.

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1: Jetzt in der Nacht oft wolkig, in Ostwestfalen auch mal nass, das bei 17 bis 13 Grad. Der Montag macht dann bewölkt und trocken weiter. Nur in Ostwestfalen, da kann es auch mal ein bisschen Regen geben. Werte dazu, die liegen noch mal so bei 23 Grad. Am Rhein sind bis zu 28 Grad möglich.
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2: Zurzeit liegen uns keine Meldungen vor. Wir wünschen allen unterwegs gute Fahrt.
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1: Tja, und wer hat jetzt nochmal Lust auf Musik aus dem Jahr 2005? Oh, das sind viele. Gut, dass ich was eingepackt habe. Nehmen wir den hier von den Pussycat Dolls, spielen wir jetzt Don't Cha. Ich bin Andreas Grunwald, euch eine

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1: Ich bin Zoe Tessovali. Der Bundeshaushalt für das kommende Jahr ist praktisch fertig. Heute soll das Kabinett den Entwurf beschließen. Die Milliardenlücke ist laut Finanzministerium geschlossen, unter anderem mit einem strikten Sparkurs sowie höheren Steuern und Abgaben.
2: Alle Ressorts sollen 1% ihrer geplanten Ausgaben einsparen. Das bringt 4 Milliarden Euro. Auch sollen Bundeszuschüsse an die Sozialversicherungen zurückgefahren werden. Außerdem sollen eine höhere Tabaksteuer und eine Abgabe auf Plastik weitere Einnahmen bringen. Reichen tut es nach Koalitionskreisen dennoch nicht. Bundesfinanzminister Klingbeil muss demnach Rücklagen in Höhe von rund 10 Milliarden Euro heranziehen, um die Finanzlücke zu schließen. Geld, was in Zeiten schwächelnder Wirtschaft fehlen wird. Der Bundestag soll den Haushalt dann im Herbst beschließen. Tanja Wagner, Nachrichtenredaktion.
1: Im Ukraine-Krieg reißt die Gewalt nicht ab. Die Ukraine griff nach eigenen Angaben einen Militärflughafen auf der besetzten Krim an. Russland nahm später erneut Ziele in Kharkiv unter Beschuss.
3: Die genauen Schäden auf der Krim sind noch unklar, aber der Militärflughafen dort gilt als der wichtigste Stützpunkt der Russen auf der besetzten Halbinsel. Außerdem haben ukrainische Militärs wichtige Verkehrswege für russischen Nachschub angegriffen. Unter anderem wurden 2 Straßenbrücken im Donbass zerstört. Russland wiederum attackierte unter anderem die Großstadt Kharkiv. Es gab Tote und Verletzte. Der ukrainische Präsident Zelensky warnt vor besonders massiven russischen Angriffen vor dem NATO-Gipfel ab Dienstag in der Türkei. Zelensky will von seinen Verbündeten vor allem mehr Flugabwehr. Onni Torau, Berlin.
1: Und wir bleiben bei der Ukraine. US-Präsident Trump will nämlich beim NATO-Gipfel in Ankara darüber persönlich mit dem ukrainischen Präsidenten Zelensky sprechen. Das hat das Weiße Haus bestätigt. Trump wolle die Bemühungen für ein Ende des Kriegs mit Nachdruck vorantreiben, heißt es. Der 2-tägige Gipfel beginnt morgen. Am Mittwoch will Trump dann mit Zelensky sprechen. Zum Sport. Es ist eine völlige Überraschung. Norwegen steht zum ersten Mal überhaupt im Viertelfinale einer Fußball-WM. Die Mannschaft hat Rekordweltmeister Brasilien mit 2:1 rausgeworfen, dank 2er später Tore von Haaland. Brasilien gelang in der Nachspielzeit nur noch der Anschlusstreffer. Im Viertelfinale wartet nun entweder Mexiko oder England.
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1: Nach einer sehr durchwachsenen Nacht mit 16 bis 12 Grad wird das ein richtig schöner Montag. Bis zu 30 Grad sind heute wieder drin, also sehr, sehr sommerlich. Regen ist kaum noch zu erwarten, höchstens mal im Nordosten von NRW.
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2: Zurzeit liegen uns keine Meldungen vor. Wir wünschen allen unterwegs gute Fahrt.
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1: Hallo, Vera Körber ist hier. Eine schöne Nacht. Da gehen wir jetzt ganz, ganz locker durch mit Taylor Swift und Opalite.

0: Herrlich oder nicht? Und jetzt gibt's wieder neue Musik von Katy Perry. Sie hat ja eine Twin-Single sozusagen rausgebracht. Also das heißt, der aktuelle Song knüpft thematisch an ihre letzte Single Band-Aids an. Dort ging es nur um Herzschmerz, einer zerbrechenden Beziehung. Und jetzt im neuen Song hat sie sich quasi davon gelöst und sich stattdessen für die Liebe am Leben und an sich selbst entschieden.
1: I wrote two songs, Band-Aids and Watch It Burn. And I was terrified of putting Watch It Burn out. I was a little scared of putting Band-Aids out because they're so honest and they really tell a lot about my story. And I was like, I'm never putting this out. And cut to now, I'm putting it out.
0: So, also sie hatte ein bisschen Schiss, die Songs zu veröffentlichen, weil sie schon sehr viel von ihr preisgeben. Aber jetzt hat sie eben doch beide rausgebracht. Und ich würde sagen, wir hören doch dann jetzt mal rein in die neue von Katy Perry.
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1: Auf eine gruselige und auch doch recht frische Nacht mit 16 bis 12 Grad folgt dann jetzt aber ein umso schönerer Montag, muss man sagen. Es wird wieder sommerlich warm mit bis zu 30 Grad. Es ist kaum noch Regen in Sicht, höchstens mal so im Norden und Osten von NRW. Ansonsten ganz, ganz viel Sonne und eben meist trocken.
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2: Zurzeit liegen uns keine Meldungen vor. Wir wünschen allen unterwegs gute Fahrt.
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1: Eine schöne Nacht wünsche ich euch mit mir. Ich bin Vera Körber und das hier ist Milo mit You Don't Know.

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1: Ich bin Zoe Tassovali. Der Bund will im kommenden Jahr deutlich mehr Schulden machen. Bundesfinanzminister Klingbeil hat diesen Kurs jetzt verteidigt. Im ARD-Sommerinterview sagte Klingbeil dazu:
2: Dass man Rücklagen angeht, ist völlig normal. Mal tut man das nicht. Und wir sind gerade in einer Zeit, muss man ja auch sagen, wo dieser Iran-Krieg, den Donald Trump angefangen hat, Wachstumshoffnung abgebremst haben. Das schlägt voll rein, das sehen wir in den Zahlen. Dass wir Schulden machen, hat damit zu tun, dass wir unsere Bundeswehr aufrüsten, dass wir modernisieren. Ich meine, man kann sich gegenüber Putin nicht mit der schwarzen Null verteidigen. Wir wollen, dass unser Land 20 Jahre lang wenig Ausgaben in Rüstung aufholt. Und das tun wir und dafür nehmen wir Geld in die Hand.
1: Das Kabinett will heute den Regierungsentwurf des Haushalts für das kommende Jahr beschließen. Insgesamt soll die Neuverschuldung bei gut 200 Milliarden Euro liegen. Im Ukraine-Krieg richten sich die Blicke jetzt auf den NATO-Gipfel in Ankara. Dort wollen sich US-Präsident Trump und der ukrainische Präsident Zelensky am Rande des Treffens persönlich austauschen. Aus dem Weißen Haus heißt es, Trump wolle die Bemühungen für ein Ende des Kriegs mit Nachdruck vorantreiben. Der zweitägige Gipfel beginnt morgen. Am Mittwoch wollen Trump und Zelensky dann miteinander sprechen. Jürgen Klopp soll dem DFB für das Amt als Bundestrainer zugesagt haben. Das berichtet zumindest Transferexperte Fabrizio Romano. Aber was ist da dran?
3: Ein Vollzug ist das Ganze nicht, denn selbst der Transferexperte schreibt ja, Details zu Klopps Vertrag und auch zu seinem Ausstieg bei Red Bull müssten noch besprochen werden. Seine grundsätzliche Bereitschaft, Bundestrainer sein zu wollen, hatte Klopp ja schon in der Nacht auf Samstag bei Magenta TV deutlich gemacht.
4: Also ich bin bereit.
3: Auch da erklärte Klopp aber schon, dass zunächst noch Details mit dem DFB und Red Bull geklärt werden müssten. Insofern kein neuer offizieller Stand, aber dass Jürgen Klopp beim DFB der Wunschnachfolger für Julian Nagelsmann ist und die Chancen gut stehen, das stimmt weiter. René Thorau, Nachrichtenredaktion.
1: Und wir bleiben direkt beim Sport. Bei der Fußball-WM hat Norwegen den Einzug ins Viertelfinale geschafft. Eine absolute Überraschung. Die norwegische Mannschaft besiegte Brasilien mit 2:1. Die beiden Treffer für Norwegen erzielte Stürmer Haaland in der 79. und 90. Minute. Das brasilianische Tor erzielte Neymar in der Nachspielzeit per Foulelfmeter.
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5: Nach einer sehr durchwachsenen Nacht mit 16 bis 12 Grad wird das ein richtig schöner Montag. Bis zu 30 Grad sind heute wieder drin, also sehr, sehr sommerlich. Regen ist kaum noch zu erwarten, höchstens mal im Nordosten von NRW.
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6: Zurzeit liegen uns keine Meldungen vor. Wir wünschen allen unterwegs gute Fahrt.
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Hallo, ich bin Vera Körber. Kommt gut durch die Nacht. Das hier ist Teddy Swims mit Mr. Know-It-All. Passt zur Nacht, finde ich. Nicht allzu laut, nicht allzu schnell. Das läuft.

0: Habt ihr das letzte Woche von diesem Pfau gehört? Also das ist irgendwie schon eine süße Story, fand ich. Ne? Also so ein Pfau irgendwo in der Nähe von Frankfurt oder in Frankfurt ist abgehauen. Futsch war er. Irgendwann ist er in einem Keller wieder aufgetaucht, wo ich mich frage, wie ist dieser Pfau mit seinem riesen Gefieder überhaupt in diesen Keller gekommen? So, die Polizei kam, wollte den dann einsammeln. Was macht der Pfau? Nö, kein Bock, ich hau ab. So, hat also die Flucht ergriffen, ne? Wie die Polizei sagen würde. Lirum larum, irgendwann ist er dann wieder aufgetaucht und das ist jetzt wirklich ganz, ganz niedlich und zwar bei Hühnern, also in so einem Hühnerstall bei einer Frau. Da ist er dann untergekommen auch erstmal. Ja, aber wenn ihr jetzt so ein Pfau wärt, ihr würdet euch verlaufen und würdet denken, wo soll ich jetzt hin? Ihr geht ja auch dann irgendwo hin, wo man vielleicht eure Sprache spricht, ne? Denke ich mir. Es ist auf jeden Fall so, dass er jetzt zurück beim Besitzer ist, dieser Pfau. Und ich stelle mir aber eine ganz, ganz, ganz wichtige Frage. Wer zum Teufel hält sich einen Pfau?
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1: Auf eine uselige und auch doch recht frische Nacht mit 16 bis 12 Grad folgt dann jetzt aber ein umso schönerer Montag, muss man sagen. Es wird wieder sommerlich warm mit bis zu 30 Grad. Es ist kaum noch Regen in Sicht, höchstens mal so im Norden und Osten von NRW. Ansonsten ganz, ganz viel Sonne und eben meist trocken.
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2: Zurzeit liegen uns keine Meldungen vor. Wir wünschen allen unterwegs gute Fahrt.
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1: Schöne Nacht, ich bin Vera Körber. Das hier sind die No Angels mit Daylight in Your Eyes. Ach komm, das wusstet ihr auch, ohne dass ich es euch gesagt habe, oder?

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1: Ich bin Zoe Tassovali. Der Bundeshaushalt für das kommende Jahr ist praktisch fertig. Heute soll das Kabinett den Entwurf beschließen. Die Milliardenlücke ist laut Finanzministerium geschlossen, unter anderem mit einem strikten Sparkurs sowie höheren Steuern und Abgaben.
2: Alle Ressorts sollen 1% ihrer geplanten Ausgaben einsparen. Das bringt 4 Milliarden Euro. Auch sollen Bundeszuschüsse an die Sozialversicherungen zurückgefahren werden. Außerdem sollen eine höhere Tabaksteuer und eine Abgabe auf Plastik weitere Einnahmen bringen. Reichen tut es nach Koalitionskreisen dennoch nicht. Bundesfinanzminister Klingbeil muss demnach Rücklagen in Höhe von rund 10 Milliarden Euro heranziehen, um die Finanzlücke zu schließen. Geld, was in Zeiten schwächelnder Wirtschaft fehlen wird. Der Bundestag soll den Haushalt dann im Herbst beschließen. Tanja Wagner, Nachrichtenredaktion.
1: Im Ukraine-Krieg reißt die Gewalt nicht ab. Die Ukraine griff nach eigenen Angaben einen Militärflughafen auf der besetzten Krim an. Russland nahm später erneut Ziele in Charkiw unter Beschuss.
3: Die genauen Schäden auf der Krim sind noch unklar, aber der Militärflughafen dort gilt als der wichtigste Stützpunkt der Russen auf der besetzten Halbinsel. Außerdem haben ukrainische Militärs wichtige Verkehrswege für russischen Nachschub angegriffen. Unter anderem wurden 2 Straßenbrücken im Donbass zerstört. Russland wiederum attackierte unter anderem die Großstadt Charkiw. Es gab Tote und Verletzte. Der ukrainische Präsident Zelensky warnt vor besonders massiven russischen Angriffen vor dem NATO-Gipfel ab Dienstag in der Türkei. Zelensky will von seinen Verbündeten vor allem mehr Flugabwehr. Onni Thorau, Berlin.
1: Und wir bleiben bei der Ukraine. US-Präsident Trump will nämlich beim NATO-Gipfel in Ankara darüber persönlich mit dem ukrainischen Präsidenten Zelensky sprechen. Das hat das Weiße Haus bestätigt. Trump wolle die Bemühungen für ein Ende des Kriegs mit Nachdruck vorantreiben, heißt es. Der 2-tägige Gipfel beginnt morgen. Am Mittwoch will Trump dann mit Zelensky sprechen. Zum Sport. Es ist eine völlige Überraschung. Norwegen steht zum ersten Mal überhaupt im Viertelfinale einer Fußball-WM. Die Mannschaft hat Rekordweltmeister Brasilien mit 2:1 rausgeworfen, dank 2er später Tore von Haaland. Brasilien gelang in der Nachspielzeit nur noch der Anschlusstreffer. Im Viertelfinale wartet nun entweder Mexiko oder England.
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4: Nach einer sehr durchwachsenen Nacht mit 16 bis 12 Grad wird das ein richtig schöner Montag. Bis zu 30 Grad sind heute wieder drin, also sehr, sehr sommerlich. Regen ist kaum noch zu erwarten, höchstens mal im Nordosten von NRW.
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5: Zurzeit liegen uns keine Meldungen vor. Wir wünschen allen unterwegs gute Fahrt.
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4: Guten Morgen mit Vera Körber und jetzt gibt's ein bisschen was zum Wachwerden. Toby Romeo und You Not Us, What It Feels Like. Schönen Start in die neue Woche.

0: Einen schönen Montagmorgen wünsche ich euch und einen guten Start in die neue Woche.
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0: So einiges, aber der Kollege Robert Jans weiß, es ist nicht irgendein Montag.
2: Nein, heute ist Tag des Kusses. Der soll seinen Ursprung in Großbritannien haben. Am 6. Juli 1990 soll er da erstmals gefeiert worden sein. Damals herrschte da unter der Regierung von Margaret Thatcher herrschten noch strenge Moralvorstellungen. Und das heißt, dass dieser Aktionstag damals noch National Kissing Day als so eine Art Protest gegen diese gesellschaftlichen Normen eingeführt wurde. Von Großbritannien aus verbreitete sich der Tag dann auch international und wurde zum International Kissing Day.
0: Protest durch Knutschen, ich find's herrlich. Küssen hat ja auch ein paar gesundheitliche Vorteile, wie du ja weißt.
2: Absolut. Küssen fördert das Immunsystem. Beim Küssen werden Millionen Bakterien ausgetauscht, die die Immunabwehr stärken. Also das ist was Gutes. Küssen macht glücklich. Beim Küssen werden verschiedene Glückshormone ausgeschüttet. Dann Küssen stärkt die Muskulatur. Ich habe so durchgezählt, 34 Gesichtsmuskeln werden beim Küssen betätigt. Je nach Intensität sogar mehr. Also man kann das steuern. Küsse verbrennen Kalorien und wer eine Minute lang küsst, wer eine Minute lang küsst, verbrennt bis zu 12 Kilokalorien.
0: Ich finde es großartig, weil das ist ungefähr gar nichts und bei dir klingt das aber, als könnte man sich dadurch das Fitnessstudio sparen. Ich würde sagen, Robert Jans, such dir jetzt jemanden zum Küssen, tu mir nur bitte einen Gefallen, frag vorher nach.
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1: Auf eine uselige und auch doch recht frische Nacht mit 16 bis 12 Grad folgt dann jetzt aber ein umso schönerer Montag, muss man sagen. Es wird wieder sommerlich warm mit bis zu 30 Grad. Es ist kaum noch Regen in Sicht, höchstens mal so im Norden und Osten von NRW. Ansonsten ganz, ganz viel Sonne und eben meist trocken.
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2: Zurzeit liegen uns keine Meldungen vor. Wir wünschen allen unterwegs gute Fahrt.
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1: Guten Morgen, kommt gut in die neue Woche mit mir. Ich bin Vera Körber.
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1: Es stört manche evangelische Christen, dass ihre Kirchenleitungen dem Mitgliederschwund durch Zentralisierung begegnen wollen, was eine Schwächung der Dorfgemeinden bedeutet. Der evangelische Theologieprofessor Jürgen Kampmann plädiert dafür, die Kirche buchstäblich im Dorf zu lassen.
2: Ja, also zunächst mal gibt es ja keine höherwertigen oder geringerwertigen Gemeindeglieder, je nach Wohnort, ob der nun ländlich ist oder ob der nun städtisch geprägt ist.
1: Für Kampmann liegt eine Stärke des Dorflebens darin, dass man sich gegenseitig kennt. Und das wirkt sich positiv auf das kirchliche Gemeindeleben aus.
2: Wo entstehen solche Beziehungsgeflechte? Wo entstehen solche Begegnungsmöglichkeiten? In aller Regel nicht über viele Kilometer entfernt, sondern da, wo man sich im Alltagsleben begegnet, wo man im Austausch steht, wo man auch sonst etwa über Vereinstätigkeit miteinander vernetzt ist.
1: Außerdem erinnert der Kirchengeschichtler Kampmann an eine besondere evangelische Stärke.
2: Dass auch Gemeindeglieder in geistlich ganz gleichberechtigter Weise auch kirchliche Dienste mit übernehmen können, wie das ordinierten Pastorinnen und Pastoren möglich ist, sodass trotzdem am Ort das gemeindliche Leben weitergeführt wird in Regelmäßigkeit.
1: Dazu nimmt Kampmann nicht nur die Kirchenleitenden, sondern auch die Gemeindeglieder in die Pflicht und lädt sie zum Gottesdienstbesuch ein.
2: Wie Martin Luther das erklärt hat, dass man da wirklich auch gerne hört und lernt. Und damit das geschieht, ist eins unverzichtbar, dass man sich selber auf den Weg macht.
1: Wenn man will, dass die Kirche im Dorf bleibt, dann sollte das Dorf auch in der Kirche sein. Reinhard Elsel von der Evangelischen Kirche für Augenblick mal.
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1: Mit Thorsten Adolfs. Guten Morgen. Die Fußball-WM hat ihre nächste Sensation. Rekordweltmeister Brasilien ist raus. Die Seleção hat im Achtelfinale 1:2 gegen Norwegen verloren. Beide Tore für Norwegen erzielte Erling Haaland. Das Aus war für Brasilien sehr tränenreich. Nach dem Spiel verkündete Superstar Neymar seinen Rücktritt aus der Nationalmannschaft. Und Trainer Ancelotti sagte, dass jetzt eine neue Zeit anbreche. Infos von Marc Weiß.
2: Der Anspruch der Brasilianer war hoch bei dieser WM. Man wollte unbedingt den Titel. Wirklich überzeugen konnten sie aber bei keinem Spiel, auch nicht gestern. Junior von Real Madrid war mit 4 Toren bei diesem Turnier der einzige brasilianische Offensivspieler, der begeistern konnte. Ansonsten war man sich einig, Brasilien spielt okay, aber nicht überragend. Auch Superstar Neymar konnte daran nichts mehr ändern. Nach etlichen Verletzungen reichte es für den 34-Jährigen zu gerade mal 2 Kurzeinsätzen. Schon seine Nominierung hatte in der Heimat nicht nur für Begeisterung gesorgt. Und die Fachwelt ist sich einig, Neymar ist nicht mehr in der Form seiner einstigen Glanzzeit bei Barcelona oder Paris Saint-Germain. Ein anderer Mitfavorit setzte sich vorhin durch, allerdings mit sehr viel Mühe. England schlug Gastgeber Mexiko im legendären Aztekenstadion 3:2. Für England traf 2-mal Bellingham und 1-mal Kane. In der 2. Hälfte wurde es dramatisch. Nach einer roten Karte mussten die Briten ihren Vorsprung in Unterzahl über die Zeit retten, was mit nur sehr viel Mühe gelang. Im Viertelfinale treffen die Three Lions jetzt auf Brasilien-Bezwinger Norwegen.
1: Und jetzt weitere Meldungen im Überblick. Gesundheitsministerin Wagen soll den Gesetzentwurf für die geplante Finanzreform der Krankenkassen in mehreren Punkten geändert haben. Laut FAZ sollen bisher kostenfrei mitversicherte Ehe- oder Lebenspartner nicht 3,5% ihres beitragspflichtigen Einkommens zahlen, sondern nur 2,5%. Auch bei der Zuzahlung für Medikamente und Krankenhausaufenthalte soll es Entlastungen geben. Die Verkehrsbranche geht davon aus, dass sie in den nächsten Jahren Zehntausende neue Bus- und Bahnfahrer braucht, weil dann viele Ältere aus dem Job ausscheiden werden. Diese geburtenstarken Babyboomer-Jahrgänge, die nun nach und nach in Ruhestand gehen, seien deutlich größer als die nachrückenden Generationen, heißt es. Im Zusammenhang mit einem der größten Kriegswaffenfunde in Deutschland seit Jahrzehnten beginnt heute in Wuppertal der Prozess. Die Polizei hatte in Remscheid rund 300 scharfe Waffen sichergestellt. Darunter waren über 120 Maschinengewehre, Dutzende Maschinenpistolen und sogar Panzerabwehrwaffen. Und als ob das nicht schon genug gewesen wäre, kamen noch fast 100.000 Schuss Munition dazu. Die Anklage wirft einem 60-Jährigen vor, das riesige Lager betrieben zu haben. Ein 38-Jähriger soll die Waffen dann gemeinsam mit einem 35-Jährigen weiterverkauft haben. Die Staatsanwaltschaft wirft allen 3 Verstöße gegen das Kriegswaffenkontrollgesetz vor. Soweit die Meldungen mit Thorsten Adolfs.
3: Radio 90.1, das Wetter bei uns in Mönchengladbach. Im Moment noch relativ wolkig, später mischt aber auch die Sonne mit. Dazu kommt heute noch ein kräftiger Wind. Die Topwerte erreichen 28 Grad im Tagesverlauf. Im Moment haben wir 16 Grad am Geroweiher und am Volksgarten. Gleich 6:03, hier ist Radio 90.1 mit dem schnellsten Verkehrsservice für Mönchengladbach. Da habe ich aktuell keine Meldung für euch. Kommt gut an.
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3: Und wir starten gemeinsam in diese neue Woche. Mein Name ist Cosima Klaus. Schönen guten Morgen, Mönchengladbach.

0: Schönen guten Morgen am Montag. Wir haben 6:08. Ihr hört hier Radio 90.1 mit Cosima Klaus. Habt ihr noch Bock auf die WM? Also jetzt, wo Deutschland raus ist, muss ich sagen, ist meine Motivation auf jeden Fall nicht mehr so sehr am Start, um mitten in der Nacht noch irgendein Spiel zu gucken. Kollege Stefan Rejek ist da. Es gibt ja auch andere wirklich tolle Weltmeisterschaften. Es muss ja nicht immer nur die Fußball-WM sein, oder?
1: Nee, zum Glück gibt's genug andere Weltmeisterschaften, die, ich sag mal, zumindest kurios sind. Und da haben wir sogar eine Heim-WM.
0: Ja, und lass mich raten, die Tickets kosten nicht mehrere tausend Euro.
1: Nee, und teilweise sind die sogar ganz umsonst. In der Eifel zum Beispiel gibt's auf der Anna-Kirmes jedes Jahr die WM im Kirschkern-Weitspucken. Ja, Klassiker. Das Spielfeld, wenn man's denn so nennen will, das sieht so ein bisschen aus wie so eine Weitsprunganlage, nur dass da eben die Kerne durch die Luft fliegen. Direkt mal eine Schätzfrage. Was glaubst du denn, was so aktuell der Weltrekord im Kirschkern-Weitspucken ist?
0: Keine Ahnung, 7 Meter irgendwas vielleicht.
1: Es sind tatsächlich 22,52 Meter bei den Männern und 17,14 Meter bei den Frauen. Apropos, die Kirschkern-Weltmeisterschaft der Frauen, die gibt's schon seit 1988. Ja, und ist damit deutlich fortschrittlicher als die Fußball-WM der Frauen. Die gibt's nämlich erst seit 1991.
0: Das ist wiederum sehr kurios, finde ich.
1: Ein bisschen kurioser wird's jetzt bei der nächsten WM, nämlich bei der Luftgitarren-WM. Ja, die gibt's jedes Jahr in Finnland. Sieht eigentlich aus wie so ein ganz normales Rockfestival, nur halt ohne Gitarre. Da gehen die Gäste echt zu den Bewerbern ab, die da eben keine Gitarre spielen.
0: Es ist schon verrückt, ne? Aber ich finde das auch irgendwie cool, wenn da Leute zusammenkommen, die da alle so ein ganz bestimmtes, mega nischiges Hobby haben.
1: Ja, absolut. Und das trifft, wie ich finde, auch auf die letzte WM zu, die ich mitgebracht habe. Und zwar die Bart-WM. Die gibt's alle 2 Jahre immer in einem anderen Land.
0: Ja, okay. Das ist logisch. Da wird wahrscheinlich der längste und dichteste Bart bewertet.
1: Nee, du unterschätzt da die Bart-Community. Das läuft richtig mit System. Da gibt's nämlich über 25 verschiedene Kategorien, in denen du antreten kannst. Allein beim normalen Schnurrbart gibt's schon mal 7 Unterkategorien.
0: Worauf die Leute alles kommen, ne? Danke dir, Stefan. Würdet ihr bei einer dieser WMs antreten? Vielleicht gibt's ja auch die Extrem-Couching-WM. Da sehe ich mich ja ganz weit vorne.

0: Gleich 18 Minuten nach 6 an diesem Montag. Ihr hört Radio 90.1. Schönen guten Morgen.
1: Ja, es ist erst dann vorbei, wenn es vorbei ist.
2: Ist das ein Spruch aus den 80ern?
0: Also es ist auf jeden Fall ein Spruch von einem 80er. So alt wird heute der Mann, der Rocky und Rambo gespielt hat. Sly Stallone feiert seinen 80. Geburtstag und unser Kinomann Jörg Albrecht gratuliert.
3: Ich beschütze dich vor den Gangs. Das kann riskant werden.
4: Hier war nichts riskant, bevor sie aufgetaucht sind.
5: Ein New Yorker Mafioso wird in die Provinz geschickt. Sylvester Stallone ist der Tulsa King in der gleichnamigen Serie, von der gerade die 4. Staffel gedreht wird. Eine Rolle, wie sie sich Stallone auf seine alten Tage gewünscht hat.
6: I've always wanted to play a gangster, but play it.
5: Ich wollte schon immer einen Gangster spielen. Außerdem wollte ich mich selbst spielen. Also das, was man da sieht, bin im Grunde genommen ich.
6: What you see up there is pretty much me.
5: Das perfekte Konzept für einen, der weiß, dass er nicht gerade der weltbeste Schauspieler ist.
6: I know. I'm not the best actor, Nora. I know.
5: Trotzdem hat Sylvester Stallone Karriere gemacht. Dank diesem Typen hier.
7: Mr. Balboa.
8: Rocky. Nennen Sie mich Rocky.
5: Rocky, der Underdog aus Philadelphia, der sich nach oben boxt. Anfang der 1970er Jahre hat er die Idee zu der Story. Er verkauft nicht nur das Drehbuch. Stallone macht auch zur Bedingung, dass er die Titelrolle spielt.
6: Rocky, I had no idea.
5: Ich hätte nie geglaubt, dass Rocky auf diese Resonanz stoßen würde. Mich riefen viele berühmte Leute aus Hollywood an. Alle waren voll des Lobes und ich dachte, es funktioniert. Viele Rollen, die danach kommen, sind aber eher eine Rocky-Horror-Picture-Show. Stallone erspielt sich die goldene Himbeere als schlechtester Schauspieler des Jahrhunderts mit Filmsätzen für die Ewigkeit.
9: Das ist blaues Licht.
10: Und was macht es?
9: Es leuchtet blau.
5: Dass er mehr drauf hat, beweist er dann nochmal mit 70. Für seinen 7. Rocky-Auftritt gewinnt er zwar keinen Oscar, aber immerhin den Golden Globe. Grund genug, sich bei Rocky Balboa zu bedanken, dem besten Freund, den er jemals gehabt hat.
6: I want to thank my imaginary friend Rocky Balboa for being the best friend I ever had.

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1: Mit Julian Lengersdorf. Guten Morgen. Ein Mönchengladbacher Feuerwehrauto wird bald durchs Berliner Regierungsviertel fahren, als Teil eines großen Konvois, der ein wichtiges Zeichen setzen will. Hintergrund ist die angespannte Haushaltslage in vielen Kommunen. Das Bündnis für die Würde unserer Städte hat zu der Aktion aufgerufen. Bent Langner mit den Einzelheiten.
2: 32 Milliarden Euro. So viel Geld fehlte alleine im letzten Jahr in den Kassen von Städten und Gemeinden in Deutschland. Kaum eine Stadt könne noch einen ausgeglichenen Haushalt aufstellen, so das Aktionsbündnis. Deswegen wird sich der Mönchengladbacher Kämmerer mit einem Feuerwehrfahrzeug der Stadt auf den Weg in die Hauptstadt machen. Dabei geht es zunächst nach Düsseldorf, wo weitere Städte und Gemeinden ihrerseits mit Fahrzeugen dazustoßen. Gemeinsam geht es dann nach Berlin. Hier wollen sie vor dem Kanzleramt, Bundestag und dem Bundesfinanzministerium auf ihre Lage aufmerksam machen. 23 Kommunen aus 8 Bundesländern gehören zum Bündnis. Sie fordern dringend Soforthilfen.
1: Mönchengladbach könnte bessere Chancen auf Olympische Spiele in NRW haben. Das Internationale Olympische Komitee hat ein neues Vergabeverfahren beschlossen. Künftig gibt es eine zusätzliche Prüfphase. Außerdem erhalten die IOC-Mitglieder mehr Mitspracherecht. Deshalb fällt die Entscheidung über die Sommerspiele 2036 erst 2029. Für die Bewerbung der Region Köln-Rhein-Ruhr könnte das ein Vorteil sein, weil viele Wettkampfstätten bereits vorhanden sind und weniger Zeit für Neubauten bleibt. Zunächst muss sich die Region aber noch gegen andere deutsche Bewerber durchsetzen. Die Entscheidung darüber fällt im September. In Mönchengladbach wird jetzt ein neues Konzept für Schultoiletten getestet. Das städtische Gebäudemanagement habe jetzt einen neuen Ansatz umgesetzt, der Schul-WCs langlebig, widerstandsfähig, aber auch einladend machen soll, heißt es von der Stadt. Die Maßnahme würde an der Geschwister-Scholl-Realschule umgesetzt, weil die Sanitäranlagen hier deutlich in die Jahre gekommen waren. Außerdem hatte man im entsprechenden Gebäude Schadstoffe und auch bauliche Mängel gefunden. Neben den WCs wurden deshalb auch Dach und Fassade der Schule erneuert. Mehr Nachrichten und auch weitere Informationen gibt es auch online in unserem News-Ticker auf radio91.de.
3: Radio 91, das Wetter bei uns in Mönchengladbach. Im Moment hängen da noch ziemlich viele Wolken am Himmel rum. Später kommt aber auch noch die Sonne dazu. Dann gibt es den Tag über Sonnenschein und Wolken im Wechsel. Dazu kommt ein kräftiger Wind. Maximal 28 Grad sind heute möglich. Aktuell messen wir 16 Grad an der Feuerwache in Holt und an der KFH. Gleich haben wir 6:53. Hier ist Radio 91 mit dem schnellsten Verkehrsservice für Mönchengladbach. Da ist nach wie vor noch alles frei für euch. Gute Fahrt.
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3: An diesem Montag früh mit mir. Ich bin Cosima Klaus. Schönen guten Morgen.

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0: Ace of Base hier bei Radio 90.1 mit Musik aus den 90ern, also Ende der 90er war es. Schönen guten Morgen, Mönchengladbach, ihr hört Radio 90.1 hier um 6.42 Uhr. Geld regiert die Welt, sagt man ja, ne? Aber wann hattet ihr eigentlich euer erstes eigenes Geld, ne? Bei den meisten fängt es ja mit dem Taschengeld an und natürlich kannst du so durch Taschengeld auch einiges lernen. Das sagt auch die Taschengeld-Expertin Deborah Scarpino-Helle. Sie hat nämlich ein eigenes Taschengeldsystem entwickelt, um Kindern einen besseren Umgang mit Geld beizubringen. Das Ganze geht mit Spargläsern.
1: Das Sparglas für größere Wünsche, das ist quasi das klassische Sparen. Dann gibt es bei uns das Glas, das nennt sich Investieren, um Kindern schon von klein auf zu zeigen, wenn ich ein bisschen geduldig bin und das Geld in Ruhe lasse, kann daraus mehr werden. Also hier zahlen Eltern kleine Zinsen drauf. Und der dritte Bereich ist bei uns Spenden, weil man kann mit Geld auch anderen eine Freude machen.
0: Von der Arbeit kennen wir Erwachsene das ja, wir arbeiten und kriegen dafür Geld, aber wie sollte man das mit dem Taschengeld handhaben? Nur wenn die Haushaltssachen erledigt sind, kriegt man auch Taschengeld? Deborah Scarpino-Helle sagt ganz klar, nein.
1: Taschengeld ist ja keine Belohnung, sondern Taschengeld soll dazu dienen, Kindern einen finanziellen Grundstein oder ein Fundament zu bauen. Und deswegen auch solche Geschichten, Taschengeld an gute Schulnot oder so zu knüpfen, rate ich definitiv von ab.
0: Der Umgang mit Geld soll also hauptsächlich gelernt werden, aber natürlich gibt es auch Fehler, die man als Eltern beim Thema Taschengeld machen kann. Deborah Scarpino-Helle sagt, das Schlimmste ist, wenn sich die Eltern zu sehr einmischen.
1: Das Geld gehört dem Kind. Dafür ist es gedacht. Und natürlich kaufen Kinder auch mal Dinge, wo wir als Eltern überhaupt nicht mit einverstanden sind oder uns denken, boah, was für ein Quatsch. Aber das ist eine Erfahrung, die Kinder machen müssen.
0: Ja, könnt ihr euch noch erinnern, wie das bei euch war? Wurde euch gesagt, was ihr von eurem Taschengeld kaufen könnt und was nicht? Also ich weiß, in der Grundschule habe ich, glaube ich, mein ganzes Geld zum Kiosk getragen, um Süßigkeiten zu kaufen. Also schreibt mir doch mal gerne, wie ihr das früher gemacht habt. Oder schickt mir eine Sprachnachricht per WhatsApp an die Gladbacher Nummer 901 9012.

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0: umstrittenen Sparpläne von Gesundheitsministerin Warken noch in dieser Woche durch den Bundestag bringen. Mittlerweile deutet sich allerdings an, so wie ursprünglich geplant, wird das neue Gesetz wohl nicht aussehen. Es wird an verschiedenen Stellen nachgebessert, auch bei den Änderungen für gesetzlich Versicherte. Frage an Marc Weiß, was genau ändert sich?
1: Also es soll wohl bei der kostenlosen Mitversicherung von Ehepartnern noch justiert werden. Geplant war da ja ursprünglich, dass nur noch Eltern von Kindern unter 7 diese kostenlose Mitversicherung bekommen können. Jetzt soll die Altersgrenze der Kinder wohl auf 12 erhöht werden. Das heißt also, dass sich mehr Menschen kostenlos mitversichern können. Auch die Zuschüsse des Bundes für die Kassen stehen auf dem Prüfstand. Die wollte die Gesundheitsministerin um 2 Milliarden Euro kürzen. Jetzt hört man, dass weniger gekürzt werden soll. Auch die Pharmaindustrie guckt gerade sehr gespannt nach Berlin, denn ursprünglich sollten die Pharmafirmen ja einen flexiblen Herstellerrabatt auf Medikamente zahlen, damit Patienten und Kassen eben nicht mehr so viel zahlen müssen. Und dieser Anteil der Hersteller wäre automatisch gestiegen, wenn die Kassen weiterhin nicht klargekommen wären. Jetzt soll es einen konstanten Abschlag geben, mit dem die Industrie dann besser planen kann. Das sind alles Themen aus den Ausschüssen, in denen an diesem Gesetz noch gefeilt wird. Die Koalition will es dann mit den Änderungen noch in dieser Woche im Bundestag beschließen und es soll dann am Freitag auch noch durch den Bundesrat.
0: Danke, Marc. Und jetzt weitere Meldungen im Überblick. Das Kabinett will heute den Haushaltsentwurf für das kommende Jahr beschließen. Finanzminister Klingbeil will knapp 119 Milliarden Euro neue Schulden machen. Die Gesamtausgaben liegen bei gut 555 Milliarden. Das ist deutlich mehr als noch im April vorgesehen. Porsche muss möglicherweise bis zu 4000 weitere Stellen streichen. Betroffen seien Jobs im Management und in der Verwaltung, schreibt das Handelsblatt. Bis 2029 sollen im Raum Stuttgart außerdem rund 1900 Stellen sozialverträglich wegfallen. Auch die Verträge von etwa 2000 befristet Angestellten werden nicht verlängert. Mit Brasilien ist ein weiterer Mitfavorit bei der Fußball-WM ausgeschieden. Die Brasilianer verloren ihr Achtelfinale gegen Norwegen mit 1:2. England steht dagegen in der Runde der letzten 8 durch einen 3:2-Sieg gegen Mitgastgeber Mexiko. In Südeuropa sorgen Waldbrände weiter für Probleme. Vor allem Südfrankreich ist betroffen. In den Pyrenäen versuchen mehr als 700 Feuerwehrleute, die Flammen zu bekämpfen. Auch Löschflugzeuge und Hubschrauber sind im Einsatz. Die Feuer breiten sich durch den starken Wind aber im Moment weiter aus. Auch aus Griechenland, Spanien und Portugal werden Brände gemeldet. Die dritte Etappe der Tour de France soll heute zwar stattfinden, sie muss wegen des Feuers aber angepasst werden. Im französischen Teil werden nur die Fahrer und die für die Organisation des Rennens unbedingt nötigen Fahrzeuge unterwegs sein. Das Publikum wurde aufgerufen, weder an die Strecke noch zum Zielort zu kommen. Das waren die Nachrichten mit Thorsten Adolfs.
2: Radio 90.1, das Wetter in Mönchengladbach. Dieser Montagmorgen ist noch dichter bewölkt, später lockert es aber auf. Es kommt noch ein kräftiger Wind dazu. Maximal 28 Grad sind heute möglich. Im Moment messen wir 16 Grad. Am Krankenhaus Neuwerk und auch am Schloss Wickrath. 7:03 haben wir jetzt. 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Ich habe eine Meldung für euch von der A46. Von Heinsberg nach Düsseldorf, da gibt es zwischen Kapellen und dem Kreuz Neues West im Moment 3 Kilometer stockenden Verkehr. Ihr braucht dort mindestens 3 Minuten länger.
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2: Und das an diesem Montag mit mir. Mein Name ist Cosima Klaus. Schönen guten Morgen.

0: 9 Minuten nach 7, schönen guten Morgen hier bei Radio 90.1. 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

13 Minuten nach 7 hier bei Radio 90.1. Achtung Autofahrer, ich habe einen wichtigen Hinweis für euch, wenn ihr auf der A61 fahrt Richtung Mönchengladbach, also von Venlo aus kommend, unterwegs seid. Moment, es ist überhaupt nicht wahr. Auf der 61 Richtung Venlo, da ist im Kreuz Mönchengladbach die Verbindung zur A52 Richtung Romont gesperrt. Da läuft ein Polizeieinsatz. Also ihr könnt aktuell auf der A61, wenn ihr dort unterwegs seid, nicht abbiegen auf die A52 Richtung Romont. Richtung Mönchengladbach ist wohl weiter möglich.

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1: Ja, Champagner oder dicke Sonnenbrille brauchst du auf jeden Fall Kohle für, ne? Schönen guten Morgen hier bei Radio 90.1. Wir sprechen heute über Taschengeld, wobei über Geld soll man ja eigentlich nicht sprechen. Hat man früher mal gesagt, ne? Bei Taschengeld sieht das ein bisschen anders aus. Könnt ihr euch noch erinnern, wie viel Taschengeld ihr als Kind gekriegt habt? Und musstet ihr dafür vielleicht den Müll rausbringen oder das Zimmer aufräumen oder irgendwas? Empfehlungen sagen Kinder unter 6 Jahren, die sollten etwa 1 bis 2 Euro Taschengeld pro Woche kriegen. Mit 10 oder 11 Jahren sind es dann schon 15 bis 25 Euro pro Monat und so weiter, bis es bei den 16- und 17-Jährigen so 40 bis 60 Euro im Monat sind. Wie sieht das in der Realität aus? Kriegen Kinder und Jugendliche heute tatsächlich so viel Taschengeld? Wir haben mal nachgefragt.
2: Bekommt ihr denn Taschengeld?
3: Ja. Ja, klar.
2: Und wie alt bist du und wie viel bekommst du?
4: Ich bin 10 und ich krieg 20 Euro pro Monat.
5: Ich bin 16 und ich krieg 60 Euro im Monat.
6: Ich bin 8 und ich bekomme, weiß ich nicht wie viel, 5 Euro.
7: Ich bin 12 und ich bekomme 25 Euro.
8: Ich krieg 5 Euro pro Woche, 35 pro Monat. Wir beide sind halt 11.
2: Und reicht euch das?
8: Ja, mir auch.
5: Wenn man ganz ehrlich ist, nein, aber ich komme damit gut klar und dadurch lerne ich, wie ich mit Geld umgehe. Also eigentlich komme ich damit zurecht.
2: Und wie gehst du damit um? Wofür gibst du es aus?
5: Größtenteils eigentlich, wenn ich rausgehe mit Freunden für Essen.
7: Allgemein Essen und so mit Freunden.
8: Ich spare das eigentlich die ganze Zeit nur.
2: Wofür?
8: Ich will halt sparen für generell, wenn ich mir später irgendwas leisten möchte.
2: Sparst du auch für etwas?
9: Ja, aber nicht für eine genaue Sache. Ich mache das eher so, wenn ich dann spare und mal irgendwann was brauche, dann habe ich es halt.
7: Ich spare.
2: Wofür?
7: Auf einen PC. Ich spare zurzeit auf einen E-Scooter.
2: Müsst ihr was dafür tun?
8: Nee, eigentlich nicht.
7: Ja, manchmal helfen wir im Garten.
2: Und wenn ihr nicht im Garten helft, bekommt ihr es trotzdem, oder?
7: Ja, eigentlich schon.
1: Das Taschengeld, ein großes Thema natürlich in allen Familien. Es gibt ganz, ganz viele Expertentipps dazu. Die meisten sagen aber Ähnliches, nämlich auch schon beim Taschengeld am besten dritteln. Also einmal Geld nehmen zum Ausgeben, dann einmal sparen, am besten schon mit Zinsen und ruhig auch mal spenden.

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1: Mit Julian Lengersdorf. Guten Morgen. Ein Mönchengladbacher Feuerwehrfahrzeug fährt nach Berlin als Teil eines Protests gegen die angespannte Finanzlage vieler Städte und Gemeinden. Allein im vergangenen Jahr fehlten den Kommunen bundesweit rund 32 Milliarden Euro. Deshalb beteiligt sich auch Mönchengladbach an einer Aktion des Bündnisses für die Würde unserer Städte. Gemeinsam mit Kommunen aus Nordrhein-Westfalen startet der Konvoi heute in Düsseldorf. Am Dienstag, also morgen, soll er durch das Berliner Regierungsviertel fahren und vor Kanzleramt, Bundestag und Finanzministerium auf die schwierige Haushaltslage aufmerksam machen. Insgesamt beteiligen sich 73 Kommunen aus 8 Bundesländern. Mönchengladbach könnte jetzt bessere Chancen haben, dass die Olympischen Spiele zu uns nach NRW kommen. Allerdings müssen wir auch mehr Geduld mitbringen. Das Internationale Olympische Komitee hat jetzt ein neues Verfahren für die Olympiavergabe beschlossen. Bent Langner mit den Details.
2: Einstimmig hat das IOC beschlossen, dass es zukünftig eine zusätzliche Prüfphase für die Olympiabewerbungen geben soll. Außerdem bekommen die IOC-Mitgliedstaaten hier mehr Mitspracherecht. Die Vergabe der Olympischen Spiele 2036 verschiebt sich dadurch auf 2029. Für die Bewerbung der Region Köln-Rhein-Ruhr könnte das ein Vorteil sein, weil durch die spätere Vergabe weniger Zeit bleibt, Spielstätten zu bauen, bei uns viele mögliche Austragungsorte aber schon stehen und nicht erst gebaut werden müssen. Zunächst muss sich unsere Region aber noch gegen deutsche Konkurrenz durchsetzen. Im September entscheidet sich, welche deutsche Stadt oder Region sich um die Olympischen Spiele bewirbt.
1: In Mönchengladbach wird jetzt ein neues Konzept für Schultoiletten getestet. Das städtische Gebäudemanagement habe jetzt einen neuen Ansatz umgesetzt, der Schul-WCs langlebiger, widerstandsfähiger, aber auch einladend machen soll, heißt es von der Stadt. Die Maßnahme wurde an der Geschwister-Scholl-Realschule umgesetzt, weil die Sanitäranlagen hier deutlich in die Jahre gekommen waren. Außerdem hatte man im entsprechenden Gebäude Schadstoffe und bauliche Mängel gefunden. Neben den WCs wurden deshalb auch Dach und Fassade der Schule erneuert. Mehr Nachrichten und auch weitere Informationen gibt es auch online in unserem News-Ticker auf radio91.de.
3: Radio 91, das Wetter bei uns in Mönchengladbach. Wir haben 18 Grad aktuell am Bunten Garten und am Schmölderpark. Noch ist es relativ bewölkt. Später guckt aber auch immer mal wieder die Sonne durch und ein kräftiger Wind mischt auch noch mit. Die Topwerte erreichen heute im Tagesverlauf bis zu 28 Grad. Gleich haben wir 7:55. 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Auf der A46 von Heinsberg nach Düsseldorf gibt es zwischen Grevenbruch und dem Kreuz Neuss West 3 Kilometer stockenden Verkehr. Ihr braucht mindestens 4 Minuten länger. Auf der A57 von Köln nach Krefeld zwischen Kreuz Meerbusch und Krefeld Oppum 1 Kilometer stockender Verkehr. Da braucht ihr mindestens 1 Minute länger. Und dann die A57 von dem Weg nach Köln zwischen Krefeld Gartenstadt und dem Kreuz Meerbusch 6 Kilometer Stop and Go. Da kommen mindestens 6 Minuten dazu. Und dann gibt es eine Sperrung auf der A61 von Mönchengladbach Richtung Venlo. Im Kreuz Mönchengladbach ist die Überleitung zur A52 Richtung Roermond aktuell gesperrt.
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3: Ich begleite euch in diesem Montag. Mein Name ist Cosima Klaus. Schönen guten Morgen.

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2: Es gab gestern zwei ganz dramatische Achtelfinalpartien bei der WM. Eine große Fußballnation ist ausgeschieden, eine andere hat es gerade noch so geschafft ins Viertelfinale. Sprechen wir jetzt drüber mit Nico Hartmann aus unserem WM-Studio. Nico, es ist schon fast surreal, aber Brasilien hat sich jetzt im Achtelfinale verabschiedet.
3: Ja, und sie sind an einem Spieler gescheitert. Ihr könnt es euch denken, Erling Haaland. Mit einem späten Doppelpack schickte er den Rekordweltmeister heim. In der 79. Minute traf er per Kopfball und dann in der 90. Minute mit einem ansatzlosen Schuss flach ins Eck. Neymar konnte per Elfmeter nur noch verkürzen und perfekt war die Sensation schlechthin. Brasilien scheiterte zum ersten Mal seit 36 Jahren im Achtelfinale und für die Ruderer aus Skandinavien ist jetzt alles möglich. Sie haben ja einen Haaland mit 7 Toren im Turnier und einen großartigen Nyland im Tor, der gestern wieder über sich hinauswuchs.
2: England dagegen hat sich gegen Mexiko durchgekämpft, könnte man sagen, oder?
3: Ja, und das kann ein Schlüsselmoment für die Engländer auf dem Weg zum heiß ersehnten Titel gewesen sein. Jude Bellingham legte die Basis mit einem Doppelpack binnen 120 Sekunden kurz vor der Pause. Mexiko traf dann aber auch schnell zum 1:2, weil Gerald Kwanza von Bayer 04 Leverkusen aber dann nach VAR-Prüfung rot sah, wurde es ganz dramatisch. England wankte, fiel aber nicht. Harry Kanes Elfmeter brachte die Vorentscheidung. Mexiko kam nochmal heran, aber am Ende verteidigte das Team von Trainer Thomas Tuchel den Vorsprung. England geht jetzt mit breiter Brust ins Duell mit Norwegen und Erling Haaland.
2: Ein anderes Thema erhitzt im Moment ganz ordentlich die Gemüter, Nico. Es geht um die Aufhebung einer Rotsperre.
3: Ja, und das ist ein Skandal mit weitreichenden Folgen. Die FIFA hat nämlich die Rotsperre gegen den besten Torjäger der USA bei der WM, Balogun, aufgehoben. Und US-Präsident Donald Trump soll das beeinflusst haben. The Athletic, der Nachrichtensender CNN und die Nachrichtenagentur AP berichten, dass Trump persönlich bei Verbandsboss Infantino angerufen habe, um die rote Karte gegen Balogun zurückzunehmen. Und genauso ist es dann auch geschehen. Unfassbar. Nicht nur die Belgier, der nächste Gegner der USA, reagierten empört. Es ist ein Aufschrei, der derzeit durch die Fußballwelt geht. Ein handfester Skandal, der uns noch Tage beschäftigen wird.
2: Ja, da gehe ich mal von aus. Es ist ein großer Schatten, der ab sofort auf dieser WM liegt. Danke dir, Nico, für die Infos.
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2: Mit Nico Hartmann. Bei der Fußball-WM ist Rekordweltmeister Brasilien überraschend bereits im Achtelfinale gescheitert. Die Seleção unterlag Norwegen mit 1:2, weil Superstar Erling Haaland in der Schlussphase 2 Tore erzielte. Zum ersten Mal seit 1990 erreichte der fünffache Champion damit nicht das Viertelfinale. Im zweiten Achtelfinalspiel der Nacht gewann England gegen Co-Gastgeber Mexiko mit 3:2. In der Runde der letzten acht messen sich nun die Engländer um Trainer Thomas Tuchel mit Norwegen.
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3: Mit Thorsten Adolfs. Guten Morgen. Die Fußballwelt spricht seit dem Morgen kaum noch über den Sport. Die Politik ist in den Mittelpunkt gerückt. US-Präsident Trump soll nämlich mit einem Anruf bei FIFA-Boss Infantino die Rücken

0: zu überdenken. Mit Erfolg. Bellerins Sperre wurde aufgehoben, aber nun kommt es zu einem wütenden Aufschrei der Fußballwelt. Sogar intern gerät Infantino ins Kreuzfeuer der Kritik. Gegenüber der Bild sagte selbst ein Vizepräsident der FIFA: Das ist eine absolute Schande. Der Europäische Fußballverband UEFA und der Belgische Fußballverband, nächster Gegner der US-Boys im Achtelfinale, führen laut der Zeitung Gespräche über den Eingriff. Der Top-Kandidat für den Bundestrainerposten Jürgen Klopp sprach bei Magenta TV: Das ist unser Spiel, nicht deren Spiel.
1: Und jetzt weitere Nachrichten im Überblick. In einigen Jahren braucht die Verkehrsbranche Zehntausende neue Bus- und Bahnfahrer. Bis 2031 scheiden laut einer Studie des Kompetenzzentrums Fachkräftesicherung nämlich mehr als 60.000 Fahrer aus dem Job aus. Die Branche hofft auch auf autonom fahrende Busse. Das enorme Potenzial im öffentlichen Nahverkehr werde von der Politik aber noch zu wenig berücksichtigt, heißt es vom Verband Deutscher Verkehrsunternehmen. In Venezuela sind nach dem verheerenden Doppelerdbeben mittlerweile mehr als 3.300 Todesopfer geborgen worden. Außerdem ist von mehr als 16.700 Verletzten die Rede. Zur Zahl der Vermissten wurden keine Angaben gemacht, sie könnte aber bei bis zu 50.000 liegen. Davon gehen die Vereinten Nationen aus. Zusätzlich zum schon geplanten Stellenabbau könnten bei Porsche bis zu 4.000 weitere Arbeitsplätze abgebaut werden. Das schreibt das Handelsblatt. Davon betroffen sein sollen Mitarbeiter in den Bereichen Management und Verwaltung. Außerdem sollen am Entwicklungsstandort Weissach rund 30% der Kapazitäten auf dem Prüfstand stehen. Der CSD in Köln ist gestern mit einem Besucherrekord zu Ende gegangen. Nach Angaben des Veranstalters waren rund 1,5 Millionen Menschen dabei. Allein am Umzug mit rund 100 Festwagen waren über 60.000 Teilnehmer aktiv beteiligt. Die Demo stand diesmal unter dem Motto für Queer-Rechte, viele gemeinsam stark. Laut Polizei gab es bis zum Sonntagnachmittag keine Zwischenfälle. Der Kölner CSD zählt zu den größten in Deutschland und Europa. Soweit die Meldungen mit Thorsten Adolfs.
2: 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Wir haben 18 Grad aktuell am Wasserturm in Windberg und am Harter Wald. Noch ist die Wolkendecke ziemlich dicht, aber das lockert noch auf im Laufe des Tages. Und dann kommt auch noch ein kräftiger Wind dazu. Die Topwerte, die erreichen heute im Tagesverlauf maximal 28 Grad. Jetzt haben wir 3 Minuten nach 8 und gucken noch, was los ist auf den Straßen. Im Kreuz Mönchengladbach, da gibt es nach wie vor 2 Sperrungen. Die A52. Von Mönchengladbach Richtung Romont ist im Kreuz Mönchengladbach nach einem Unfall gesperrt. Und auf der A61 von Venlo Richtung Mönchengladbach ist im Kreuz die Verbindung zur A52 Richtung Romont gesperrt. Dann gibt es hier noch Staus und stockenden Verkehr auf der A46 von Heinsberg nach Düsseldorf zwischen Grevenbruch und dem Kreuz Neuss-West. 1 Kilometer stocken plus 2 Minuten. Die A57 von Köln nach Krefeld zwischen Bovort und Krefeld-Oppum 4 Kilometer stocken plus 7 Minuten. Die A57 von Nimwegen nach Köln zwischen Kreuz Mörs und Kreuz Meerbusch 6 Kilometer stocken plus 11 Minuten. Und die A61 von Koblenz nach Venlo zwischen Mönchengladbach-Holt und Viersen 1 Kilometer Stau plus 5 Minuten.
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2: Ich begleite euch in diesem Montag. Mein Name ist Cosima Klaus. Schönen guten Morgen.

0: 11 Minuten nach 8 hier bei Radio 90.1. Deutschland ist rausgeflogen aus der Fußball-WM. Jetzt müssen wir uns alle darüber aufregen, dass diese rote Karte gegen die USA wieder zurückgezogen wurde. Es gibt doch auch noch wirklich tolle andere Weltmeisterschaften, Kollege Stefan Rejek. Es muss ja nicht immer nur Fußball sein, oder?
1: Nee, zum Glück gibt's genug andere Weltmeisterschaften, die, ich sag mal, zumindest kurios sind. Und da haben wir sogar eine Heim-WM.
0: Ja, und lass mich raten, die Tickets dafür kosten nicht mehrere tausend Euro.
1: Nee, und teilweise sind die sogar ganz umsonst. In der Eifel zum Beispiel gibt's auf der Anna-Kirmes jedes Jahr die WM im Kirschkern-Weitspucken. Na, Klassiker. Das Spielfeld, wenn man's denn so nennen will, das sieht so ein bisschen aus wie so eine Weitsprunganlage, nur dass da eben die Kerne durch die Luft fliegen. Direkt mal eine Schätzfrage. Was glaubst du denn, was so aktuell der Weltrekord im Kirschkern-Weitspucken ist?
0: Boah, ich habe nicht die leiseste Ahnung. 7 Meter irgendwas.
1: Es sind tatsächlich 22,52 Meter bei den Männern und 17,14 Meter bei den Frauen. Apropos, die Kirschkern-Weltmeisterschaft der Frauen, die gibt's schon seit 1988. Ja, und ist damit deutlich fortschrittlicher als die Fußball-WM der Frauen. Die gibt's nämlich erst seit 1991.
0: Ja, das ist jetzt wirklich kurios.
1: Ein bisschen kurioser wird's jetzt bei der nächsten WM, nämlich bei der Luftgitarren-WM. Ja, die gibt's jedes Jahr in Finnland, sieht eigentlich aus wie so ein ganz normales Rockfestival, nur halt ohne Gitarre. Da gehen die Gäste echt zu den Bewerbern ab, die da eben keine Gitarre spielen.
0: Schon so ein bisschen verrückt, ne? Aber auch irgendwie sehr cool, wenn da Leute zusammenkommen, die alle ein bestimmtes, mega nischiges Hobby haben.
1: Ja, absolut. Und das trifft, wie ich finde, auch auf die letzte WM zu, die ich mitgebracht habe. Und zwar die Bart-WM. Die gibt's alle 2 Jahre immer in einem anderen Land.
0: Ja klar, die darf natürlich nicht fehlen. Wird da der längste und dichteste Bart bewertet?
1: Nee, du unterschätzt da die Bart-Community. Das läuft richtig mit System. Da gibt's nämlich über 25 verschiedene Kategorien, in denen du antreten kannst. Allein beim normalen Schnurrbart gibt's schon mal 7 Unterkategorien.
0: Worauf die Leute alles kommen, ne? Dank dir, Stefan.

0: 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Gleich haben wir 20 nach 8.
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2: Ist das ein Spruch aus den 80ern?
0: Ja, es ist auf jeden Fall ein Spruch von einem 80er. So alt wird heute nämlich der Mann, der Rocky und Rambo gespielt hat. Sylvester Stallone feiert seinen 80. Geburtstag und unser Kinomann Jörg Albrecht gratuliert.
3: Ich beschütze dich vor den Gangs. Das kann riskant werden.
4: Hier war nichts riskant, bevor sie aufgetaucht sind.
5: Ein New Yorker Mafioso wird in die Provinz geschickt. Sylvester Stallone ist der Tulsa King in der gleichnamigen Serie, von der gerade die 4. Staffel gedreht wird. Eine Rolle, wie sie sich Stallone auf seine alten Tage gewünscht hat. Ich wollte schon immer einen Gangster spielen. Außerdem wollte ich mich selbst spielen. Also das, was man da sieht, bin im Grunde genommen ich. Das perfekte Konzept für einen, der weiß, dass er nicht gerade der weltbeste Schauspieler ist.
6: I'm not the best actor, Nora. I know.
5: Trotzdem hat Sylvester Stallone Karriere gemacht. Dank diesem Typen hier.
7: Mr. Balboa.
8: Rocky. Nennen Sie mich Rocky.
5: Rocky, der Underdog aus Philadelphia, der sich nach oben boxt. Anfang der 1970er Jahre hat er die Idee zu der Story. Er verkauft nicht nur das Drehbuch. Stallone macht auch zur Bedingung, dass er die Titelrolle spielt.
6: Rocky, I had no idea.
5: Ich hätte nie geglaubt, dass Rocky auf diese Resonanz stoßen würde. Mich riefen viele berühmte Leute aus Hollywood an. Alle waren voll des Lobes und ich dachte, es funktioniert. Viele Rollen, die danach kommen, sind aber eher eine Rocky-Horror-Picture-Show. Stallone erspielt sich die goldene Himbeere als schlechtester Schauspieler des Jahrhunderts mit Filmsätzen für die Ewigkeit.
9: Das ist blaues Licht.
10: Und was macht es?
9: Es leuchtet blau.
5: Dass er mehr drauf hat, beweist er dann nochmal mit 70. Für seinen 7. Rocky-Auftritt gewinnt er zwar keinen Oscar, aber immerhin den Golden Globe. Grund genug, sich bei Rocky Balboa zu bedanken, dem besten Freund, den er jemals gehabt hat.
6: I want to thank my imaginary friend Rocky Balboa for being the best friend I ever had.

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1: Mit Julian Lengersdorf. Guten Morgen. Ein Mönchengladbacher Feuerwehrauto wird bald durchs Berliner Regierungsviertel fahren, als Teil eines großen Konvois, der ein wichtiges Zeichen setzen will. Hintergrund ist die angespannte Haushaltslage in vielen Kommunen. Das Bündnis für die Würde unserer Städte hat zu der Aktion aufgerufen. Bent Langner mit den Einzelheiten.
2: 32 Milliarden Euro. So viel Geld fehlte alleine im letzten Jahr in den Kassen von Städten und Gemeinden in Deutschland. Kaum eine Stadt könne noch einen ausgeglichenen Haushalt aufstellen, so das Aktionsbündnis. Deswegen wird sich der Mönchengladbacher Kämmerer mit einem Feuerwehrfahrzeug auf den Weg in die Hauptstadt machen. Dabei geht es zunächst nach Düsseldorf, wo weitere Städte und Gemeinden ihrerseits mit Fahrzeugen dazustoßen. Gemeinsam geht es dann nach Berlin. Hier wollen sie vor dem Kanzleramt, Bundestag und Bundesfinanzministerium auf ihre Lage aufmerksam machen. 73 Kommunen aus 8 Bundesländern gehören zum Bündnis. Sie fordern dringend Soforthilfen.
1: Mönchengladbach könnte bessere Chancen auf Olympische Spiele in NRW haben. Das Internationale Olympische Komitee hat ein neues Vergabeverfahren beschlossen. Künftig gibt es eine zusätzliche Prüfphase. Außerdem erhalten die IOC-Mitglieder mehr Mitspracherecht. Deshalb fällt die Entscheidung über die Sommerspiele 2036 auch erst 2029. Für die Bewerbung der Region Köln-Rhein-Ruhr könnte das ein Vorteil sein, weil viele Wettkampfstätten bereits vorhanden sind und weniger Zeit für Neubauten bleibt. Zunächst müsse sich die Region aber noch gegen andere deutsche Bewerber durchsetzen. Die Entscheidung darüber fällt im September. In Mönchengladbach wird jetzt ein neues Konzept für Schultoiletten getestet. Das städtische Gebäudemanagement habe jetzt einen neuen Ansatz umgesetzt, der Schul-WCs langlebig, widerstandsfähig, aber auch einladend machen soll, heißt es von der Stadt. Die Maßnahme wurde an der Geschwister-Scholl-Realschule umgesetzt, weil die Sanitäranlagen hier deutlich in die Jahre gekommen waren. Außerdem hatte man im entsprechenden Gebäude Schadstoffe und auch bauliche Mängel gefunden. Neben den WCs wurden deshalb auch Dach und Fassade der Schule erneuert. Mehr Nachrichten und auch weitere Informationen gibt es auch online in unserem News-Ticker auf radio91.de.
3: 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Das Wetter in Mönchengladbach noch. Es ist dichter bewölkt, später lockert es bei kräftigem Wind auch mal auf. Die Topwerte erreichen heute 28 Grad. Aktuell messen wir 19 Grad am Münster und auch am Stadttheater. Gleich haben wir 9:03. Wir gucken noch, was los ist auf den Straßen. Nach wie vor gibt es eine Sperrung im Kreuz Mönchengladbach. Die A52 von Mönchengladbach Richtung Romont ist im Kreuz Mönchengladbach nach dem Unfall weiter gesperrt. Außerdem auch die A61 von Mönchengladbach Richtung Venlo. Hier ist im Kreuz die Überleitung zur A52 Richtung Romont gesperrt. Und hier gibt es noch Staus und stockenden Verkehr auf der A57 von Köln nach Krefeld zwischen Kreuz Meerbusch und Krefeld-Oppum. 1 Kilometer Stau, ihr braucht mindestens 3 Minuten länger. Die A57 dann von Nimwegen nach Köln zwischen Mörskapellen und Kreuz Meerbusch 4 Kilometer stocken plus 5 Minuten. Und auf der A61 von Mönchengladbach Richtung Venlo zwischen Kreuz Mönchengladbach und Mackenstein haben wir 2 Kilometer stockenden Verkehr. Da kommen 3 Minuten für euch dazu. Ich wünsche euch eine gute Fahrt.
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3: Und an diesem Montagmorgen bin ich für euch im Studio. Mein Name ist Cosima Klaus. Schönen guten Morgen.

0: Wet, wet, wet hier bei Radio 90.1 im Bestmix. Schönen guten Morgen um 8.43 Uhr. Geld regiert die Welt, sagt man ja so, ne? Aber wann hattet ihr eigentlich euer erstes eigenes Geld? Bei den meisten fängt das ja so mit Taschengeld an. Und man kann durch Taschengeld tatsächlich auch so einiges lernen. Das sagt auch die Taschengeld-Expertin Deborah Scarpio-Helle. Sie hat nämlich ein eigenes Taschengeldsystem entwickelt, um Kindern einen besseren Umgang mit Geld beizubringen. Es geht um Spargläser.
1: Das Sparglas für größere Wünsche, das quasi das klassische Sparen. Dann gibt es bei uns das Glas, das nennt sich Investieren, um Kindern schon von klein auf zu zeigen, wenn ich ein bisschen geduldig bin und das Geld in Ruhe lasse, kann daraus mehr werden. Also hier zahlen Eltern kleine Zinsen drauf. Und der dritte Bereich ist bei uns Spenden, weil man kann mit Geld auch anderen eine Freude machen.
0: Von der Arbeit kennen wir Erwachsene das ja, wir arbeiten und dann kriegen wir Geld, aber wie macht man das mit dem Taschengeld? Ne? Nur wenn die Haushaltssachen erledigt sind, bekommt man Taschengeld? Deborah Scarpio-Helle sagt ganz klar nein.
1: Taschengeld ist ja keine Belohnung, sondern Taschengeld soll dazu dienen, Kindern einen finanziellen Grundstein oder ein Fundament zu bauen. Und deswegen auch solche Geschichten, Taschengeld an gute Schulnot oder so zu knüpfen, rate ich definitiv von ab.
0: Also es geht auch darum, den Umgang mit Geld natürlich zu lernen. Es gibt allerdings auch Fehler, die Eltern beim Thema Taschengeld machen können. Deborah Scarpino-Helle sagt, das Schlimmste ist, wenn sich Eltern zu sehr einmischen.
1: Das Geld gehört dem Kind. Dafür ist es gedacht. Und natürlich kaufen Kinder auch mal Dinge, wo wir als Eltern überhaupt nicht mit einverstanden sind oder uns denken, boah, was für ein Quatsch. Aber das ist eine Erfahrung, die Kinder machen müssen.

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1: Mit Thorsten Adolfs. Guten Morgen. Deutschland hat in ein paar Jahren zu wenige Busfahrer. Auch die Bahn ist betroffen. Davor warnt eine Studie des Kompetenzzentrums Fachkräftesicherung. Demnach sind 40% der aktuellen Fahrerinnen und Fahrer mindestens 55 Jahre alt. Über 60.000 Beschäftigte der Branche würden bis 2041 in Rente gehen, heißt es. Es kämen aber Stand heute viel weniger aus jüngeren Generationen nach. Infos von Marc Weiß.
2: Laut der Studie haben die Verkehrsunternehmen zwei große Probleme. Das eine sind die vielen Babyboomer, die sich langsam verabschieden. Die geburtenstarken Jahrgänge sind einfach viel größer als alle nachrückenden Generationen. Der Jahrgang 1964 sei zum Beispiel doppelt so groß wie der 2024er, heißt es. Das zweite Problem ist, dass die wenigen Jüngeren ohnehin nicht Busfahrer oder Lokführer werden wollen oder nur

0: nicht, sagen die Forscher. Dafür werde zu wenig in dieses Gebiet investiert. Hier sollten Bund und Länder Finanzierungsmöglichkeiten schaffen, damit es nicht bei vereinzelten Testfahrten von autonom fahrenden Bussen bleibe.
1: Und jetzt weitere Meldungen im Überblick. Der wohl künftige Bundestrainer Jürgen Klopp wütet gegen US-Präsident Trump und FIFA-Boss Infantino. Es geht um die Rücknahme einer roten Karte gegen einen Spieler der USA. Trump soll bei dem Thema Einfluss auf Infantino genommen haben. Klopp sagte dazu bei Magenta TV, diese beiden Menschen, die beide keine Ahnung von Fußball hätten, sollten gar nichts damit zu tun haben. Die FIFA-Entscheidung stelle alles in Frage. Der Onlinehandel in Deutschland macht gute Umsätze. Vom Verband BEVH heißt es, dass die Umsätze von April bis Juni um gut 5% gestiegen sind. Besonders stark zulegen konnten Anbieter von Waren des täglichen Bedarfs und Drogeriehändler. Auch bei Online-Blumenhändlern, Anbietern von Freizeitartikeln und von Motorradzubehör liefen die Geschäfte gut. Im Zusammenhang mit einem der größten Kriegswaffenfunde in Deutschland seit Jahrzehnten beginnt in diesen Minuten in Wuppertal der Prozess. Die Polizei hatte in Remscheid rund 300 scharfe Waffen sichergestellt. Darunter waren über 120 Maschinen, Gewehre, Dutzende Maschinenpistolen und sogar Panzerabwehrwaffen. Und als ob das nicht schon genug gewesen wäre, kamen noch fast 100.000 Schuss Munition dazu. Das Ganze war in geheimen Räumen versteckt und sollte wohl größtenteils verkauft werden. Die drei Beschuldigten wurden überführt, als sie ihre Waffen verdeckten Ermittlern zum Kauf anboten. Das waren die Nachrichten mit Thorsten Adolfs.
2: Radio 90.1, das Wetter in Mönchengladbach. Im Moment will die Sonne noch nicht so richtig, aber im Tagesverlauf kriegen wir sie dann doch noch ab und zu sehen. Dazu kommt noch ein kräftiger Wind. Maximal 28 Grad sind heute möglich. Im Moment haben wir 19 Grad am Alten Markt und am Rathaus Reit. 9:03 ist es. 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Auf der A57 von dem Weg nach Köln gibt es zwischen Krefeld-Gartenstadt und dem Kreuz Meerbusch 4 Kilometer stockenden Verkehr. Da braucht ihr mindestens 5 Minuten länger. Andere Meldungen habe ich aktuell nicht für euch. Vielleicht entdeckt ihr ja was, was ihr uns weitergeben könnt. Unsere Telefonnummer von der Verkehrshotline kennt ihr. Das ist Mönchengladbach 901 9012. Ruft da gerne an oder schickt mir eine WhatsApp direkt ins Studio.
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2: Mein Name ist Cosima Klaus. Guten Morgen, Mönchengladbach.

0: Mit Radio 90.1 geht's. In diesem Montagmorgen, mittlerweile 10 Minuten nach 9, haben wir unser Radio 90.1 Konzertsommer. Der läuft ja in vollen Zügen. Freitag war ein Kraftclub bei uns in der Stadt mitsamt riesigem Kram, um das Bandlogo hochzuhalten. Wir haben ein starkes Konzert abgeliefert. Diese Woche kommen dann die Pet Shop Boys und nächste Woche, da kommt ein Konzert, auf das ihr euch alle offensichtlich riesig freut. Bent Langner aus dem Frühteam ist bei mir.
1: Ja, denn die Tickets für Anne May Kantereit, die sind wirklich schon seit Ewigkeiten allesamt restlos ausverkauft. Wird also wahrscheinlich ein echt gutes Konzert. Die drei Jungs um Henning May, die fahren ja echt ein großes Gebot auf an Musikern, die als Support mit auf die Bühne kommen. Das Ganze dann eben im vollen Sparkassenpark, verspricht also richtig, richtig toll zu werden.
0: Ja, das erzählen wir euch jetzt natürlich nicht, um eine lange Nase euch zu machen, denn wir möchten euch da gerne hinschicken. Wir haben ein paar Karten gesichert für euch für das Anne May Kantereit Konzert am 16. Juli bei uns in Mönchengladbach. 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

0: Kelly, Rakim, Wondis.
1: 20 nach 9, ihr hört Radio 91 mit Cosima Klaus. Über Geld spricht man nicht, hat man früher immer gesagt. Ne? Bei Taschengeld sieht das aber ein bisschen anders aus. Könnt ihr euch noch erinnern, wie viel Taschengeld habt ihr als Kind gekriegt? Ich muss gestehen, ich weiß das tatsächlich bei mir nicht mehr. Ich musste aber auch nicht den Müll dafür rausbringen oder das Zimmer aufräumen oder so. Ne? Empfehlungen sagen, Kinder unter 6, die sollten so 1 bis 2 Euro pro Woche kriegen, mit 10 bis 11, dann 15 bis 25 Euro schon pro Monat und so weiter, bis es dann bei den 16- bis 17-Jährigen schon so 40 bis 60 Euro im Monat sein können. Wie sieht das denn in der Realität aus? Kriegen Kinder und Jugendliche heute tatsächlich so viel Taschengeld? Wir haben mal nachgefragt.
2: Bekommt ihr denn Taschengeld?
3: Ja. Ja, klar.
2: Und wie alt bist du und wie viel bekommst du?
3: Ich bin 10 und ich krieg 20 Euro pro Monat.
4: Ich bin 16 und ich krieg 60 Euro im Monat.
5: Ich bin 8 und ich bekomme, weiß ich nicht wie viel, 5 Euro.
6: Ich bin 12 und ich bekomme 25 Euro.
7: Ich krieg 5 Euro pro Woche, 35 pro Monat. Wir beide sind halt 11.
2: Und reicht euch das?
7: Ja. Ja, mir auch.
4: Wenn man ganz ehrlich ist, nein, aber ich komme damit gut klar und dadurch lerne ich, wie ich mit Geld umgehe. Also eigentlich komme ich damit zurecht.
2: Und wie gehst du damit um? Wofür gibst du es aus?
4: Größtenteils eigentlich, wenn ich rausgehe mit Freunden für Essen.
6: Allgemein Essen und so mit Freunden.
7: Ich spare das eigentlich die ganze Zeit nur.
2: Wofür?
7: Ich will halt sparen für generell, wenn ich mir später irgendwas leisten möchte.
2: Sparst du auch für etwas?
8: Ja, aber nicht für eine genaue Sache. Ich mache das eher so, wenn ich dann spare und mal irgendwann was brauche, dann habe ich es halt.
6: Ich spare.
2: Wofür?
6: Auf einen PC. Ich spare zurzeit auf einen E-Scooter.
2: Müsst ihr was dafür tun?
7: Nee, eigentlich nicht.
6: Ja, manchmal helfen wir im Garten.
2: Und wenn ihr nicht im Garten helft, bekommt ihr es trotzdem, oder?
6: Ja, eigentlich schon.
1: Taschengeld, ein großes Thema natürlich in allen Familien. Es gibt ganz viele Expertentipps dazu. Die meisten sagen Ähnliches, nämlich auch beim Taschengeld tatsächlich am besten schon dritteln, also einmal Geld nehmen zum Ausgeben, dann einmal sparen, am besten schon mit Zinsen vielleicht und einmal tatsächlich auch spenden.

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1: Mit Julian Lengersdorf. Guten Morgen. Ein Mönchengladbacher Feuerwehrfahrzeug fährt nach Berlin. Als Teil eines Protests gegen die angespannte Finanzlage vieler Städte und Gemeinden. Allein im vergangenen Jahr fehlten den Kommunen bundesweit rund 32 Milliarden Euro. Deshalb beteiligt sich auch Mönchengladbach an einer Aktion des Bündnisses für die Würde unserer Städte. Gemeinsam mit Kommunen aus Nordrhein-Westfalen startet der Konvoi heute in Düsseldorf. Morgen soll er dann durch das Berliner Regierungsviertel fahren und vor Kanzleramt, Bundestag und Finanzministerium auf die schwierige Haushaltslage aufmerksam machen. Insgesamt beteiligen sich 73 Kommunen, auch aus 8 Bundesländern. Mönchengladbach könnte jetzt bessere Chancen haben, dass die Olympischen Spiele zu uns nach NRW kommen. Allerdings müssen wir auch mehr Geduld mitbringen. Das Internationale Olympische Komitee hat jetzt ein neues Verfahren für die Olympiavergabe beschlossen. Bent Langner mit den Details.
2: Einstimmig hat das IOC beschlossen, dass es zukünftig eine zusätzliche Prüfphase für die Olympiabewerbungen geben soll. Außerdem bekommen die IOC-Mitgliedstaaten hier mehr Mitspracherecht. Die Vergabe der Olympischen Spiele 2036 verschiebt sich dadurch auf 2029. Für die Bewerbung der Region Köln-Rhein-Ruhr könnte das ein Vorteil sein, weil durch die spätere Vergabe weniger Zeit bleibt, Spielstätten zu bauen, bei uns viele mögliche Austragungsorte aber schon stehen und nicht erst gebaut werden müssen. Zunächst muss sich unsere Region aber noch gegen deutsche Konkurrenz durchsetzen. Im September entscheidet sich, welche deutsche Stadt oder Region sich um die Olympischen Spiele bewirbt.
1: Die Feuerwehr Mönchengladbach sucht weitere Ersthelfer für lebensbedrohliche Notfälle. Deshalb gibt es morgen eine kostenlose Schulung für Menschen ohne medizinische Vorkenntnisse. Sie findet von 17 bis 18:30 Uhr im Ratssaal des Rathauses Abtei statt. Nach dem Notfalltraining erhalten die Teilnehmenden ein Zertifikat und können sich für die Ersthelfer-App Region der Lebensretter 3.0 registrieren. Über die App werden geschulte Helfer bei einem Herz-Kreislauf-Stillstand in der Nähe alarmiert, um die Zeit bis zum Eintreffen des Rettungsdienstes zu überbrücken. Für die Schulung sind nur noch wenige Plätze frei. Mehr Nachrichten und auch weitere Informationen gibt es auch online in unserem News-Ticker auf radio91.de.
3: Radio 91, das Wetter bei uns in Mönchengladbach. Ich würde das ja gerne erzählen mit so ein bisschen Musikgeklimper im Hintergrund, ne? So, haben wir das auch erledigt. Also im Moment ist es noch ziemlich bewölkt da oben am Himmel. Das ändert sich aber im Laufe des Tages. Dann guckt ab und zu mal die Sonne raus. Der kräftige Wind wird da seinen Teil dazu tun. 28 Grad sind maximal möglich. 21 haben wir mittlerweile am Geroweiher und am Volksgarten. 9:55 ist es. Hier ist Radio 91 mit dem schnellsten Verkehrsservice für Mönchengladbach. Da habe ich eine Meldung für euch von der A57 von dem Weg nach Köln. Zwischen Krefeld-Gartenstadt und dem Kreuz Meerbusch haben wir 4 Kilometer stockenden Verkehr und ihr braucht da etwa 5 Minuten länger. Ich wünsche euch allen eine gute Fahrt.
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3: Ich bin Cosima Klaus. Hallo Mönchengladbach.

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2: Es gab gestern zwei ganz dramatische Achtelfinalpartien bei der WM. Eine große Fußballnation ist ausgeschieden und eine andere hat es gerade noch so ins Viertelfinale geschafft. Sprechen wir jetzt darüber mit Dingo Hartmann aus unserem WM-Studio. Es ist schon fast surreal, aber Brasilien hat sich tatsächlich schon im Achtelfinale verabschiedet.
3: Ja, und sie sind an einem Spieler gescheitert. Ihr könnt es euch denken, Erling Haaland. Mit einem späten Doppelpack schickte er den Rekordweltmeister heim. In der 79. Minute traf er per Kopfball und dann in der 90. Minute mit einem ansatzlosen Schuss flach ins Eck. Neymar konnte per Elfmeter nur noch verkürzen und perfekt war die Sensation schlechthin. Brasilien scheiterte zum ersten Mal seit 36 Jahren im Achtelfinale und für die Ruderer aus Skandinavien ist jetzt alles möglich. Sie haben ja einen Haaland mit 7 Toren im Turnier und einen großartigen Nyland im Tor, der gestern wieder über sich hinauswuchs.
2: Ja, und England hat sich gegen Mexiko durchgekämpft, kann man glaube ich sagen, oder?
3: Ja, und das kann ein Schlüsselmoment für die Engländer auf dem Weg zum heiß ersehnten Titel gewesen sein. Jude Bellingham legte die Basis mit einem Doppelpack binnen 120 Sekunden kurz vor der Pause. Mexiko traf dann aber auch schnell zum 1:2, weil Gerald Kwanza von Bayer 04 Leverkusen aber dann nach VAR-Prüfung rot sah, wurde es ganz dramatisch. England wankte, fiel aber nicht. Harry Kanes Elfmeter brachte die Vorentscheidung. Mexiko kam nochmal heran, aber am Ende verteidigte das Team von Trainer Thomas Tuchel den Vorsprung. England geht jetzt mit breiter Brust ins Duell mit Norwegen und Erling Haaland.
2: Und ein anderes Thema erhitzt dagegen ordentlich die Gemüter, Nico. Es geht um die Aufhebung einer Rotsperre.
3: Ja, und das ist ein Skandal mit weitreichenden Folgen. Die FIFA hat nämlich die Rotsperre gegen den besten Torjäger der USA bei der WM, Balogun, aufgehoben. Und US-Präsident Donald Trump soll das beeinflusst haben. The Athletic, der Nachrichtensender CNN und die Nachrichtenagentur AP berichten, dass Trump persönlich bei Verbandsboss Infantino angerufen habe, um die rote Karte gegen Balogun zurückzunehmen. Und genauso ist es dann auch geschehen. Unfassbar. Nicht nur die Belgier, der nächste Gegner der USA, reagierten empört. Es ist ein Aufschrei, der derzeit durch die Fußballwelt geht. Ein handfester Skandal, der uns noch Tage beschäftigen wird.
2: Ja, mit Sicherheit. Ich bin so sauer. Mir fehlen echt die Worte.
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2: Bevor ich mich jetzt weiter über diese rote Kartengeschichte aufrege, mache ich hier besser Schluss. Das war der Montagmorgen bei Radio 90.1 mit Cosima Klaus. Ich fahre für heute nach Haus. Bis morgen. Tschüss. 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
2: Mit Nico Hartmann. Nach dem bitteren 2:3 im heimischen Aztekenstadion gegen England und dem damit verbundenen Ausscheiden der Mexikaner im WM-Achtelfinale hat Nationaltrainer Javier Aguirre seinen Rücktritt erklärt. Der 67 Jahre alte Coach ist nun am Ende seiner insgesamt dritten Amtszeit. Erstmals kassierte Mexiko bei einer WM im Aztekenstadion in der regulären Spielzeit eine Niederlage. Nach einem starken Turnier der Mexikaner und einer unglücklichen Niederlage in Überzahl gegen England bilanzierte Aguirre am Ende, ich gehe mit Stolz.
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3: Mit Thorsten Adolfs. Guten Tag. Es gibt einen Hoffnungsschimmer, was die Kauflaune in Deutschland angeht. Die hat sich im Juni weiter verbessert, wenn auch auf niedrigem Niveau. Das meldet der Handelsverband. Das bedeutet, dass die Verbraucher wieder etwas mehr kaufen. Das sogenannte Konsumbarometer ist ein wichtiger Indikator für die deutsche Wirtschaft. Frage an Marc Weiß, wie muss man das jetzt einordnen?
4: Also die Sektkorken knallen noch nicht, denn wenn man die aktuellen Zahlen mit denen von vor einem Jahr vergleicht, also aus der Zeit vor dem Iran-Krieg, dann sind sie jetzt immer noch schlecht. Aber der Trend ist gut. Es wird jetzt in sehr kleinen Schritten von Monat zu Monat etwas besser. Das ist das Positive. Was bei diesen Umfragen ja auch immer sehr wichtig ist, das ist der Blick in die Zukunft. Und hier geht es ebenfalls leicht nach oben. Die meisten Menschen in Deutschland haben die Hoffnung, dass sich die gesamtwirtschaftliche Lage verbessert und dass sie davon dann auch finanziell profitieren, zum Beispiel durch Gehaltserhöhungen in der Zukunft.
3: Es gab heute auch Zahlen zum Onlinehandel.
4: Genau, die hat der E-Commerce-Verband veröffentlicht und auch hier hat sich die Kauflaune verbessert, also genau wie in der Gesamtentwicklung. Die Zahlen für den Onlinehandel separat sind deshalb so wichtig, weil sich der Handel immer mehr auf die Online-Plattformen verlagert und es werden auch immer mehr Dinge des täglichen Bedarfs online gekauft. Also nicht mehr nur Fernseher oder fette Lautsprecherboxen, sondern Drogerieartikel, Blumen, auch Medikamente, sowas. Und hier gab es starke Zuwächse bei Blumen, zum Beispiel ein Plus von 10% und Versandapotheken konnten sogar fast 14% beim Umsatz zulegen. Also es geht insgesamt leicht aufwärts, in einzelnen Branchen sogar relativ stark.
3: Dankeschön, Marc. Und jetzt weitere Meldungen in der Zusammenfassung. Beim Gesundheitssparpaket der Bundesregierung soll es noch ein paar Änderungen geben. Nach Informationen der FAZ soll die Zusatzbelastung bei der Familienversicherung geringer ausfallen. Außerdem sollen Eltern, deren Kinder jünger als 12 sind, davon ausgenommen bleiben. Auch

0: für den getöteten obersten Führer Khamenei begonnen. Er soll etwa 10 Stunden dauern und gilt als Höhepunkt der Trauerbekundungen. Khamenei war Ende Februar bei US-israelischen Angriffen ums Leben gekommen. Viel kaputt gegangen ist in der vergangenen Nacht auf der A52 in Richtung Romont. Dort hatte ein Auto mit Wohnwagen mehrere Streifenwagen der Polizei gerammt. Den Beamten war das Gespann aufgefallen, weil es ohne Licht unterwegs war. Anhaltezeichen ignorierte der Fahrer, fuhr dann auf einen Streifenwagen auf, gab Gas und fuhr weiter. Im Kreuz Mönchengladbach rammte der Fahrer einen weiteren Streifenwagen. Einer der Insassen flüchtete dort über die Autobahn. Die 3 anderen, von denen einer per Haftbefehl gesucht wurde, konnten nach kurzer Verfolgung in Mönchengladbach festgenommen werden. Soweit die Meldungen mit Thorsten Adolfs.
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2: Heute ist es erstmal wolkig, ab dem Nachmittag lockert es dann etwas auf. Ein bisschen Regen kann örtlich mal dabei sein, aber nicht überall. 24 bis 30 Grad bekommen wir heute. Morgen und übermorgen bleibt das Wetter dann so wie heute.
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2: Und das ist noch los auf den Straßen, alles ab 11 Minuten Wartezeit. Wir starten auf der A3 Köln-Oberhausen zwischen Köln-Mühlheim und Solingen 7 Kilometer, 14 Minuten mehr. Die A4 Olpe-Köln zwischen Gummersbach und Overath 2 Kilometer, hier seid ihr nach 11 Minuten durch. 11 Minuten braucht ihr auch auf der A4 Köln-Aachen zwischen Dreieck-Köln-Heumer und Kreuz-Köln-Süd, 5 Kilometer Stau dort. Die A40 Duisburg-Venlo zwischen Moers und Kerken 3 Kilometer, kostet euch 18 Minuten. Die 44 Dortmund-Kassel zwischen Berl-Süd und Soest 3 Kilometer, seid ihr nach 12 Minuten durch. Und auf der A45 Hagen-Gießen zwischen Meinerzhagen und Kreuz-Olpe-Süd 6 Kilometer. Hier braucht ihr etwa 40 Minuten. Allen unterwegs eine gute Fahrt mit uns.
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2: Hallo, Kevin Zimmer hier. Ich weiß nicht, ob ihr am vergangenen Wochenende auf eine Hochzeit wart oder so, aber es war sicherlich nicht die von Taylor Swift. Die ist seit dem Wochenende weg von der Straße, hat ganz klein, intim und sehr bescheiden gefeiert im New Yorker Madison Square Garden. Riesenbums. Und wenn ihr jetzt denkt, ach, jetzt haben wir es ja endlich geschafft dann mit der Hochzeit. Nein, wir haben es noch nicht ganz geschafft. Zur Hochzeit soll es wohl bald eine Doku geben. Gott sei Dank. Ich werde alles über diese Hochzeit erfahren, was ich nie erfahren wollte.
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0: Michael Schulte.
1: Oh, I burn for your love.
0: 5 a.m., 5 Uhr morgens. Jetzt haben wir es nach 10. Es ist ein bisschen später jetzt geworden. Sorry, Michael Schulte.
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0: So lange hat er sich zurückgehalten von Donald Trump, war in Sachen Fußball-WM lange nichts zu hören. Es hieß, er käme erst zum Finale. Alle so, ja komm, das schaffen wir. Aber er hat es dann doch nicht ausgehalten so lange. Er hat jetzt für einen Riesenskandal gesorgt, ja? Riesenskandal. Kleiner hat's Trump auch einfach nicht. Es geht um US-Nationalspieler Balogun, der im 16. Finale die rote Karte sah und damit eigentlich für die Partie gegen die Belgier heute Nacht gesperrt gewesen wäre. Nun soll aber Donald Trump bei FIFA-Boss Infantino angerufen haben, zwei gute Freunde, ob man diese Personalie nicht überprüfen könne. Und tatsächlich wurde diese Sperre jetzt auch aufgehoben. Die Fußballwelt tobt natürlich. Auch der, ich sag mal, designierte Bundestrainer Jürgen Klopp konnte seinen Ärger bei Magenta TV kaum zurückhalten.
4: Das ist unser Spiel, nicht deren Spiel. Das muss man einmal ganz kurz sagen. So, weil das ist unser Spiel. Und das hier ist ganz einfach eine Tatsachenentscheidung. Das sind so lächerliche rote Karte in der Vergangenheit gegeben worden, wo alle nachher sagen, das war keine rote Karte. Und trotzdem bleiben sie bestehen, weil Tatsachenentscheidung. Und hier gehen wir ran, wenn das wirklich Trump und Infantino miteinander ausgemacht haben, dann das ist verrückt.
0: Das ist sehr verrückt. Die FIFA-Regularien sehen bei einer roten Karte nämlich automatisch eine Sperre für ein Spiel vor. Und dieser Bruch der Regeln führt jetzt zu einer Welle der Kritik, auch intern. In der FIFA ist man sauer auf Infantinos Alleingang. Der europäische Fußballverband beschwert sich, die Belgier überhaupt. Der kommende Gegner der USA ist auch sauer also. Jürgen Klopp hätte jetzt noch, ich sag mal, so eine charmante Lösung.
4: Also das ist eine rote Karte, so leid uns das tut, weil natürlich Balogun das nicht will. Das sagen die Regeln. So, jetzt, wenn es tatsächlich so war, da gibt es immer noch die Möglichkeit, dass theoretisch USA ihn trotzdem nicht aufstellt. Weil sie sagen, okay, so wollen wir das nicht haben.
0: Ja, der US-Trainer sieht das aber ganz anders und hat sich schon gefreut, dass sein Torjäger heute spielen darf. Also Infantino und Trump, ja, sie schaffen es wirklich, uns auch den letzten Spaß an dieser Fußball-WM zu nehmen.
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1: Mit Julian Lengersdorf. Guten Tag. Ein Mönchengladbacher Feuerwehrauto wird bald durchs Berliner Regierungsviertel fahren, als Teil eines großen Konvois, der ein wichtiges Zeichen setzen will. Hintergrund ist die angespannte Haushaltslage in vielen Kommunen. Das Bündnis für die Würde unserer Städte hat zu der Aktion aufgerufen. Bent Langner mit den Einzelheiten.
2: 32 Milliarden Euro. So viel Geld fehlte alleine im letzten Jahr in den Kassen von Städten und Gemeinden in Deutschland. Kaum eine Stadt könne noch einen ausgeglichenen Haushalt aufstellen, so das Aktionsbündnis. Deswegen wird sich der Mönchengladbacher Kämmerer mit einem Feuerwehrfahrzeug auf den Weg in die Hauptstadt machen. Dabei geht es zunächst nach Düsseldorf, wo weitere Städte und Gemeinden ihrerseits mit Fahrzeugen dazustoßen. Gemeinsam geht es dann nach Berlin. Hier wollen sie vor dem Kanzleramt, Bundestag und Bundesfinanzministerium auf ihre Lage aufmerksam machen. 73 Kommunen aus 8 Bundesländern gehören zum Bündnis. Sie fordern dringend Soforthilfen.
1: Mönchengladbach könnte bessere Chancen auf Olympische Spiele in NRW haben. Das Internationale Olympische Komitee hat ein neues Vergabeverfahren beschlossen. Künftig gibt es eine zusätzliche Prüfphase. Außerdem erhalten die IOC-Mitglieder mehr Mitspracherecht. Deshalb fällt die Entscheidung über die Sommerspiele 2036 erst 2029. Für die Bewerbung der Region Köln-Rhein-Ruhr könnte das ein Vorteil sein, weil viele Wettkampfstätten bereits vorhanden sind und weniger Zeit für Neubauten bleibt. Zunächst muss sich die Region aber noch gegen andere deutsche Bewerber durchsetzen. Die Entscheidung darüber fällt im September. Die Feuerwehr Mönchengladbach sucht weitere Ersthelfer für lebensbedrohliche Notfälle. Deshalb gibt es morgen eine kostenlose Schulung für Menschen ohne medizinische Vorkenntnisse. Sie findet von 17 bis 18:30 Uhr im Ratssaal des Rathauses Abtei statt. Nach dem Notfalltraining erhalten die Teilnehmenden ein Zertifikat und können sich für die Ersthelfer-App Region der Lebensretter 3.0 registrieren. Über die App werden geschulte Helfer bei einem Herz-Kreislauf-Stillstand in der Nähe alarmiert, um die Zeit bis zum Eintreffen des Rettungsdienstes zu überbrücken. Für die Schulung sind nur noch wenige Plätze frei. Mehr Nachrichten und auch weitere Informationen gibt es auch online in unserem News-Ticker auf radio91.de.
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1: Im Laufe des Tages setzt sich heute immer häufiger die Sonne durch. Am Nachmittag erwarten uns 28 Grad. Am Abend bleibt es bei lockerer Bewölkung freundlich und sommerlich warm. In der Nacht ziehen dann immer mehr Wolken auf. Dazu kühlt es sich auf 19 Grad ab.
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3: Und jetzt alle Staus ab 10 Minuten Wartezeit. Und da starten wir auf der A1 Köln-Münster zwischen Westhofener Kreuz und Kreuz Dortmund-Unna. 5 Kilometer, 10 Minuten on top. Die A1 Dortmund-Köln zwischen Burscheid und Kreuz Leverkusen. 3 Kilometer, auch hier 10 Minuten mehr. Die 3 Köln-Oberhausen zwischen Leverkusen-Opladen und Solingen. 4 Kilometer, 16 Minuten mehr. Die A4 Olpe-Köln zwischen Bielstein und Overath. 2 Kilometer, hier sind es wieder 10 Minuten. Die 40 Duisburg-Venlo zwischen Mörs und Kerken. 3 Kilometer, auch 10 Minuten. Die 44 Dortmund-Kassel zwischen Werl-Süd und Soest. 3 Kilometer, 13 Minuten steht ihr dort. Die A44 Mönchengladbach-Aachen zwischen Allensdorf und Broich-Weiden, 2 Kilometer, Viertelstunde on top. Und die A45 Hagen-Gießen zwischen Mainertshagen und Kreuzolpe Süd, 7 Kilometer. Hier müsst ihr 39 Minuten mehr Zeit einplanen.
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3: Der Montag mit Kevin Zimmer. Ich war gestern Eis essen. So spannend fängt diese Geschichte an. Und kennt ihr diese Eisdielen, wo das Eis wie so kleine Eisberge aus diesen Behältern ragt, ja, in der Auslage? Experten haben jetzt gesagt, je höher der Eisberg aus der Schale ragt, desto mehr Chemie ist drin. Ja, gutes Eis ragt nicht aus den Behältern. Denn eigentlich würde das rausragende Eis schmilzen. Ja? Dabei sieht es immer so toll aus, wenn die das so hochtürmen, ne? Ist aber künstlich. Also, da, wo das Eis am langweiligsten aussieht, scheint es das Beste zu geben. Eins ragt ja beim Eis eh immer raus, dass der Preis, der steht immer für mich so ein bisschen drüber. Aber das ist eine andere Geschichte.
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0: In den 90ern. Entweder haben wir da Texte gesungen wie Blut, aber die oder Rhythm is a Dancer. Und wenn uns gar nichts mehr einfiel, haben wir eben gar nichts dazu gesungen. Robert Miles hat sich gedacht, Musik reicht. Children, großartig. Es ist das Comeback des Jahres. Angela Merkel ist zurück im Kanzleramt. Wie was? Als Gemälde, ja? Keine Schnappatmung bekommen. Unser Kunstkritiker des Vertrauens hat sich dieses Gemälde mal angeschaut.
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2: Ja, nee, ist klar. Angela Merkel ist wieder da. Friedrich Merz ist ganz kurz zusammengezuckt und meinte, Moment mal, ich habe doch gar keinen Elfer verschossen. Nein, sie will doch gar nicht zurück ins Kanzleramt. Kommt sie aber trotzdem als Porträt. Angela Merkels offizielles Staatsporträt ist fertig und wurde in Berlin feierlich enthüllt. Und ich hab's gesehen und muss zugeben, ja, das Bild gefällt mir richtig gut. Dieses angedeutete Lächeln, dieses warme, fast schon florentinische Licht um sie herum. Ja, für mich jetzt schon die deutsche Mona Lisa. Ein Meisterwerk, bei dem jedes Detail stimmt. Selbst die dicke Bernsteinhalskette und natürlich der blaue Bläser. Und sowas wünschen sich ja viele Frauen. Einen blauen Bläser. Oh lala. Am meisten mag ich aber die Vorstellung, dass Friedrich Merz demnächst jeden Morgen auf dem Weg zum Schreibtisch am Mutti vorbeilaufen muss.
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2: Mit Thorsten Adolfs. Guten Tag. Der Fall Balogun zieht immer weitere Kreise. Nach der Rücknahme der Rotsperre für den US-Spieler und dem wahrscheinlichen Einfluss von US-Präsident Trump auf die Entscheidung der FIFA regt sich auch hier bei uns in Deutschland Widerstand. Nico Hartmann im WM-Studio der DFB hat darauf reagiert.
3: Ja, das stimmt. DFB-Präsident Bernd Neuendorf hat nämlich sehr scharf auf den Skandal reagiert. Der Eindruck, dass es hier eine aktive Einflussnahme der Politik auf den Sport gegeben hat, müsse zügig und schlüssig ausgeräumt werden. Es gehe um die Integrität des Wettbewerbs und um die Glaubwürdigkeit der FIFA, so der DFB-Präsident weiter. Damit steht die FIFA zunehmend im Abseits. Selbst intern gibt es kritische Stimmen. Ein FIFA-Vizepräsident sprach sogar von einer Schande. Dazu unterstellt jetzt auch die Menschenrechtsorganisation Fair Square, dem US-Präsidenten und der FIFA-Manipulation. Der wahrscheinliche Bundestrainer Jürgen Klopp hatte bei Magenta TV noch eine Lösung parat.
4: Ja, da gibt es immer noch die Möglichkeit, dass theoretisch USA ihn trotzdem nicht aufstellt. Weil sie sagen, okay, so wollen wir das nicht haben.
3: Doch US-Coach Mauricio Pochettino zeigte sich bereits begeistert vom Freispruch seines besten Torschützen bei diesem Turnier. Fakt ist, dies ist das Ende der Gleichberechtigung bei sportlichen Wettbewerben. Regeln werden einfach außer Kraft gesetzt. Es bleibt also zu hoffen, dass die Protestwelle, die nun anrollt, in irgendeiner Form etwas bewirken kann.
2: Dankeschön, Nico. Und jetzt weitere Meldungen im Überblick. Fast die Hälfte der unter 18-Jährigen ist täglich auf Social Media unterwegs und das mindestens eine Stunde lang. Das ist eins der Ergebnisse der neuen Postbank-Digitalstudie. Außerdem hat jedes fünfte Kind spätestens mit 8 Jahren ein eigenes Smartphone. In 2 von 3 Haushalten darf es ohne zeitliche Beschränkung genutzt werden. Der ukrainische Präsident Zelensky fordert vom NATO-Gipfel, der morgen beginnt, starke Entscheidungen für sein Land. Sie seien sehr bedeutend, schrieb er bei Facebook. Der Gipfel findet in Ankara statt. Daran teilnehmen werden die Staats- und Regierungschefs der 32 NATO-Mitglieder.

0: breiten sich durch den starken Wind aber zurzeit weiter aus. Die dritte Etappe der Tour de France soll heute zwar stattfinden, sie muss wegen der Brände aber angepasst werden. Es werden nur die Fahrer und die für die Organisation des Rennens unbedingt nötigen Fahrzeuge unterwegs sein. Das Publikum wurde aufgerufen, weder an die Strecke noch zum Zielort zu kommen. Auch aus Griechenland, Spanien und Portugal werden Waldbrände gemeldet. Soweit die Meldungen mit Thorsten Adolfs.
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2: Heute ist es erstmal ziemlich wolkig. Am Nachmittag wird es dann etwas freundlicher. Hier und da kann man ein bisschen Regen runterkommen, aber wie gesagt nicht überall. Dazu gibt es heute 24 bis 30 Grad und morgen und übermorgen bleibt das Wetter ähnlich wie heute.
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2: Und jetzt gibt's die längsten Staus alles ab 9 Minuten Wartezeit. A1 Köln-Münster zwischen Westhofener Kreuz und Kreuz Dortmund-Unna. Hier steht ihr 13 Minuten in 6 Kilometern Stau. Die A4 Olpe-Köln zwischen Gummersbach und Overath 2 Kilometer. Hier sind's 13 Minuten. Die A40 Duisburg-Venlo zwischen Neukirchen-Flüen und Wachtendong 2 Kilometer. Seid ihr nach 9 Minuten durch. Auf der A44 Dortmund-Kassel zwischen Werl-Süd und Soest 3 Kilometer plus 13 Minuten. Und der letzte A45 Hagen-Gießen zwischen Meinerzhagen und Kreuz-Olpe-Süd 7 Kilometer, da müsst ihr 40 Minuten mehr Zeit einplanen. Allen unterwegs gute Fahrt.
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2: Und das Ganze mit Kevin Zimmer. Es kommt im Leben nicht darauf an, wie viel du austeilst, sondern wie viel du einsteckst. Wer hat's gesagt? Sylvester Stallone, natürlich Rocky. Ja, heute wird er 80.
3: Das ist erst dann vorbei, wenn es vorbei ist.
4: Ist das ein Spruch aus den 80ern?
2: Nein, das ist auch die Antwort, wenn ihr euch gefragt habt, wann diese Sendung hier endlich vorbei ist. Wir gratulieren Stallone gleich standesgemäß. Das machen wir nach drei Songs. Anfang macht Olivia Dean.

0: Hätte nie gedacht, dass Rambo auch mal Opa wird, ja? Also zumindest ist er Opa jetzt so rein alterstechnisch, ja? Rocky und Rambo, Sylvester Stallone, der feiert heute seinen 80. Geburtstag. Kinomann Jörg Albrecht gratuliert.
1: Ich beschütze dich vor den Gangs. Das kann riskant werden.
2: Hier war nichts riskant, bevor sie aufgetaucht sind.
3: Ein New Yorker Mafioso wird in die Provinz geschickt. Sylvester Stallone ist der Tulsa King in der gleichnamigen Serie, von der gerade die 4. Staffel gedreht wird. Eine Rolle, wie sie sich Stallone auf seine alten Tage gewünscht hat.
4: I've always wanted to play a gangster, but play it.
3: Ich wollte schon immer einen Gangster spielen. Außerdem wollte ich mich selbst spielen. Also das, was man da sieht, bin im Grunde genommen ich. Das perfekte Konzept für einen, der weiß, dass er nicht gerade der weltbeste Schauspieler ist. Trotzdem hat Sylvester Stallone Karriere gemacht, dank diesem Typen hier.
5: Mr. Balboa.
6: Rocky, nennen Sie mich Rocky.
3: Rocky, der Underdog aus Philadelphia, der sich nach oben boxt. Anfang der 1970er Jahre hat er die Idee zu der Story. Er verkauft nicht nur das Drehbuch. Stallone macht auch zur Bedingung, dass er die Titelrolle spielt.
7: Rocky, I had no idea.
3: Ich hätte nie geglaubt, dass Rocky auf diese Resonanz stoßen würde. Mich riefen viele berühmte Leute aus Hollywood an. Alle waren voll des Lobes und ich dachte, es funktioniert. Viele Rollen, die danach kommen, sind aber eher eine Rocky-Horror-Picture-Show. Stallone erspielt sich die goldene Himbeere als schlechtester Schauspieler des Jahrhunderts mit Filmsätzen für die Ewigkeit.
8: Das ist blaues Licht.
9: Und was macht es?
8: Es leuchtet blau.
3: Dass er mehr drauf hat, beweist er dann nochmal mit 70. Für seinen 7. Rocky-Auftritt gewinnt er zwar keinen Oscar, aber immerhin den Golden Globe. Grund genug, sich bei Rocky Balboa zu bedanken, dem besten Freund, den er jemals gehabt hat.
10: I want to thank my imaginary friend Rocky Balboa for being the best friend I ever had.
0: Seine eigene Kunstfigur ist sein bester Freund, warum nicht? Also, herzlichen Glückwunsch, Sylvester Stallone ist heute 80 geworden. Wir haben gratuliert. Wahrscheinlich wird er mit Arnold Schwarzenegger heute feiern, oder? Ich gehe fest.
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1: Mit Julian Lengersdorf. Guten Tag. Eine Verfolgungsfahrt mit der Polizei hat in der Nacht für einen größeren Einsatz im Autobahnkreuz Mönchengladbach gesorgt. Dabei wurden mehrere Streifenwagen beschädigt. Nach Angaben der Polizei sollte ein Auto mit Wohnanhänger auf der A52 kontrolliert werden, weil es ohne Beleuchtung unterwegs war. Statt anzuhalten, fuhr der Fahrer mehrfach auf Streifenwagen auf und rammte weitere Polizeifahrzeuge. Im Autobahnkreuz Mönchengladbach kam das Gespann schließlich zum Stehen. Die vier Insassen flüchteten zunächst, konnten aber festgenommen werden. Einer von ihnen wurde bereits mit Haftbefehl gesucht. Die A52 in Richtung Romont musste deswegen gesperrt werden. Die Ermittlungen dauern an. Ein Mönchengladbacher Feuerwehrauto wird bald durchs Berliner Regierungsviertel fahren, als Teil eines großen Konvois, der ein wichtiges Zeichen setzen will. Hintergrund ist die angespannte Haushaltslage in vielen Kommunen. Das Bündnis für die Würde unserer Städte hat zu der Aktion aufgerufen. Bent Langner mit den Einzelheiten.
2: 32 Milliarden Euro. So viel Geld fehlte alleine im letzten Jahr in den Kassen von Städten und Gemeinden in Deutschland. Kaum eine Stadt könne noch einen ausgeglichenen Haushalt aufstellen, so das Aktionsbündnis. Deswegen wird sich der Mönchengladbacher Kämmerer mit einem Feuerwehrfahrzeug auf den Weg in die Hauptstadt machen. Dabei geht es zunächst nach Düsseldorf, wo weitere Städte und Gemeinden ihrerseits mit Fahrzeugen dazustoßen. Gemeinsam geht es dann nach Berlin. Hier wollen sie vor dem Kanzleramt, Bundestag und Bundesfinanzministerium auf ihre Lage aufmerksam machen. 73 Kommunen aus 8 Bundesländern gehören zum Bündnis. Sie fordern dringend Soforthilfen.
1: Die Feuerwehr Mönchengladbach suchte weitere Ersthelfer für lebensbedrohliche Notfälle. Deshalb gibt es morgen eine kostenlose Schulung für Menschen ohne medizinische Vorkenntnisse. Sie findet von 17 bis 18:30 Uhr im Ratssaal des Rathauses Abtei statt. Nach dem Notfalltraining erhalten die Teilnehmenden ein Zertifikat und können sich für die Ersthelfer-App Region der Lebensretter 3.0 registrieren. Über die App werden geschulte Helfer bei einem Herz-Kreislauf-Stillstand in der Nähe alarmiert, um die Zeit bis zum Eintreffen des Rettungsdienstes zu überbrücken. Für die Schulung sind nur noch wenige Plätze frei. Mehr Nachrichten und auch weitere Informationen gibt es auch online in unserem News-Ticker auf radio91.de.
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1: Im Laufe des Tages setzt sich heute immer häufiger die Sonne durch. Am Nachmittag erwarten uns 28 Grad. Am Abend bleibt es bei lockerer Bewölkung freundlich und sommerlich warm. In der Nacht ziehen dann immer mehr Wolken auf. Dazu kühlt es sich auf 19 Grad ab.
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3: Und das sind die längsten Staus aktuell. A1 Köln-Münster zwischen Hagen-Nord und Kreuz Dortmund-Unna, 7 Kilometer. Hier müsst ihr 19 Minuten mehr Zeit einplanen. Die A4 Olpe-Köln zwischen Gummersbach und Overath, 3 Kilometer. Hier sind es 14 Minuten. Die A45 Hagen-Gießen zwischen Meinerzhagen und Kreuz Olpe-Süd, 7 Kilometer, 41 Minuten on top. Und die A59 Köln-Bonn zwischen Köln-Lind und Troisdorf, 2 Kilometer, 11 Minuten mehr. Allen unterwegs, gute Fahrt.
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3: Und ich bin Kevin Zimmer, schön, dass ihr da seid. Gibt ja schon einige Bundesländer, die sind schon in den Sommerferien, ja? Wir haben ja noch ein bisschen in NRW. In 2 Wochen sind Sommerferien auch bei uns. Die 2 Wochen kriegen wir auch noch rum in der Schule, oder? Ich sage mal, Kevin Costners, der mit dem Wolf tanzt, ja, Klassiker. Den Film kann man im Unterricht auf 2 Wochen strecken. Notfalls sagt ihr einfach, was weiß ich. Die Szenen gucken wir jetzt nochmal auf englischer Originalsprache. Schreibt bitte mit. Ihr kriegt das rum mit den 2 Wochen, liebe Lehrerinnen.

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0: Ich weiß nicht, wie es bei euch am Wochenende war, aber vielleicht hattet ihr auf Insta oder WhatsApp oder Co. auch plötzlich überall Videos vom Toten Hosen Konzert. Zweimal ist die Band aus Düsseldorf in Düsseldorf aufgetreten. Heimspiel also. Und dann ist richtig viel los in Düsseldorf. Bassist Andy Meurer hat danach auf Instagram geschrieben, mit euch als 12. Mann bzw. 12. Frau auf dem Platz haben wir gemeinsam die 3 Punkte geholt. Danke für eure Unterstützung und diesen großartigen Tag. Kollege Robert Jans hier aus dem Team war auch da als Fan, hat sich dafür sogar extra heute freigenommen. Ja? Wir haben ihn trotzdem mal wachgeklingelt, weil wir natürlich wissen wollten, hey Robert, na, wie war's denn?
1: Also ich bin immer noch ganz beseelt, weil man einfach gemerkt hat, das ist ein ganz besonderer Vibe. Die ganze Stadt hat dieses Wochenende zelebriert. Schon vor den Konzerten wurde in der Altstadt gefeiert. Tausende Menschen in Totenhosen-Shirts, Totenhosen-Trikots. Das Konzert selbst oder die Konzerte, ich kleiner Freak, hab mir die ja gleich 2-mal gegönnt, waren dann überragend. Also die großen Hits wurden gespielt, genauso wie die alten Songs. Also 2,5 Stunden wie so eine Art Best-of. Und was ich so faszinierend finde, man steht da mit fast 45.000 Menschen in einem riesen Stadion und trotzdem hat man irgendwie das Gefühl, man ist bei einem Clubkonzert und irgendwie ganz nah dran. Und ich bin ja wirklich gerne und oft auf Konzerten, aber so schaffen das irgendwie nur die Toten Hosen. Also man hört raus, ich fand's richtig gut.
0: Ja, das klingt nach einem echten Heimspiel, würde ich mal sagen. Gab es denn so einen Moment, der dir besonders in Erinnerung geblieben ist?
1: Ja, den gab es. Also einmal, als die Hosen den Ärzte-Klassiker gegen rechts Schrei nach Liebe gecovert haben. Für mich als Ärzte-Fan war das natürlich ein Träumchen. Und der Abend hatte auch noch einen ernsten Moment. Die Band hat nämlich an den wohl dunkelsten Tag ihrer Geschichte erinnert. Vor knapp 30 Jahren, da ist bei einem Konzert im Düsseldorfer Stadion die 16-jährige Rieke im Gedränge vor der Bühne ums Leben gekommen. Und an diesen Moment hat Campino erinnert. Und als er dann gesagt hat, dass heute auch die Schwester von Rieke hier im Stadion sei und dass er Rieke jetzt den nächsten Song widmet, ja, das war wirklich schon sehr emotional und da habe ich auch links und rechts das ein oder andere Tränchen über die Wangen kullern sehen. Das war auf jeden Fall auch so ein Moment, der mir in Erinnerung bleiben wird.
0: Tja. Also, und das Beste ist, sie werden nochmal ein Konzert in Düsseldorf in ihrer Heimatstadt geben. Es ist ja quasi sozusagen die Abschiedstour. Und das letzte Konzert ihrer Abschiedstour spielen sie dann in Düsseldorf im nächsten Jahr, 2027. Jetzt kommt die schlechte Nachricht, wenn ihr noch Karten haben wollt. Das Ding ist restlos ausverkauft. Schade, Mensch. Und für alle, die am Wochenende bei den Hosen waren, Wollt ihr noch mal so ein bisschen Hosenfeeling haben? Liefer ich euch gerne.
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1: Mit Thorsten Adolfs. Guten Tag. Viele Eltern wissen nicht, was genau ihre Kinder im Netz machen. Das ist das Ergebnis der aktuellen Postbank-Digitalstudie. Vor allem Eltern ab 40 haben kaum noch einen Blick auf die Online-Aktivitäten der Kinder, auch wenn die noch minderjährig sind. Laut Studie überprüfen über 60% die Online-Nutzung gar nicht oder nur gelegentlich. In 57% der Familien gibt es nicht mal Regeln zur Nutzung von Social Media durch minderjährige Kinder. Weitere Infos zum Thema von Marc Weiß.
2: Es klingt ein bisschen, als hätten einige Eltern aufgegeben. Laut Studie gehört zu den fehlenden Regeln in vielen Familien auch, dass es selbst kurz vor dem Schlafengehen kein Handyverbot für Kinder gibt. In mehr als der Hälfte der Familien sei das so, heißt es. Das Smartphone sei für viele Familien längst Teil des Alltags. Kinder lernen zu kommunizieren und organisieren vieles über das Handy, sagen die Studienmacher. Aber entscheidend sei, dass Kinder Orientierung bekämen, damit sie digitale Angebote sicher und verantwortungsvoll nutzen könnten. Digitale Teilhabe zu ermöglichen und gleichzeitig sinnvolle Grenzen zu setzen, das überfordere aber viele Eltern, sagt Studienmacher Dommel von der Postbank. Dabei täten sich die Eltern, die selbst nicht mit digitalen Medien groß geworden seien, besonders schwer. Den meisten sei trotzdem klar, dass es Regeln braucht. Über 80% unterstützen deshalb zum Beispiel ein Handyverbot an Schulen. Sobald es aber um das private oder das Familienleben geht, bleibe von der geforderten harten Linie in der Schule offenbar nicht mehr viel übrig.
1: Und jetzt weitere Nachrichten im Überblick. Das Kabinett will am Nachmittag den Haushaltsentwurf für das kommende Jahr beschließen. Finanzminister Klingbeil will knapp 119 Milliarden Euro neue Schulden machen. Die Gesamtausgaben liegen bei gut 555 Milliarden. Das ist deutlich mehr als noch im April geplant. Das Finanzministerium begründet die Erhöhungen vor allem mit den Auswirkungen des Irankriegs, den gestiegenen Energiepreisen und der schwachen Konjunkturlage. Auch der CDU-Arbeitnehmerflügel lehnt die Koalitionspläne, Krankmeldungen zu erschweren, ab. Der Vizevorsitzende Bäumler sagte dem Tagesspiegel, das völlig unnötige Thema müsse schnell abgeräumt werden. Die Koalition sollte sich lieber anderen Themen zuwenden, statt das Signal an die Menschen in Deutschland zu senden, dass sie ihnen misstraue, so Bäumler. In Südfrankreich kämpfen weiter hunderte Feuerwehrleute gegen einen Waldbrand in den Pyrenäen. Etwa 10.000 Menschen, die in Dörfern in der Nähe wohnen, wurden aufgefordert, sich in Sicherheit zu bringen. Das Feuer hat auch Auswirkungen auf die Tour de France. Die dritte Etappe führt von Spanien nach Frankreich. Sie findet heute auf französischer Seite ohne Zuschauer statt. Viele Deutsche vertrauen bei Gesundheitsfragen mittlerweile auf künstliche Intelligenz. Fast die Hälfte der Befragten nutzt die Technologie aktiv, vor allem um ihre Diagnosen besser zu verstehen oder sich gezielt auf einen Arztbesuch vorzubereiten. Das ist das Ergebnis einer Befragung des Pharmaherstellers Stada. Wieder andere holen sich zusätzlich eine Zweitmeinung ein, nachdem sie beim Arzt waren. Und 8 von 10 Deutschen können sich gut vorstellen, dass KI ihre medizinische Versorgung in Zukunft noch stärker verbessert. Außerdem sind viele bereit, ihre Gesundheitsdaten mit der KI zu teilen, wenn dadurch Therapien und Diagnosen besser werden. Das waren die Nachrichten mit Thorsten Adolfs.

0: Kopenhagen-Nord und kreuzt Dortmund unter 7 Kilometer. Hier plant 20 Minuten Wartezeit ein. Die 42 Dortmund-Kamp-Lindfort zwischen Herne-Baukau und Herne-Krange 1 Kilometer plus 14. Die 45 Hagen-Gießen zwischen Meinerzhagen und Kreuz-Olpe-Süd 8 Kilometer 43 Minuten müsst ihr da einplanen. Die 59 Duisburg-Dienstlaken zwischen Duisburg-Zentrum und Duisburg-Ruhrort 3 Kilometer seid ihr nach 15 Minuten durch. Und nochmal die A59 jetzt Köln-Bonn zwischen Köln-Lind und Troisdorf 3 Kilometer plus 14 Minuten. Allen unterwegs gute Fahrt.
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0: Hallo, Kevin Zimmer hier. Eigentlich ist es der schönste Song, die schönste Ballade aus den 90ern. Aber seit die Minions diesen Song mal in ihrem Kinofilm gesungen haben, kann ich All for One mit I Swear nicht mehr, ich kann es nicht mehr normal hören. In meinem Kopf hört der Song sich immer so an jetzt. So romantisch, Mensch. Aber ich bin ja nicht so, ich gebe dem Original gerne jetzt nochmal eine Chance.

0: Schönen Montag, Kevin Zimmer hier. Wir müssen mal über Kindergeburtstage reden. Wer kann mitreden?
1: Ich.
0: Ja, diese kleinen Dankeschön-Tütchen, ja, die an die Gäste im Anschluss des Kindergeburtstags verteilt werden. Ja, es gibt Eltern, die damit übertreiben. Das weiß ich. Da sind ja diese Gasttütchen fast genauso teuer wie das Geschenk zum Kindergeburtstag. Kennt ihr das auch? Was packt ihr da so rein? Wie findet ihr das überhaupt? Ruft gerne mal an 0850 80 550. Jetzt erzähle ich euch eine Geschichte, die ist wirklich krass. Ein niederländischer Papa hat auf dem Kindergeburtstag seines Sohnes auch so Tütchen den Gästen, den Kindern mitgegeben. Aber dann haben sich die anderen Eltern sehr gewundert, denn in der WhatsApp-Gruppe zum Kindergeburtstag hat er ihnen eine Zahlungsaufforderung über 1,83 Euro geschickt mit detaillierter Auflistung, was alles in diesem Geburtstags-Dankeschön-Tütchen drin war. Mit einzelnen Preisen auch dahinter. Die Eltern haben erst gedacht, ach, das ist ja witzig, war der so ein Scherz, ja? Aber dann kam der Zahlungslink für die Überweisung. 1,83 Euro betan die Sonne. Daraufhin entbrannte in dieser WhatsApp-Gruppe wohl anscheinend ein Streit. Am Ende hat der Papa den Zahlungslink dann wieder gelöscht, ja? Dass er nicht noch die Chicken Nuggets und die Pommes vom Kindergeburtstag und das Eis abgerechnet hat, ist alles. Wobei, wir wissen nicht, ob da nicht noch eine Rechnung kommt, ne? Ihr Kind hatte übrigens 4 Apfelschorlen.
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1: Mit Julian Lengersdorf. Guten Tag. Eine Verfolgungsfahrt mit der Polizei hat in der Nacht für einen größeren Einsatz im Autobahnkreuz Mönchengladbach gesorgt. Dabei wurden mehrere Streifenwagen beschädigt. Nach Angaben der Polizei sollte ein Auto mit Wohnanhänger auf der A52 kontrolliert werden, weil es ohne Beleuchtung unterwegs war. Statt anzuhalten, fuhr der Fahrer mehrfach auf Streifenwagen auf und rammte weitere Polizeifahrzeuge. Im Autobahnkreuz Mönchengladbach kam das Gespann schließlich zum Stehen. Die vier Insassen flüchteten zunächst, konnten aber festgenommen werden. Einer von ihnen wurde bereits mit Haftbefehl gesucht. Die A52 in Richtung Romont musste deswegen gesperrt werden. Die Ermittlungen dauern an. Ein Mönchengladbacher Feuerwehrauto wird bald durchs Berliner Regierungsviertel fahren, als Teil eines großen Konvois, der ein wichtiges Zeichen setzen will. Hintergrund ist die angespannte Haushaltslage in vielen Kommunen. Das Bündnis für die Würde unserer Städte hat zu der Aktion aufgerufen. Bent Langner mit den Einzelheiten.
2: 32 Milliarden Euro. So viel Geld fehlte alleine im letzten Jahr in den Kassen von Städten und Gemeinden in Deutschland. Kaum eine Stadt könne noch einen ausgeglichenen Haushalt aufstellen, so das Aktionsbündnis. Deswegen wird sich der Mönchengladbacher Kämmerer mit einem Feuerwehrfahrzeug auf den Weg in die Hauptstadt machen. Dabei geht es zunächst nach Düsseldorf, wo weitere Städte und Gemeinden ihrerseits mit Fahrzeugen dazustoßen. Gemeinsam geht es dann nach Berlin. Hier wollen sie vor dem Kanzleramt, Bundestag und Bundesfinanzministerium auf ihre Lage aufmerksam machen. 73 Kommunen aus 8 Bundesländern gehören zum Bündnis. Sie fordern dringend Soforthilfen.
1: Die Feuerwehr Mönchengladbach suchte weitere Ersthelfer für lebensbedrohliche Notfälle. Deshalb gibt es morgen eine kostenlose Schulung für Menschen ohne medizinische Vorkenntnisse. Sie findet von 17 bis 18:30 Uhr im Ratssaal des Rathauses Abtei statt. Nach dem Notfalltraining erhalten die Teilnehmenden ein Zertifikat und können sich für die Ersthelfer-App Region der Lebensretter 3.0 registrieren. Über die App werden geschulte Helfer bei einem Herz-Kreislauf-Stillstand in der Nähe alarmiert, um die Zeit bis zum Eintreffen des Rettungsdienstes zu überbrücken. Für die Schulung sind nur noch wenige Plätze frei. Mehr Nachrichten und auch weitere Informationen gibt es auch online in unserem News-Ticker auf radio91.de.
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1: Im Laufe des Tages setzt sich heute immer häufiger die Sonne durch. Am Nachmittag erwarten uns 28 Grad. Am Abend bleibt es bei lockerer Bewölkung freundlich und sommerlich warm. In der Nacht ziehen dann immer mehr Wolken auf. Dazu kühlt es sich auf 19 Grad ab.
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3: Und jetzt alle Staus ab 9 Minuten Wartezeit. A1 Köln-Münster zwischen Hagen-Nord und Unna 8 Kilometer. Hier müsst ihr 17 Minuten mehr Zeit einplanen. Die A1 Münster-Köln zwischen Kreuz Dortmund-Unna und Schwerte 4 Kilometer, 9 Minuten on top. Dasselbe auch auf der A3 Köln-Oberhausen zwischen Duisburg-Wedau und Oberhausen-Lierich, 9 Minuten on top, da 3 Kilometer Stau. Die A42 Dortmund-Kamp-Lindfort zwischen Herne-Baukau und Herne-Krange 1 Kilometer, 14 Minuten mehr. Die 59 Bonn-Köln zwischen Köln-Lind und Flughafen Köln-Bonn, 3 Kilometer, 9 Minuten. Und die A59 Köln-Bonn zwischen Köln-Lind und Troisdorf 1 Kilometer. Seid ihr nach 10 Minuten durch. Allen unterwegs, gute Fahrt.
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3: Hallo, hier ist Kevin Zimmer. Ja, es ist Fußball-WM. Aber das ist ja nix gegen die Hochzeit von Taylor Swift. Die war das wichtigste Ereignis an diesem Wochenende, machen wir uns nichts vor. Und da gab es den ein oder anderen Hydration Break mehr als bei der WM. Ich sag nur, die Shampoos-Pyramide wurde aufgebaut, ja? Wir müssen einfach einen Haken unter diese Sache machen. Schließlich wurde monatelang, gefühlt jahrelang über diese Hochzeit vorab berichtet. Jetzt soll das alles schon vorbei sein und keiner redet mehr drüber? Never! Nicht mit mir! Ich will jetzt auch wissen, was da alles passiert ist, da in New York im Madison Square Garden. Machen wir gleich um 12:45 hier bei mir. Und dann ist das Thema Swift-Hochzeit aber auch ein

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0: So, sie haben es endlich gemacht. Taylor Swift und Travis Kelce haben geheiratet. Und klar, das Internet behandelt diese Hochzeit natürlich nicht wie eine Hochzeit, sondern wie eine Mischung aus Royal Wedding, Super Bowl und WM-Finale. Seitdem wird jedes Detail analysiert. Wer war dabei? Wie geheim war das Ganze wirklich? Kollege Leo Arrighi, wir beteiligen uns nicht an diesen, doch machen wir wohl, an diesen Spekulationen. Was wissen wir mittlerweile?
1: Ja, also wir wissen ja schon, es wurde im Madison Square Garden in New York City gefeiert. Immer noch beeindruckend, finde ich. Ist ja eine Riesenarena, wo ansonsten Basketballspiele oder Konzerte stattfinden. Zu deutscher Zeit in den frühen Morgenstunden am Sonntag ist es dann also soweit gewesen. Draußen an der Arena stand dann auf den Greens Just and Team Married, also so als Wortspiel mit Taylor und Travis. Die Zeremonie soll Adam Sandler geleitet haben.
0: Oh ja. Gott, das ist schon, das weiß ich gar nicht, ob ich das so toll finde. Also Adam Sandler
1: hat ein kleines Lied gesungen.
0: Nein,
1: für die beiden.
0: Das wird immer schlimmer.
1: Einer, muss man sagen, unter rund 1000 Gästen. Ne? Wie? Ich habe mal ein bisschen reingeguckt. Ed Sheeran, Gigi Hadid, Bradley Cooper oder Hugh Grant.
0: Ja, sag mir, was noch passiert ist am Madison Square Garden.
1: Ja, angeblich haben viele Gäste erst am Nachmittag erfahren, wo sie denn wirklich hin müssen. Vorher wussten sie wohl nur, ja, New York, später Nachmittag, bitte bereit sein. Und dann soll es keine klassische feste Sitzordnung gegeben haben. Inside da spekulieren übrigens auch noch, dass es möglicherweise schon Wochen vorher eine kleinere private Hochzeit gegeben haben könnte.
0: Oh mein Gott.
1: Rhode Island oder so. Ja, und der große Termin in New York war dann eher die fette Feier für Freunde und die High Society.
0: Ja, und haben die auch gefeiert? Ging es ordentlich ab?
1: Ja, also die Party war dann sehr pompös, muss man sagen, mit allem drum und dran. Die hatten so Kirmesbudenspiele da aufgebaut. Keine Ahnung, Dosen werfen. Karaoke gab es dann später am Abend auch. Taylor soll auch eine sehr emotionale Rede gehalten haben. Die ganze Arena habe geweint, schreiben Zeitungen. Ja. Aufgetreten Sabrina Carpenter, Kesha, Avril Lavigne, Tate McRae, Paul McCartney oder Stevie Nicks. Ich finde, das ist dann irgendwie keine Hochzeit mehr, sondern, keine Ahnung, ein Festival mit Eheversprechen, oder?
0: Also, ich das sagen. Haben sie denn Ja gesagt? Keiner hat gesagt, ob sie Ja gesagt
1: doch,
0: haben.
1: Doch, sie haben Ja gesagt.
0: Taylor Swift und Travis Kelce sind also unter der Haube. Die schmutzigen Details dazu hatte der Mann, der die Tagebücher der Stars liest und in der WhatsApp-Hochzeitsgruppe von Taylor Swift. Das war doch so, oder?
1: Ja, so war es, ja.
0: Leo Arrighi, vielen Dank.
1: Gerne.
0: Und hier ist sie. Taylor Swift mit Shake It Off.
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1: Mit Danny Hoppe, guten Tag. Es ist momentan das Streitthema bei der Fußball-WM, die ausgesetzte Rotsperre des US-Spielers Balogun. Die internationale Kritik an der FIFA wird immer lauter. Skandal ist noch das netteste Wort. Der belgische Fußballverband hat jetzt Berufung gegen die Entscheidung der FIFA eingelegt. Und auch die UEFA, der Europäische Fußballverband, hat ungewöhnlich scharf auf den Vorfall reagiert. Nico Hartmann aus dem WM-Studio hat die Infos dazu.
2: Nicht nur das internationale Medienecho mit Begriffen wie schamlos, kaputtes System oder absolute Schande ist verheerend für US-Präsident Trump und seinen vorauseilenden Gehorsam bei der FIFA Gianni Infantino, sondern es hagelt immer mehr Kritik. Sogar Ex-FIFA-Präsident Blatter äußerte sich. Der Bild-Zeitung sagte er, rote Karten werden im Fußball nicht durch politische Interventionen aufgehoben, sondern nach klaren Regeln. Dazu hat der belgische Fußballverband, nächster Gegner der US-Boys, in der Nacht im Achtelfinale Berufung gegen die Entscheidung eingelegt und als vorläufiger Höhepunkt ist nun auch der Europäische Fußballverband UEFA auf die Barrikaden gegangen. Es sei eine rote Linie überschritten, so die UEFA. Dazu noch mit dem bemerkenswerten Schluss: Wir äußern unser Unglauben über eine solch beispiellose, unverständliche und ungerechtfertigte Entscheidung. Die Rotsperre des US-Stürmers Balogun war nach einer vermeintlichen Intervention von US-Präsident Trump bei Infantino ausgesetzt worden. Eine Reaktion der FIFA und des Weißen Hauses ist bislang ausgeblieben.
1: Und jetzt weitere Meldungen im Überblick. Viele Eltern in Deutschland wissen offenbar nicht, was ihre Kinder so den ganzen Tag im Netz machen. Das zeigt die neue Digitalstudie der Postbank. Vor allem bei Eltern ab 40 Jahren ist das demnach der Fall. 61% von ihnen überprüfen gar nicht oder nur ab und zu die Social-Media-Nutzung der Kinder. In Südfrankreich breitet sich ein großer Waldbrand immer mehr aus. Inzwischen mussten deshalb schon rund 10.000 Menschen evakuiert werden. Das haben die französischen Behörden mitgeteilt. Das Feuer hat auch Folgen für die laufende Tour de France. Die dritte Etappe heute findet in der betroffenen Region ohne Zuschauer statt. Am Wuppertaler Landgericht hat der Prozess um ein großes Waffenlager in Remscheid begonnen. Und zum Auftakt hat einer der drei Angeklagten ein Geständnis abgelegt und die Vorwürfe eingeräumt. Die Staatsanwaltschaft wirft dem Hauptangeklagten vor, zahlreiche Kriegswaffen zum Weiterverkauf gelagert und an die beiden Mitangeklagten verkauft zu haben. Bei uns in Deutschland sind immer mehr Menschen unzufrieden mit dem Gesundheitssystem. Das zeigt der neue Stada Health Report des Marktforschungsinstituts HumanAid. Es hat mehr als 19.000 Menschen in 20 Ländern befragt. Und die Zahlen für Deutschland sprechen eine klare Sprache. Demnach waren im Jahr 2020 noch 80% der Befragten mit dem Gesundheitssystem zufrieden, in diesem Jahr nur noch 63%. Am meisten kritisiert wurden zu lange Wartezeiten und zu wenig Personal. Für viele der Befragten spielt deshalb künstliche Intelligenz eine immer wichtigere Rolle. Fast jeder Zweite nutzt sie schon für Gesundheitsfragen, zum Beispiel um Diagnosen besser zu verstehen, sich eine Zweitmeinung einzuholen oder sich auf den Arztbesuch vorzubereiten. Und das waren die Nachrichten mit Danny Hoppe.
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3: Heute haben wir erstmal viele Wolken am Himmel. Zum Nachmittag hin lockert das

0: Zwischen Duisburg-Wedau und Oberhausen-Lierich 4 Kilometer, 11 Minuten on top. Die 45 Hagen-Gießen zwischen Meinerzhagen und Kreuz-Olpe-Süd 9 Kilometer. Da seid ihr nach 37 Minuten erst durch. Und die A59 Bonn-Köln zwischen Spich und Flughafen Köln-Bonn 3 Kilometer. Auch hier 11 Minuten mehr. Allen unterwegs, gute Fahrt.
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0: Heute ist internationaler Tag des Kusses. Ich sag's schon so. In diesem Sinne einen schönen Mittag. Küsschen rechts, Küsschen links. Ist das eklig? Jetzt knutscht mich Kevin Zimmer schon ab. Iba! Ah.

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0: Und das ist Musik von Rita Ora featuring Liam Payne. For you. Ich bin Kevin Zimmer, wünsche euch einen schönen Start in diese Woche.

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1: Mit Michael Hartke. Guten Tag. Ein Mönchengladbacher Feuerwehrauto wird bald durchs Berliner Regierungsviertel fahren, als Teil eines großen Konvois, der ein wichtiges Zeichen setzen will. Hintergrund ist die angespannte Haushaltslage in vielen Kommunen. Das Bündnis für die Würde unserer Städte hat zu der Aktion aufgerufen.
2: 32 Milliarden Euro. So viel Geld fehlte alleine im letzten Jahr in den Kassen von Städten und Gemeinden in Deutschland. Kaum eine Stadt könne noch einen ausgeglichenen Haushalt aufstellen, so das Aktionsbündnis. Deswegen wird sich der Mönchengladbacher Kämmerer mit einem Feuerwehrfahrzeug auf den Weg in die Hauptstadt machen. Dabei geht es zunächst nach Düsseldorf, wo weitere Städte und Gemeinden ihrerseits mit Fahrzeugen dazustoßen. Gemeinsam geht es dann nach Berlin. Hier wollen sie vor dem Kanzleramt, Bundestag und Bundesfinanzministerium auf ihre Lage aufmerksam machen. 73 Kommunen aus 8 Bundesländern gehören zum Bündnis. Sie fordern dringend Soforthilfen.
1: Die Einzelheiten hatte Bent Langner. Eine Verfolgungsfahrt mit der Polizei hat in der Nacht für einen größeren Einsatz im Autobahnkreuz Mönchengladbach gesorgt. Dabei wurden mehrere Streifenwagen beschädigt. Nach Angaben der Polizei sollte ein Auto mit Wohnanhänger auf der A52 kontrolliert werden, weil er ohne Beleuchtung unterwegs war. Statt anzuhalten, fuhr der Fahrer mehrfach auf Streifenwagen auf und rammte weitere Polizeifahrzeuge. Im Autobahnkreuz Mönchengladbach kam das Gespann dann schließlich zum Stehen. Die 4 Insassen flüchteten zunächst, konnten aber festgenommen werden. Einer von ihnen wurde bereits mit Haftbefehl gesucht. Die A52 in Richtung Roermond musste gesperrt werden. Die Ermittlungen dauern an. Die Feuerwehr Mönchengladbach sucht weitere Ersthelfer für lebensbedrohliche Notfälle. Deshalb gibt es morgen eine kostenlose Schulung für Menschen ohne medizinische Vorkenntnisse. Sie findet von 17 bis 18.30 Uhr im Ratssaal des Rathauses Abtei statt. Nach dem Notfalltraining erhalten die Teilnehmenden ein Zertifikat und können sich für die Ersthelfer-App Region der Lebensretter 3.0 registrieren. Über die App werden geschulte Helfer bei einem Herz-Kreislauf-Stillstand in der Nähe alarmiert, um die Zeit bis zum Eintreffen des Rettungsdienstes zu überbrücken. Für die Schulung sind nur noch wenige Plätze frei. Das waren die Nachrichten. 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
1: Das Wetter heute ist relativ freundlich. Es ist immer mal wieder die Sonne zu sehen. Ein paar Wölkchen ziehen aber auch durch. Dazu bleibt es allerdings trocken. Es ist meistens etwas windig. Also es fühlt sich etwas kühler an als eigentlich. Die Spitzenwerte steigen heute trotz Wind auf 28 Grad.
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1: Viel ist nicht los auf den Straßen rund um Mönchengladbach. 2 kleine Verzögerungen habe ich für euch auf der A57 Köln Richtung Krefeld, zwischen Kreuz Meerbusch und Krefeld Zentrum, 1 Kilometer stockend. Und in der Gegenrichtung zwischen Krefeld Gartenstadt und Kreuz Meerbusch, 6 Kilometer stockend, 6 Minuten Zeitverlust. Blitzer habt ihr uns aktuell keine durchgegeben, wenn ihr aber doch welche gesehen habt, dann ruft doch einfach an unter der 02161 90 1 90 12 oder schreibt uns zum WhatsApp unter der selben Nummer.
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3: Und ich bin Kevin Zimmer, schön, dass ihr da seid. Ich wollte am Wochenende einmal Fußball gucken. Da konnte man ja länger aufbleiben am Wochenende. Dachte ich, dann gucke ich doch mal diese Fußball-Weltmeisterschaft, von der jeder spricht. Ja, es ist ein guter Zeitpunkt, WM zu gucken. Paraguay, Frankreich, ja. Ja, ist das Spiel halt nur bei Magenta TV. Ich bin es gar nicht gewohnt, dieses abomäßige WM-Gucken. Naja gut, diese WM für mich ist wirklich ein Quell der Enttäuschungen. Das hört am Wochenende einfach auch nicht auf. Mann. Udo Lindenberg zusammen mit Apache 207, jetzt mit Komet.

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0: Robbie Williams hat die Arena in Düsseldorf warm gespielt für die Toten Hosen. Ich glaube, er war vor den Toten Hosen dran vor ein paar Wochen und jetzt am Wochenende sind die Toten Hosen dort aufgetreten. Zwei grandiose Konzerte in Düsseldorf haben sie gegeben. Wahnsinn. Und sie kommen ja nochmal zum Abschluss nächstes Jahr im Sommer wieder nach Hause, nach Düsseldorf in die Arena, die Toten Hosen. Ja? So, wir müssen über Rambo sprechen. Ja? Für die einen ist es Rambo, für die anderen ist es Rocky, für Kenner ist es Lincoln Hawk aus Over the Top. Aber die Legende Sly Stallone, Sylvester Stallone, der wird heute 80 Jahre alt. Und Hannes hat dazu gerade eine sehr interessante Begegnung gehabt.
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2: Ich habe mich letztens wegen Sylvester Stallone blamiert. Ich war auf einer Party und die Tochter von einem Kumpel wollte gegen mich Armdrücken machen. Ich meine, klare Sache, sie ist 5 Jahre alt, 20 Kilo schwer. Da könnt ihr euch schon denken, wie es ausging. Genau, ich habe verloren. Da wollte ich einen Witz machen und habe meine Kappe umgedreht und gesagt, das ist jetzt, als würde ich die Maschine anwerfen. Wisst ihr, wie Sylvester Stallone in Over the Top? Kannte sie nicht mal. Ich meine, klar, Stallone ist für sie nur ein Opa aus den USA und Sylvester nicht mehr als ein Tag, wo sie lange aufbleiben darf. Aber trotzdem, die konnte sich ja nicht mal dafür begeistern, als ich ihr erzählt habe, dass es in dem Film um einen einsamen LKW-Fahrer geht, der sich mit Armdrücken was dazu verdient. Und jetzt frage ich euch, haben die Kinder von heute den Sinn für Kunst komplett verloren? Ich meine, ich habe mir doch auch dreimal für sie Frozen reingezogen. Okay, zweimal habe ich es für mich gemacht, aber es geht ja ums Prinzip. Wusstet ihr eigentlich, dass beim Armdrücken über 30 Muskeln im gesamten Oberkörper aktiviert werden? Und wenn du die Augen dabei zukneifst, sogar 32. Und immer dran denken, wenn du die Maschine anwirfst, musst du auch bereit sein, sie zu tanken.
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1: Mit Danny Hoppe, guten Tag. Ein Alltag ohne Social Media ist für viele Kinder und Jugendliche kaum noch vorstellbar. Das bestätigt jetzt auch die neue Digitalstudie der Postbank. Demnach verbringt fast jeder zweite der unter 18-Jährigen jeden Tag mindestens eine Stunde auf Plattformen wie TikTok, Instagram oder YouTube. Walter Albrecht aus dem News-Team. Gleichzeitig haben viele Eltern das aber gar nicht so genau im Blick.
2: Nee, vor allem Eltern über 40 schauen oft nur selten nach. 61% in dieser Altersgruppe kontrollieren gar nicht oder nur gelegentlich, was ihre Kinder in den sozialen Netzwerken machen. Viele sagen, sie vertrauen ihrem Kind und verzichten deshalb bewusst auf Kontrollen. Ein wichtiger Grund, warum die Social-Media-Nutzung bei Kindern ansteigt, ist natürlich das erste eigene Smartphone. Die meisten Kinder bekommen es, wenn sie zwischen 9 und 12 Jahren alt sind. Jedes fünfte Kind hat sogar schon eins mit 8 Jahren. Auffällig ist, jüngere Eltern geben ihren Kindern im Schnitt früher ein Smartphone als ältere Eltern.
1: Und was raten die Studienautoren den Eltern jetzt?
2: Also sie sagen, Kinder lernen, kommunizieren und organisieren vieles online. Deshalb gehe es nicht allein darum, die Bildschirmzeit zu begrenzen. Eltern müssten ihren Kindern auch Orientierung geben und sie beim Umgang mit digitalen Medien begleiten. Das sei aber nicht einfach, weil viele Eltern selbst nicht mit digitalen Medien aufgewachsen seien und ihren eigenen Umgang damit erst finden müssten. Trotzdem sind die meisten der Meinung, dass es Regeln braucht. 82% der Eltern sprechen sich für ein Handyverbot an Schulen aus. Aber zu Hause bleibt dann von dieser geforderten Linie offenbar nicht mehr viel übrig. In 57% der Familien gibt es keine festen Regeln für die Nutzung von Social Media.
1: Danke, Malte. Und jetzt weitere Meldungen im Überblick. Bei der Fußball-WM schlägt die ausgesetzte Rotsperre für US-Nationalstürmer Bellingham immer höhere Wellen. Der nächste Gegner der USA, Belgien, hat jetzt Einspruch gegen die Entscheidung der FIFA eingelegt. Das meldet The Atlantic. Laut Medienberichten soll US-Präsident Trump vor der Aussetzung der Strafe FIFA-Chef Infantino angerufen haben. Die geplante erschwerte Krankmeldung im Job sorgt weiter für Kritik, auch innerhalb der Union. Der Vizechef des CDU-Arbeitnehmerflügels Bäumler spricht von einem völlig unnötigen Thema. Die Koalition müsse es schnell abräumen, sagte er dem Tagesspiegel. Die meisten Menschen, mit denen er darüber gesprochen habe, seien entsetzt. Auch heute gibt es wieder eine Störung im Bahnverkehr rund um Wuppertal. Diesmal macht ein Stellwerk Probleme. Die Folgen sind seit dem Morgen Ausfälle und Verspätungen. Das hat die Bahn bestätigt. Im Bahnverkehr rund um Wuppertal gibt es seit Wochen immer wieder Probleme. Die Stadt wirft der Bahn Missmanagement vor. In Südfrankreich versucht die Feuerwehr momentan, einen riesigen Waldbrand unter Kontrolle zu bringen. Bisher ohne Erfolg. Seit vorgestern brennt es in den Pyrenäen an der Grenze zu Spanien. Rund 5 Menschen wurden durch das Feuer schon verletzt. Die Behörden haben deshalb rund 10.000 Menschen in der Region dazu aufgefordert, sich in Sicherheit zu bringen. Das Gebirgsgebiet ist schwer zugänglich. Deshalb hat Frankreich jetzt auch Hilfe von der EU angefordert. Und die kommt auch. Schweden und Zypern wollen noch heute Löschflugzeuge schicken. Und auch in Portugal kämpft die Feuerwehr gerade gegen mehrere Waldbrände an. Auch hier wurde der Mechanismus für Hilfe aus der EU jetzt aktiviert. Und das waren die Nachrichten mit Danny Hoppe.
3: Radio 90.1, das Wetter in Mönchengladbach. Da bleibt es bis zum Abend bei einem Mix aus Sonne, Wind und Wolken. Es bleibt trocken bei Höchstwerten zwischen 27 und 29 Grad. Morgen und Mittwoch keine Wetteränderung, Sonne, Wolken und windig, 27 bis 29 Grad. 3 nach 2, Radio 90.1, der schnellste Verkehrsservice für Mönchengladbach. Da sieht es um 3 nach 2 ganz ruhig aus, aktuell keine Staus. Aber ihr werdet geblitzt und zwar auf der Mühlendonker Straße in beide Fahrtrichtungen. 021 61 90 1 90 12, unsere Hotline. Solltet ihr unterwegs sein, irgendwo noch Staus und Blitze entdecken, gerne mal eben durchrufen oder schreibt uns eine WhatsApp. Gute Fahrt.

0: Wir spielen jetzt im besten Mix für euch. Leonie hier bei Radio 90.1. Viertel nach zwei haben wir es gleich. Geld regiert die Welt, das sagt man doch so schön. Aber wann hattet ihr eigentlich euer erstes eigenes Geld? Bei den meisten fängt es mit dem Taschengeld an und durchs Taschengeld kann man natürlich auch schon so einiges lernen. Das sagt auch Taschengeldexpertin Deborah Scarpino-Helle. Sie hat nämlich ein eigenes Taschengeldsystem entwickelt, um Kindern einen besseren Umgang mit Geld beizubringen. Spargläsern.
1: Das Sparglas für größere Wünsche, das quasi das klassische Sparen. Dann gibt es bei uns das Glas, das nennt sich Investieren, um Kindern schon von klein auf zu zeigen, wenn ich ein bisschen geduldig bin und das Geld in Ruhe lasse, kann daraus mehr werden. Also hier zahlen Eltern kleine Zinsen drauf. Und der dritte Bereich ist bei uns Spenden, weil man kann mit Geld auch anderen eine Freude machen.
0: So, von der Arbeit her kennen wir Erwachsenen das ja schon. Wir arbeiten und bekommen dann Geld. Aber wie sollte man es mit dem Taschengeld handhaben? Nur wenn die Haushaltssachen erledigt sind, bekommt man auch Taschengeld. Deborah Scarpino-Helle sagt ganz klar nein.
1: Taschengeld ist ja keine Belohnung, sondern Taschengeld soll dazu dienen, Kindern einen finanziellen Grundstein oder ein Fundament zu bauen. Und deswegen auch solche Geschichten, Taschengeld an gute Schulnoten oder so zu knüpfen, rate ich definitiv von ab.
0: Also, der Umgang mit Geld soll hauptsächlich gelernt werden. Doch es gibt auch Fehler, die Eltern beim Thema Taschengeld immer wieder machen können. Ja, denn das Schlimmste ist, wenn sich die Eltern zu sehr einmischen.
1: Das Geld gehört dem Kind. Dafür ist es gedacht. Und natürlich kaufen Kinder auch mal Dinge, wo wir als Eltern überhaupt nicht mit einverstanden sind oder uns denken, boah, was für ein Quatsch. Aber das ist eine Erfahrung, die Kinder machen müssen.
0: Also, denkt vielleicht noch mal drüber nach, ob das alles so richtig ist, wie ihr das mit dem Taschengeld handhabt. Wie gesagt, bei den meisten fängt es mit dem Taschengeld an und Kinder können schon sehr viel dadurch lernen. Hier ist Radio 90.1, schönen Nachmittag.

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0: Jupiter Jones Still im besten Mix hier bei Radio 90.1. Um 2:30, wir schauen mal aufs Wetter für Mönchengladbach. Da bleibt es bis zum Abend bei einem Mix aus Sonne, Wind und Wolken. Es bleibt trocken. Höchstwerte liegen zwischen 27 und 29 Grad. Morgen und der Mittwoch keine großartige Wetteränderung, ähnlich wie heute. Sonne und Wolken im Wechsel, ordentlicher Wind dazu. Die Temperatur nach wie vor bis zu 29 Grad. 2:30 genau, Radio 90.1, der schnellste Verkehrsservice für Mönchengladbach. Da sieht es heute Nachmittag ganz ruhig aus. Aktuell überhaupt keine Staus. Aber ihr werdet geblitzt, und zwar auf der Mühlendonkerstraße in beide Fahrtrichtungen. Und solltet ihr unterwegs irgendwo noch Staus, Blitzer, Behinderungen entdecken, gerne mal eben durchrufen oder schreibt uns eine WhatsApp unter 02161 901 9012. Gute Fahrt für euch, kommt gut an.
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0: Mit Martina Kilian. Schönen Montagnachmittag. 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

0: Gleich haben wir 20 vor 3. Heute am Montag schon wieder wärmere Temperaturen. Geht hoch bis auf 29 Grad. Aktuell liegen wir so um die 27 Grad. Und da möchte man doch gerne an Badesee, oder? Welcher Badesee passt denn in diesem Sommer am besten zu euch? Es gibt ja super viele Seen in Nordrhein-Westfalen. Und deswegen tindern wir See. Ist das euer See? Habt ihr ein Match? Oder vielleicht passt er einfach gar nicht? Radio 91 Kollege Kevin Zimmer, der nimmt uns jetzt mit an den größten See in Nordrhein-Westfalen, den Möhnesee. Da gibt es wirklich zahlreiche Bademöglichkeiten. Und Kevin war an der größten in Körbecke.
1: Ich suche mir jetzt mal hier einen Parkplatz. Wunderbar, direkt ein Parkplatz am See. So. Ja, guck mal, hier kommen ja auch schon direkt die ersten Familien entgegen. Was die alles dabei haben, das sieht aus, als ob sie länger bleiben würden.
2: Natur pur, das ist leicht und schnell zu erreichen.
1: Und dann gleich noch ins Wasser?
3: Absolut, auf jeden Fall. Das ist halt wie ein Stück Urlaub direkt vor der Haustür.
1: Mhm. Und ein Eis gibt's dann auch mal?
3: Klar.
1: So, eine riesige Wiese ist vor mir, die geht so treppenmäßig immer weiter runter ans Ufer. Hier scheint es aber nicht nur den See zu geben. Hat mir gerade Stefan schon erzählt, er ist mit seiner Freundin hier, der hat sich schon direkt am See bequem gemacht, auf dieser großen Wiese, große Decke, Kühltasche dabei, ja. Was kann ich denn hier sonst noch so machen?
4: Also, wie gesagt, man kann hier wirklich viele Sachen machen. Restaurants, wie Sie auch sehen. Man kann hier Volleyball spielen, Basketball spielen, ein Boot ausleihen. Also, man kann auf jeden Fall viele Aktivitäten hier machen.
1: Alles klar. Und da vorne am Kiosk ist auch noch unter den Bäumen so eine Minigolfanlage. Echt, da gehe ich jetzt auch mal rüber. Ihr spielt gerade Minigolf. Macht das Spaß?
5: Ja, das geht immer so. Das musst du so und dann so.
1: Hier gibt es übrigens keinen künstlich aufgeschütteten Sandstrand, zumindest an diesem Abschnitt nicht. Aber dafür ist hier noch so ein Bootsverleih. Anna habe ich hier getroffen, die will gleich auf dem See stehen. Ne?
3: Beim Stand-Up-Board mal.
1: Ja, dann viel Erfolg, fall nicht runter.
3: Ja, auf jeden Fall.
1: So, dann laufe ich jetzt aber mal runter bis ans Seeufer. Ja. Ach, herrlich, nicht kalt, nicht warm. Aber erfrischend. So, ich bin wieder aus dem Wasser raus. Jetzt schnell noch mal hier am Basketballfeld vorbei. Und fast getroffen. Ja, man merkt schon, hier kannst du wirklich den Tag rumbekommen. Es gibt Volleyballfeld, Basketballfeld, Minigolfanlage, einen großen Spielplatz, einen Skatepark, riesige Wiesen, Gastronomie. Also alles, was du brauchst für einen perfekten Sommersonnentag am See.
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3: Mit Danny Hoppe, guten Tag. Egal ob Temu, Shein oder AliExpress, asiatische Shoppingplattformen boomen in Deutschland. Immer mehr von uns kaufen dort und das zeigt sich auch an den Zahlen, die der Bundesverband E-Commerce und Versandhandel heute vorgelegt hat. Demnach haben die asiatischen Billigplattformen im zweiten Quartal einen Rekord eingefahren. Sie machen inzwischen mehr als 5% am deutschen Online-Umsatz aus. Malte Albrecht aus dem News-Team, vor allem Kleidung wird dort immer mehr gekauft.
4: Ja, genau. Im Modehandel entfällt schon fast jede sechste Bestellung auf die Billigportale. Auch beim Umsatz zeigt sich der Trend deutlich. Im Vergleich zum Vorjahr haben die Plattformen um mehr als 20% zugelegt. Der gesamte Onlinehandel ist dagegen nur um gut 5% gewachsen. Der Branchenverband sieht den Hauptgrund natürlich in den niedrigen Preisen und deshalb sei es gut möglich, dass der Marktanteil der asiatischen Anbieter weiter wächst, heißt es. Daran werden wohl auch die verschärften Zollregeln wenig ändern, die seit Anfang Juli für günstige Waren aus Ländern außerhalb der EU gelten. Die Plattformen bauen nämlich schon seit einiger Zeit eigene Logistikzentren hier in Europa auf.
3: Ja, gleichzeitig ist aber auch generell die Kauflaune der Verbraucher im Juni leicht gestiegen.
4: Ja, sie hat sich zwar verbessert, bleibt insgesamt aber auf einem niedrigen Niveau. Das zeigt das aktuelle Konsumbarometer des Handelsverbands Deutschland. Die Verbraucherstimmung und die wirtschaftliche Entwicklung hingen stark vom anhaltenden Iran-Konflikt ab, heißt es. Die Bereitschaft, größere Anschaffungen zu machen, hat sich demnach im Vergleich zum Vormonat kaum verändert. Etwas optimistischer blicken die Verbraucher in die Zukunft. Viele rechnen mit einer besseren Konjunktur und erwarten auch, dass sie mehr verdienen und somit mehr Geld in der Tasche haben, was sie dann wiederum auch ausgeben können.
3: Danke, Malte. Und jetzt weitere Meldungen im Überblick. In Deutschland gibt es immer weniger illegale Einreisen. Das zeigen neue Zahlen der Bundespolizei. Im Juni waren es demnach knapp 3.300. Das ist der niedrigste Juniwert seit 5 Jahren. Seit September 2024 finden in Deutschland Kontrollen an allen Landesgrenzen statt. Viele Eltern in Deutschland wissen offenbar nicht, was ihre Kinder so den ganzen Tag im Netz machen. Das zeigt die neue Digitalstudie der Postbank. Vor allem bei Eltern ab 40 Jahren ist das demnach der Fall. 61% von ihnen überprüfen gar nicht oder nur ab und zu die Social-Media-Nutzung der Kinder. Wegen eines großen Waldbrandes sind in Südfrankreich inzwischen 10.000 Menschen evakuiert worden. Betroffen sind 26 Ortschaften in einem Gebirgsmassiv westlich von Perpignan. Der Brand wurde durch Wind, große Hitze und vor allem durch eine außergewöhnlich hohe Lufttrockenheit angefacht. Inzwischen hat Frankreich Unterstützung bei der EU beantragt. Bei der Fußball-WM ist das Sportliche gerade völlig in den Hintergrund getreten. Gesprochen wird stattdessen vor allem über ein angebliches Telefonat von US-Präsident Trump und FIFA-Chef Infantino. Direkt danach soll die Rotsperre des bisher besten US-Stürmers Bellingham aufgehoben worden sein. Das hatten mehrere Medien berichtet. Fakt ist, Bellingham darf heute Nacht im Achtelfinale gegen Belgien spielen. Und das sorgt international für massive Kritik an der FIFA. Für den Europäischen Fußballverband, die UEFA, wurde eine rote Linie überschritten. Auch die Belgier sind sauer. Sie haben Einspruch bei der FIFA eingelegt. Und das waren die Nachrichten mit Danny Hoppe.
5: Radio 90.1, das Wetter in Mönchengladbach. Das bleibt so bis zum Abend mit diesem Mix aus Sonne, Wind und Wolken. Es bleibt trocken. Temperaturen liegen aktuell um die 28 Grad. Und keine Wetteränderung in den nächsten Tagen. Auch morgen und Mittwoch Sonne und Wolken im Wechsel. Wind dazu. Temperaturen bis zu 29 Grad. 3 nach 3, Radio 90.1, der schnellste Verkehrsservice für Mönchengladbach. Und da sieht es ruhig aus aktuell. Keine Staus, aber ihr werdet geblitzt und zwar auf der Mühlendonker Straße in beide Richtungen. 021 61 901 9012, unsere Hotline. Solltet ihr unterwegs noch irgendwo Staus und Blitzer entdecken, nehmen wir natürlich gerne an. Vielleicht mal kurz durchrufen oder schreibt uns eine WhatsApp. Gute Fahrt für euch, kommt gut an.
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5: Mit Martina Kilian. Schönen Montagnachmittag. So, der Konzertsommer von Radio 91, der läuft. Diese Woche kommen ja die Pet Shop Boys nach Mönchengladbach. Und am 16. Juli dann das Konzert mit Annen-Mai Kantereit. Und dafür könnt ihr ja diese Woche Tickets gewinnen. Mehr dazu gleich hier.

0: Aktuelle Single von Olivia Rodrigo. Drop That. Hier bei Radio 90.1. Unser Konzertsommer läuft ja in vollen Zügen. Am Freitag war ein Kraftclub hier mitsamt riesigem Kran und das Bandlogo, um das Bandlogo eben hochzuhalten. Und die haben wirklich ein starkes Konzert abgeliefert. Diese Woche kommen die Pet Shop Boys und nächste Woche, da kommt dann ein Konzert, auf das ihr euch alle offensichtlich riesig freut. Bent Langner aus dem Frühteam ist hier.
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0: Ja, und das Ganze erzählen wir euch natürlich nicht, um euch eine lange Nase zu machen. Wir wollen euch natürlich dahin schicken. Wir haben nämlich noch ein paar Karten hier für das Annenmaikantereit-Konzert am 16. Juli hier in Mönchengladbach. 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
1: Mit Michael Hartke. Guten Tag. SPD und CDU in Mönchengladbach haben sich jetzt zur Haushaltssperre geäußert. Der Stadtkämmerer hatte erklärt, dass die Stadt zwingend sparen muss, um nicht noch weiter ins Minus zu rutschen. Beide Parteien halten die Entscheidung für notwendig, fordern aber auch Schritte darüber hinaus. Iden Böhmermann mit den Einzelheiten.
2: Die SPD nennt es ein Alarmsignal, die CDU einen richtigen und notwendigen Schritt. Aus Sicht der Konservativen sind hohe Sozialausgaben und eine schwache Wirtschaft mitschuld an der schwierigen Entscheidung. Die SPD betont dagegen, dass wichtige Investitionen dadurch nicht ausgebremst werden müssen. Sie betont außerdem, dass Bund und Land jetzt gemeinsam mit den Kommunen nach tragfähigen Lösungen suchen müssen. Neben Mönchengladbach sind viele Kommunen aktuell in finanzieller Schieflage, auch weil sie viele Aufgaben auf eigene Kosten übernehmen müssen.
1: Der Deutsche Gewerkschaftsbund fordert einen Mietenstopp für Mönchengladbach. Er sagt, die Mieten in der Stadt seien in den vergangenen 10 Jahren deutlich angestiegen. Demnach sei die durchschnittliche Angebotsmiete Anfang dieses Jahres von 5,99 Euro pro Quadratmeter im Jahr 2016 auf 9,91 Euro gestiegen. Das belaste die Menschen immer mehr, zusätzlich zu gestiegenen Energiepreisen und hohen Wohnnebenkosten, heißt es. Der DGB fordert außerdem mehr sozialen Wohnungsbau und schnelleres Bauen in Mönchengladbach. Das Mentoring-Programm Balu und Du in Mönchengladbach hat eine Spende in Höhe von 20.000 Euro erhalten. Das Geld kommt von der gemeinnützigen Organisation Deutschland rundet auf und soll die bundesweite Arbeit des Vereins unterstützen. Das Programm bringt Oberstufenschüler mit Grundschulkindern zusammen, die sie ein Jahr lang begleiten und im Alltag unterstützen. In Mönchengladbach wird das Projekt gemeinsam mit der Stadt an der Gesamtschule Espenstraße und am Hugo-Junkers-Gymnasium umgesetzt. Das waren die Nachrichten. 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
3: Radio 90.1, das Wetter in Mönchengladbach. Ein Mix aus Sonne, Wind und Wolken. Es bleibt trocken, Temperaturen aktuell um die 28 Grad. Und die nächsten beiden Tage sehen genau so aus. Mix Sonne, Wolken, windig, 27 bis 29 Grad. Gleich haben wir es 3:30. 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Eine Meldung habe ich für euch. Von der A52 Düsseldorf Richtung Roermond zwischen Kreuz Nersen und Kreuz Mönchengladbach. Da dauert 7 Minuten länger, 3 Kilometer Stau. Und ihr werdet geblitzt einmal auf der Brocher Straße Höhe Kindergarten. Aber ihr fahrt natürlich sowieso selbstverständlich schön langsam am Kindergarten vorbei. Und auf der Mühlendonker Straße in beide Richtungen. 02161 901 9012, unsere Hotline. Solltet ihr Staus und Blitze entdecken, nehmen wir gerne an. Einmal kurz durchrufen oder schreibt uns eine WhatsApp. Gute Fahrt für euch. Kommt gut an.
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3: Mit Martina Kilian, schönen Montagnachmittag. Und es ist der Skandal momentan bei der Fußball-WM. Ihr habt sowieso mitbekommen, nachdem die FIFA die Rotsperre gegen US-Nationalstürmer Florian Balogun kurz vor dem Achtelfinale gegen Belgien ausgesetzt hat, steht ja die Frage im Raum, hatte US-Präsident Donald Trump bei der Entscheidung seine Finger im Spiel? Da schauen wir drauf, gleich gegen 3:45.

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0: Radio 90.1, ja, der Montagnachmittag. Und es ist schon der Skandal bei der Fußball-WM. Ihr habt es mitbekommen, nachdem die FIFA die Rotsperre gegen US-Nationalstürmer Florian Balogun kurz vor dem Achtelfinale gegen Belgien ausgesetzt hat, steht die Frage im Raum, hatte US-Präsident Donald Trump bei der Entscheidung seine Finger im Spiel? Laut übereinstimmenden Medienberichten soll Trump ja bei FIFA-Boss Gianni Infantino angerufen und Druck ausgeübt haben.
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0: So, das müssen wir mal klären. Nico Hartmann im WM-Studio. Nico, Menschen wie du und ich, die gerne Fußball schauen, sind fassungslos. Was macht das mit dem Fußballfan, wenn Entscheidungen einfach per Telefonanruf rückgängig gemacht werden können?
3: Tja, ich spreche für mich und bin fassungslos. Anruf genügt und die Rolle rückwärts folgt prompt. Das geht gar nicht. Und schockiert, so können wir auch die Reaktion aus der Fußballwelt zusammenfassen. Die UEFA zum Beispiel, der Europäische Fußballverband, spricht davon, dass eine rote Linie überschritten wurde und von einer beispiellosen, unverständlichen und ungerechtfertigten Entscheidung. Der belgische Fußballverband hat schon Berufung eingelegt. Sie sind ja auch selbst betroffen, denn Belgien spielt ja im Achtelfinale gegen die USA. Da ist es natürlich von Bedeutung, ob der beste Torschütze des Gegners spielt oder nicht. Ich sage, es entfremdet die Menschen vom einstmals schönsten Spiel der Welt. Der Fußball, das muss ich ganz klar sagen, steht am Scheideweg. Weitere Situationen dieser Art werden, glaube ich, nicht mehr klaglos hingenommen. Infantino war ja schon immer umstritten, aber das ist jetzt nochmal eine Eskalationsstufe mehr.
0: Welche Konsequenzen hat denn dieser Vorfall nicht nur für die WM, vielleicht auch darüber hinaus?
3: Das ist die große Frage. Streng genommen wird die FIFA und vor allem ihr Herrscher Infantino das ganze Konstrukt erst verändern, wenn sie ins Mark getroffen wird. Heißt, wenn Mannschaften nicht antreten zu Events bzw. abreisen bzw. auch die Zuschauer nicht mehr ins Stadion gehen. Diese ganzen Szenarien halte ich aktuell allerdings noch für unrealistisch. Aber konkrete Auswirkungen hat der Infantino-Trump-Deal schon jetzt. Englands Trainer Tuchel wurde von einem Journalisten gefragt, ob man nicht einfach mal bei Trump um Hilfe bitten solle, weil der englische Abwehrspieler Kwanzaa ja auch rot gesehen hat. Also man sieht, was das Ganze jetzt schon für Auswirkungen hat. Es ist eine schwarze Stunde für den Fußball.
0: Die WM hat ihren ersten richtigen Skandal und was für einen. Dankeschön an Nico Hartmann aus dem WM-Studio. Fußball will trotzdem natürlich noch gespielt werden. Portugal heute gegen Spanien und eben die USA gegen Belgien. Diese Partien starten nachher.
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10 vor 4 am Master, Montagnachmittag. Wir spielen dir jetzt den besten Mix für euch. Benson Boone, Beautiful Things. Gleich um 4 die Nachrichten für euch. Bis dann natürlich noch Musik. Dante Thomas, Miss California. Und ich habe gerade eben mal nachgeguckt, von wann der Titel ist. Das war ein Riesenhit 2000. Hier ist er.

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1: Mit Danny Hoppe, guten Tag. Der Haushalt für das nächste Jahr steht. Das Bundeskabinett hat den Regierungsentwurf jetzt am Nachmittag beschlossen. Er sieht eine deutlich höhere Neuverschuldung vor. Finanzminister Klingbeil plant für 2027 Ausgaben in Höhe von mehr als 555 Milliarden Euro und damit nochmal deutlich mehr als im laufenden Jahr. Denn vor allem die Verteidigungsausgaben sollen massiv steigen, um die Bundeswehr aufzurüsten. Klingbeil hatte die höhere Neuverschuldung schon gestern Abend in der ARD verteidigt. Man könne sich gegenüber Kremlchef Putin nicht mit der schwarzen Null verteidigen. Trotzdem gibt es direkt Kritik von allen Seiten. Umweltverbände werfen der schwarz-roten Koalition vor, einen Klimafonds zu plündern. Denn neben Einsparungen in Etats ist auch ein Abbau von Finanzhilfen im Klima- und Transformationsfonds geplant. Auch aus der Wirtschaft kommt Kritik. Statt endlich zu sparen, würden Rücklagen geplündert, Steuern erhöht und mit Haushaltstricks nur noch mehr Mittel verschoben. Das sagte die Chefin der Familienunternehmer Ostermann. Und jetzt weitere Meldungen im Überblick. Bei der Fußball-WM schlägt die ausgesetzte Rotsperre für US-Nationalstürmer Bellingham immer höhere Wellen. Der nächste Gegner der USA, Belgien, hat jetzt Einspruch gegen die Entscheidung eingelegt. Man habe von der FIFA nicht die geringste Erklärung erhalten, heißt es. Auch aus Sicht der UEFA wurde eine rote Linie überschritten. Am Wuppertaler Landgericht hat der Prozess um ein großes Waffenlager in Remscheid und illegalen Handel mit Kriegswaffen begonnen, und zwar mit einem Geständnis. Einer der drei Angeklagten räumte die Vorwürfe ein. Im Haus des Hauptangeklagten waren Pistolen, Revolver, Maschinenpistolen, Sturmgewehre und Schalldämpfer gefunden worden. Die geplante erschwerte Krankmeldung im Job sorgt weiter für Kritik, auch innerhalb der Union. Der Vizechef des CDU-Arbeitnehmerflügels Bäumler spricht von einem völlig unnötigen Thema. Die Koalition müsse es schnell abräumen, sagte er dem Tagesspiegel. Die meisten Menschen, mit denen er darüber gesprochen habe, seien entsetzt. Viele Städte und Gemeinden in NRW schlagen Alarm. Sie sehen ihre Haushalte am Limit und fordern schnelle Hilfe vom Bund. Deshalb hat sich heute eine ungewöhnliche Fahrzeugkolonne auf den Weg von Düsseldorf nach Berlin gemacht. Mit Feuerwehrwagen, Ordnungsfahrzeugen und einer kleinen Kehrmaschine. José Nasjandi aus unserem Landtagsstudio hat die Einzelheiten.
2: Etwa 25 Kommunen aus NRW beteiligen sich an der Protestaktion dieses Aktionsbündnisses mit dem Namen Für die Würde unserer Städte. Die Kolonne will heute Abend in Berlin ankommen und fährt morgen durch das Berliner Regierungsviertel und macht unter anderem am Kanzleramt, am Bundestag und am Bundesfinanzministerium Stationen. Stellvertretend sagt uns der Kreisdirektor des Kreises Recklinghausen, Dominik Schad, der Bund würde den Städten immer neue Aufgaben aufbürden, ohne für die Finanzierung zu sorgen.
3: Und das wird, wenn da nicht gegengesteuert wird in Düsseldorf und Berlin, zu Steuererhöhungen führen, zur Schließung öffentlicher Einrichtungen, zur Herabsetzung des öffentlichen Service vor Ort.
2: Die Kommunen begrüßen zwar die Einigung von Bund und Ländern, nach dem Grundsatz, wer bestellt, der bezahlt auch. Nach Ansicht des Bündnisses reicht das aber nur für die Zukunft. Die akute Finanzkrise vieler Kommunen löse das nicht.
1: Und das waren die Nachrichten mit Danny Hoppe.
4: Radio 90.1, das Wetter in Mönchengladbach bleibt bis zu dem Abend. Mein Gott, bleibt bis zum Abend so, wie es ist. Sonne, Wind und Wolken. Es bleibt trocken bei aktuell 28 Grad. In der kommenden Nacht bleibt es dann wechselnd bewölkt und trocken. Tiefstwerte liegen bei 18 bis 16 Grad. Und morgen und der Mittwoch keine Wetteränderung. Sonne und Wolken und auch windig, 27 bis 29 Grad. 3 nach 4, Radio 90.1, der schnellste Verkehrsservice für Mönchengladbach. Da sieht es ruhig aus, aber ich habe einen Stau für euch, und zwar auf der A52 Düsseldorf Richtung Romont zwischen Kreuz Nersen und Kreuz Mönchengladbach. 3 Kilometer Stau, das dauert 10 Minuten länger. Und ihr werdet geblitzt, einmal auf der Brucher Straße und einmal auf der Mühlendonker Straße in beide Richtungen. Solltet ihr unterwegs noch irgendwo Staus und Blitzer entdecken, dann gerne mal eben durchrufen oder schreibt uns auch gerne eine WhatsApp unter 021 61 90 1 90 12. Gute Fahrt für euch, kommt gut an.
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4: Mit Martina Kilian. Schönen Montagnachmittag. Und ich glaube, ich muss jetzt erstmal so ein bisschen die Zunge hier sortieren. Schön, dass ihr dabei seid.

0: One Republic, If I Lose Myself. Radio 91, der Montagnachmittag mit Martina Kilian. Taylor Swift und Travis Kelce haben ja geheiratet und Millionen Menschen verfolgen jedes Detail, als wären sie selbst auf der Gästeliste. Psychologisch ist das weniger absurd, als es erstmal klingt. Kollege Leo Arrighi, warum geht so eine Promi-Hochzeit vielen so nah?
1: Da geht's um parasoziale Bindung. Heißt, man kennt Taylor Swift nicht persönlich, fühlt sich ihr aber trotzdem nah. Viele Fans begleiten sie ja seit Jahren durch Songs, Trennungen, Comebacks und Touren. Ihr Leben wirkt dadurch wie eine fortlaufende Geschichte, bei der man emotional auch dabei ist. Wenn sie dann heiratet, fühlt sich das für manche nicht wie irgendeine Promi-Meldung an, sondern wie ein neues Kapitel bei einer vertrauten Figur.
0: Und warum wird daraus direkt so ein riesiges Gemeinschaftsding gemacht?
1: Fans erleben das natürlich gemeinsam. Ja? Sie posten, kommentieren, deuten Details, suchen nach Symbolen und Easter Eggs. Dadurch wird die Hochzeit fast zu einem Ritual. Also alle schauen auf dasselbe Ereignis und bestätigen sich dann damit gegenseitig. Das ist wichtig. Es geht also nicht nur um Taylor und Travis, sondern auch um das Gefühl, Teil einer großen Community zu sein.
0: Dieses Phänomen ist ja nicht neu. Gab's so ähnlich zum Beispiel auch bei Lady Di, oder?
1: Ja, guter Vergleich. Ihre Hochzeit mit Charles war 1981 ein globales Fernsehereignis. Diana wurde für viele zur Projektionsfläche. Jung, verletzlich, märchenhaft inszeniert, aber gleichzeitig irgendwie nahbar. Übrigens auf der anderen Seite, du erinnerst dich ja bestimmt auch noch an die Hochzeit von Jeff Bezos letztes Jahr. Das war eher weniger parasoziale Bindung. In Venedig wird seine Hochzeit auch als Symbol für extremen Reichtum, Macht und Ungleichheit kritisiert. Da haben dann viele hingeschaut, weil sie eher einordnen und urteilen wollten.
0: Promi-Hochzeiten sind also oft mehr als Klatsch. Sie sind Nähe, Projektion und Gemeinschaftsgefühl oder eben auch offengelebte Kritik an superreichen Partyexzessen. Also Taylor Swift und Travis Kelce sind seit dem vergangenen Wochenende verheiratet. An dieser Stelle mal alles Gute dem Brautpaar. Vielleicht kriegen wir auch irgendwann wirklich mal ein paar tolle Bilder zu sehen und nicht so KI-gesteuerte wie bisher. Es gibt ja noch kein richtig offizielles Hochzeitsbild. Hier ist Taylor Swift, Opalite.

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1: Jetzt noch Staus und Blitzer melden unter Mönchengladbach 90.1 90.12.

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1: Mit Michael Hartke, guten Tag. Seit Freitag gilt für Mönchengladbach eine Haushaltssperre. SPD und CDU halten die Entscheidung für notwendig. Die SPD fordert aber, trotz der geringeren Ausgaben, dass wichtige Investitionen dadurch nicht ausgebremst werden. Die CDU hält hohe Sozialausgaben und die schwächelnde Wirtschaft für die Hauptursachen der prekären Haushaltslage. Ähnlich sieht das die Fraktion aus FDP und Volt. Land und Bund müssten mehr Geld bereitstellen, aber auch die Stadt müsse einiges tun. Die Prozesse in der Stadt müssten ihr zufolge digitaler werden. Mönchengladbach müsse attraktiver werden für Unternehmen. Mönchengladbachs Kämmerer ist heute mit anderen kommunalen Vertretern unterwegs nach Berlin, um auf die Haushaltslage der Kommunen aufmerksam zu machen. Die Mieten in Mönchengladbach sind in den vergangenen 10 Jahren deutlich gestiegen. Darauf weist der Deutsche Gewerkschaftsbund hin und fordert einen Mietenstopp. Julian Lengersdorf mit den Einzelheiten.
2: Nach Angaben des DGB ist die durchschnittliche Angebotsmiete Anfang dieses Jahres von 5,99 Euro pro Quadratmeter im Jahr 2016 auf 9,91 Euro gestiegen. Das entspricht einem Plus von 65,4%. Der Gewerkschaftsbund warnt, dass viele Menschen dadurch finanziell immer stärker belastet würden, auch wegen gestiegener Energiepreise und hoher Wohnnebenkosten. Deshalb fordert der DGB neben einem Mietenstopp eine wirksamere Mietpreisbremse, mehr sozialen Wohnungsbau und eine schnellere Umsetzung geplanter Bauprojekte. Als Beispiel nennt er das Wohnbauprojekt an der Aachener Straße, das sich seit Jahren verzögert.
1: 20.000 Euro, so viel Geld ist jetzt an das Mentoring-Programm Balu und Du geflossen. Die Spendengelder sind zusammengekommen durch das Programm Deutschland rundet auf. Dabei kann jeder im Supermarkt seinen Kaufbetrag auf den nächsten vollen Euro aufrunden. Jetzt gehen eben 20.000 Euro an Balu und Du. Das Projekt bringt Oberstufenschüler mit Grundschulkindern zusammen, die sie ein Jahr lang begleiten und im Alltag unterstützen. Das passiert in Mönchengladbach an der Gesamtschule Espenstraße und am Hugo-Junkers-Gymnasium. Das waren die Nachrichten. 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
3: Radio 90.1, das Wetter in Mönchengladbach. Da bleibt es bis zum Abend bei einem Mix aus Sonne, Wind und Wolken. Es bleibt trocken, Temperaturen liegen aktuell um die 28 Grad. In der kommenden Nacht auch dieser Wechselbewölkung, mal klar, trocken, Tiefstwerte 18 bis 16 Grad. Und morgen und Mittwoch keine Wetteränderung. Sonne, Wolken und windig, Temperaturen bis 29 Grad. 3:30, Radio 90.1, der schnellste Verkehrsservice für Mönchengladbach mit einer Meldung von der A52 Düsseldorf Richtung Roermond zwischen Kreuznersen und Kreuz Mönchengladbach aktuell 3 Kilometer. Da dauert 7 Minuten länger. Und ihr werdet geblitzt, einmal auf der Brocher Straße und einmal auf der Mühlendonker Straße in beide Fahrtrichtungen. 021 61 90 1 90 12, unsere Hotline. Solltet ihr unterwegs noch irgendwo Staus und Blitze entdecken, gerne mal eben durchrufen oder schreibt uns eine WhatsApp. Und alle Staus und Behinderungen findet ihr natürlich auch in der Radio 90.1 App. Euch eine gute und sichere Fahrt. Kommt gut an.
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3: Mit Martina Kilian. Schönen Montagnachmittag, für viele auch einen guten Start in den Feierabend. Und wir spielen natürlich die Hits im besten Mix für euch. Hier ist Dasha Austin.

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0: Boah, die Jungs haben so viele tolle Hits gehabt. Die Pet Shop Boys hier mit Go West. Und die sind live zu erleben. Am kommenden Freitag, am 10. Juli ist das, ne? Ja, kommender Freitag bei uns in München-Gladbach im Sparkassenpark. Pet Shop Boys. Hier ist Radio 90.1, der Montagnachmittag mit Martina Kilian. Und über Geld spricht man nicht. Zumindest hat man das früher oft gesagt. Beim Taschengeld sieht das allerdings ein bisschen anders aus. Erinnert ihr euch noch, wie viel Taschengeld ihr als Kind bekommen habt? Und musstet ihr dafür vielleicht den Müll rausbringen oder das Zimmer aufräumen oder spülen? Ne? War ja damals auch immer gerne angesagt. Empfehlungen sagen, Kinder unter 6 Jahren sollten etwa 1 bis 2 Euro pro Woche bekommen, mit 10 bis 11 dann 15 bis 25 Euro pro Monat und so weiter, bis es bei den 16- bis 17-Jährigen so circa 40 bis 60 Euro im Monat sind. Aber wie sieht die Realität aus? Bekommen Kinder und Jugendliche heute tatsächlich so viel Taschengeld? Wir haben mal nachgefragt. Lisa Hämmerling.
1: Bekommt ihr denn Taschengeld?
2: Ja. Ja, klar.
1: Und wie alt bist du und wie viel bekommst du?
2: Ich bin 10 und ich krieg 20 Euro pro Monat.
3: Ich bin 16 und ich krieg 60 Euro im Monat.
4: Ich bin 8 und ich bekomme, weiß ich nicht wie viel, 5 Euro.
5: Ich bin 12 und ich bekomme 25 Euro.
6: Ich krieg 5 Euro pro Woche, 35 pro Monat. Wir beide sind halt 11.
1: Und reicht euch das?
6: Ja. Ja, mir auch.
3: Wenn man ganz ehrlich ist, nein, aber ich komme damit gut klar und dadurch lerne ich, wie ich mit Geld umgehe. Also eigentlich komme ich damit zurecht.
1: Und wie gehst du damit um? Wofür gibst du es aus?
3: Größtenteils eigentlich, wenn ich rausgehe mit Freunden für Essen.
5: Allgemein Essen und so mit Freunden.
6: Ich spare das eigentlich die ganze Zeit nur.
1: Wofür?
6: Ich will halt sparen für generell, wenn ich mir später irgendwas leisten möchte.
1: Sparst du auch für etwas?
7: Ja, aber nicht für eine genaue Sache. Ich mache das eher so, wenn ich dann spare und mal irgendwann was brauche, dann habe ich es halt.
5: Ich spare.
1: Wofür?
5: Auf einen PC. Ich spare zurzeit auf einen E-Scooter.
1: Müsst ihr was dafür tun?
6: Nee, eigentlich nicht.
5: Ja, manchmal helfen wir im Garten.
1: Und wenn ihr nicht im Garten helft, bekommt ihr es trotzdem, oder?
5: Ja, eigentlich schon.
0: Also, Taschengeld, großes Thema in allen Familien. Es gibt ganz viele Expertentipps dazu und die meisten sagen Ähnliches, nämlich auch schon beim Taschengeld. Am besten dritteln, einmal Geld nehmen zum Ausgeben, einmal sparen, am besten schon mit Zinsen und auch einmal spenden.

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1: Mit Danny Hoppe, guten Tag. Es geht um richtig viel Geld, genauer gesagt um mehr als 555 Milliarden Euro. Mit so hohen Ausgaben plant die Bundesregierung im nächsten Jahr und damit noch einmal mit rund 30 Milliarden Euro mehr als in diesem Jahr. So steht es im Haushaltsentwurf, den das Bundeskabinett am Nachmittag beschlossen hat. Mehr als ein Drittel davon sind neue Schulden. Außerdem soll Geld durch höhere Steuern reinkommen, zum Beispiel auf Alkohol oder Tabak. Aber es wird auch gespart. Zum Beispiel werden die Zuschüsse des Bundes an die Renten und die gesetzliche Krankenversicherung gekürzt. Malte Albrecht aus dem News-Team, es sind noch mehr Kürzungen geplant und das sorgt für heftige Kritik.
2: Ja genau, es gibt da ja noch den sogenannten Klima- und Transformationsfonds. Finanzminister Klingbeil will einen Teil dieses Geldes nutzen, um die Haushaltslöcher zu stopfen. Da geht es in diesem Fall um insgesamt 2,7 Milliarden Euro. Damit sind die Grünen überhaupt nicht einverstanden und auch Greenpeace spricht von Plünderungen und Zweckentfremdung. Kritik gibt es außerdem daran, dass Klingbeil eine deutlich höhere Neuverschuldung plant. Vor allem die Verteidigungsausgaben sollen nämlich massiv steigen. Der Bundesverband der deutschen Industrie spricht von alarmierenden Zuwächsen. Trotz massiver Neuverschuldung und hoher Steuereinnahmen gelinge es der Regierung nicht, eine solide Haushaltsplanung vorzulegen, sagte Hauptgeschäftsführerin Gönner. Der Haushaltsentwurf geht jetzt in die parlamentarischen Beratungen. Der Bundestag soll den Etat dann Ende November verabschieden.
1: Danke, Malte. Und jetzt weitere Meldungen im Überblick. US-Präsident Trump hat bestätigt, dass er mit FIFA-Chef Infantino telefoniert hat und auch, dass er persönlich darum gebeten hat, die rote Karte für US-Stürmer Balogun aufzuheben. Die Schiedsrichterentscheidung sei unfair gewesen, sagte er vorhin in Washington. Der Vorfall hat international scharfe Kritik an der FIFA ausgelöst. In Deutschland gibt es immer weniger illegale Einreisen, das zeigen neue Zahlen der Bundespolizei. Im Juni waren es demnach knapp 3.300, das ist der niedrigste Juniwert seit 5 Jahren. Seit September 2024 finden in Deutschland Kontrollen an allen Landesgrenzen statt. Eine Fliege hat am Morgen in Viersen für einen Busunfall mit 4 Leichtverletzten gesorgt. Das hat die Polizei mitgeteilt. Demnach hatte der 54-jährige Fahrer versucht, die Fliege zu verscheuchen. Dabei verlor er die Kontrolle über den Bus. Der kam von der Straße ab und landete in einem Zaun. Wer in den Kölner Dom will, muss seit Mittwoch 12 Euro Eintritt zahlen und dabei bleibt es auch. Es wird keine Ausnahmen geben. Das hat ein Domsprecher heute klargestellt und einen Gratistag für Menschen aus NRW abgelehnt. Diesen Vorschlag hatte der nordrhein-westfälische SPD-Oppositionsführer Ott vorher gemacht. Es habe zahlreiche Anfragen für freie Eintritte für bestimmte Bevölkerungsgruppen gegeben. Viele davon seien auch nachvollziehbar. Man lehne sie allerdings alle ab, sagte der Domsprecher. Mit dem neuen Eintrittspreis sollen die gestiegenen Kosten gedeckt werden, zum Beispiel für den Schutz des Doms. Ott will trotzdem nicht aufgeben. Auch die städtischen Museen könnten Kölner jeweils am ersten Donnerstag im Monat kostenlos besuchen, sagte er. Und das waren die Nachrichten mit Danny Hoppe.
3: Radio 90.1, das Wetter in Mönchengladbach ist ein schöner Sommertag heute, oder? Alles dabei, Sonne, dann immer wieder mal ein paar Wolken, aber auch Wind. Es ist trocken und die Temperaturen sind im Laufe des Nachmittags auch ein bisschen angestiegen, liegen aktuell um die 29 Grad. In der kommenden Nacht bleibt es dann wechselnd bewölkt, ebenfalls trocken bei Tiefstwerten zwischen 18 und 16 Grad. Und morgen und Mittwoch erstmal keine Wetteränderung. Sonne und Wolken, Wind dazu, Temperaturen 27 bis 29 Grad. 3:05, Radio 90.1, der schnellste Verkehrsservice für Mönchengladbach. Da gibt es aktuell keine Staus mehr, aber stoppt so ein bisschen auf der 52 Düsseldorf Richtung Roermond zwischen Kreuznersen und Kreuz Mönchengladbach 3 Kilometer. Da dauert es vielleicht 6 Minuten länger. Geblitzt werdet ihr eventuell noch auf der Brocher Straße und auf der Mühlendonker Straße in beide Fahrtrichtungen. Und solltet ihr noch unterwegs sein, irgendwo Staus und Blitze entdecken, gerne mal eben durchrufen oder schreibt uns eine WhatsApp unter 021 61 90 1 90 12. Euch eine gute und sichere Fahrt. Kommt gut an.
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3: Mit Martina Kilian. Schönen Montagnachmittag und einen schönen Start in den Feierabend. Und da haben wir doch den besten Mix für euch. Hier ist Teddy Swims, Mr. Know-It-All.

0: Harry Styles. American Girls, hier bei Radio 90.1. So, Friedrich Merz, bitte ans Telefon. Die deutsche Nationalmannschaft will zurück in die WM. Heutzutage regelt man das offenbar so. Habt ihr ja mitbekommen, ne? Gibt gerade einen kleinen Skandal um die Nationalmannschaft der USA. US-Stürmer Florian Balogun, der hatte im 16. Finale eine rote Karte gesehen und wäre damit eigentlich für das nächste Spiel gesperrt gewesen. Die FIFA hat die Sperre aber aufgehoben, angeblich, weil Donald Trump vorher bei FIFA-Chef Gianni Infantino persönlich angerufen hat. Schlägt natürlich gerade hohe Wellen, außer bei ihr hier.
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4: Ja, also ich verstehe jetzt die ganze Aufregung nicht. Wir müssen das doch jetzt einfach nur für uns nutzen. Was? Aber Donald Trump wird sich nicht für uns einsetzen und irgendwo anrufen? Ja, aber warum denn nicht? Sag ihm einfach, Deutschland wäre ein US-Bundesstaat und lenke ihn parallel mit einem Stück vergoldeter Bratwurst ab. Stell noch eine leicht bekleidete Frau daneben und pam, frisst er dir aus den Epstein-Files. Wo war ich? Ach so, ich finde, wir müssen unabhängig von der FIFA jetzt ganz, ganz viele Entscheidungen neu überdenken. Also erstmal will ich, dass wir den Handelfmeter gegen Spanien aus dem EM-Viertelfinale 2024 noch bekommen. So, und wo wir gerade dabei sind, können wir auch eigentlich dann direkt Europameister werden. Was das war? Das war ein Autokorso. So, und außerdem finde ich, haben wir schon lange den Eurovision Song Contest nicht mehr gewonnen. Das klingt schön. 100 Punkte. Was? Es gibt nur maximal 12. Ja, das ist ja also wert der Schnauze. Und wisst ihr eigentlich was? Bei so Rankings, ne, was die schönsten, bestangezogensten und herzlichsten Menschen der Welt angeht, da landet Deutschland einfach nie auf Platz 1.
5: Was ist das denn? Oh mein Gott, was ist geschehen?
4: Schiebung! Wir sind schön, wir sind gut angezogen und wir sind herzlich. Ihr Lappen!
6: Da platzt mir verdammt nochmal der Kragen! Das darf ja wohl nicht wahr sein! Lasst mal ein bisschen Sauerstoff an euren Kopf, an euer Scheißgehirn!
4: Sag ich doch. So, habe ich noch irgendwas? Ja, ich hätte ja noch gerne den Literaturnobelpreis. Hier, guck. 1, 2, 3, was ist denn das? Diese WM ist eine Farce. Fertig. Dankeschön.
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1: Mit Michael Hartke. Guten Tag. SPD und CDU in Mönchengladbach haben sich jetzt zur Haushaltssperre geäußert. Der Stadtkämmerer hatte erklärt, dass die Stadt zwingend sparen muss, um nicht noch weiter ins Minus zu rutschen. Beide Parteien halten die Entscheidung für notwendig, fordern aber auch Schritte darüber hinaus. Iden Böhmermann mit den Einzelheiten.
2: Die SPD nennt es ein Alarmsignal, die CDU einen richtigen und notwendigen Schritt. Aus Sicht der Konservativen sind hohe Sozialausgaben und eine schwache Wirtschaft mitschuld an der schwierigen Entscheidung. Die SPD betont dagegen, dass wichtige Investitionen dadurch nicht ausgebremst werden müssen. Sie betont außerdem, dass Bund und Land jetzt gemeinsam mit den Kommunen nach tragfähigen Lösungen suchen müssen. Neben Mönchengladbach sind viele Kommunen aktuell in finanzieller Schieflage, auch weil sie viele Aufgaben auf eigene Kosten übernehmen müssen.
1: Der Deutsche Gewerkschaftsbund fordert einen Mietenstopp für Mönchengladbach. Er sagt, die Mieten in der Stadt seien in den vergangenen 10 Jahren deutlich angestiegen. Demnach sei die durchschnittliche Angebotsmiete Anfang dieses Jahres von 5,99 Euro pro Quadratmeter im Jahr 2016 auf 9,91 Euro gestiegen. Das belaste die Menschen immer mehr, zusätzlich zu gestiegenen Energiepreisen und hohen Wohnnebenkosten, heißt es. Der DGB fordert außerdem mehr sozialen Wohnungsbau und schnelleres Bauen in Mönchengladbach. Das Mentoring-Programm Baloo und Du in Mönchengladbach hat eine Spende in Höhe von 20.000 Euro erhalten. Das Geld kommt von der gemeinnützigen Organisation Deutschland rundet auf und soll die bundesweite Arbeit des Vereins unterstützen. Das Programm bringt Oberstufenschüler mit Grundschulkindern zusammen, die sie ein Jahr lang begleiten und im Alltag unterstützen. In Mönchengladbach wird das Projekt gemeinsam mit der Stadt an der Gesamtschule Espenstraße und am Hugo-Junkers-Gymnasium umgesetzt. Das waren die Nachrichten. 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
3: Radio 90.1, das Wetter in Mönchengladbach. Sommer da draußen, auch am Abend, dann immer noch überwiegend locker bewölkt mit Sonnenschein. Die Abendwerte, die liegen gegen 20 Uhr immer noch zwischen 25 und 27 Grad. Aktuell liegen wir bei 29 Grad. Die Nacht bleibt ebenfalls trocken, Tiefstwerte 18 bis 16 Grad und morgen und Mittwoch erstmal keine Wetteränderung. Sonnenschein, Wolken, Wind dazu, Temperaturen 27 bis 29 Grad. Gleich haben wir es 5:35, Radio 90.1, der schnellste Verkehrsservice für Mönchengladbach. Das sieht staumäßig ganz ruhig aus, aktuell keine Staus. Aber ihr werdet eventuell noch auf der Brucher Straße geblitzt und solltet ihr unterwegs sein, irgendwo noch Staus, Blitzer, Behinderungen entdecken, gerne mal eben durchrufen oder schreibt uns eine WhatsApp unter 02161 901 9012. Gute Fahrt.
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3: Mit Martina Kilian. Schönen Montagnachmittag, schönen Start in den Feierabend. Ganz entspannt mit Olivia Dien.

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1: Der Max Giesinger hier bei Radio 91. Wir haben ja heute schon mehrfach drüber gesprochen, der Radio 91 Konzertsommer. Am Freitag war ein Kraftklub hier in Mönchengladbach mitsamt riesigem Kran, um das Bandlogo hochzuhalten. Und die haben wirklich ein starkes Konzert abgeliefert. Diese Woche kommen die Pet Shop Boys, die sind am Freitag im Sparkassenpark und nächste Woche, da kommt dann ein Konzert, auf das ihr euch alle offensichtlich riesig freut. Bent Langner aus dem Frühteam ist hier.
2: Ja, und deshalb sind die Tickets für das Anne-Mai-Kanterei-Konzert schon wirklich seit Ewigkeiten allesamt restlos ausverkauft. Wird also wohl ein echt gutes Konzert. Die drei Jungs um Henning Mai, die fahren ja auch ein echt großes Gebot an Musikern als Support mit auf der Bühne auf. Das Ganze eben dann im voll ausverkauften Sparkassenpark verspricht damit, ein richtig toller Abend zu werden.
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Ace of Base, Beautiful Life, um genau 10 vor 6 hier bei Radio 90.1, der Montagnachmittag. Der Kollege Robert Jans steht schon parat, ist gleich für euch da, nach 6. Und heute Nacht das Spiel, ne? WM-Spiel USA gegen Belgien. Ich glaube, wir sind nach diesem FIFA-Skandal heute Nacht alle Belgier. Wir werden es erleben, morgen früh. Ich bin Martina Kilian, wünsche euch einen schönen Abend. Tschüss.

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2: Mit Nico Hartmann. Bei der Fußball-WM kommt es am Abend zum ewig jungen Duell der Rivalen von der Iberischen Halbinsel. Portugal trifft auf Spanien im WM-Achtelfinale. Ein Klassiker, den es schon bei zahlreichen Welt- und Europameisterschaften gegeben hat. Stürzt Portugal den Mitfavoriten auf den Titel? Oder tritt Cristiano Ronaldo nach dem Ausscheiden zurück? Um 2 Uhr trifft derweil Gastgeber USA auf Belgien. Die Partie wird überschattet vom Politskandal um die Rücknahme der Rotsperre von US-Spieler Balogun.
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3: Mit Danny Hoppe, guten Abend. Es ist ein Fall, der Fußballfans in aller Welt sprachlos und wütend macht. Die ausgesetzte Rotsperre von US-Nationalstürmer Balogun bei der WM. US-Präsident Trump hat jetzt am Nachmittag bestätigt, dass er mit FIFA-Chef Infantino telefoniert hat und auch, dass er ihn darum gebeten hat, die Rotsperre aufzuheben. Die Schiedsrichterentscheidung sei unfair und schrecklich gewesen, sagte er. Die Kritik am Vorgehen ist riesig. Es geht um politische Einflussnahme bei der WM. Denn durch die aufgehobene Sperre kann Balogun in der Nacht im Achtelfinale gegen Belgien auflaufen. Malte Albrecht aus dem News-Team, inzwischen gibt es auch aus der Politik scharfe Kritik an der FIFA.
4: Ja, genau. Auch auf EU-Ebene ist man empört. EU-Sportkommissar Mikalev schrieb in den sozialen Netzwerken, über sportliche Regeln und sportliche Angelegenheiten entscheiden die Sportverbände, nicht die Politik. Die Belgier sind richtig sauer. Es ging ein richtiger Aufschrei durch die belgische Politik. Der Vorgang stelle die Glaubwürdigkeit der FIFA beim Thema Fairplay in Frage, sagte Belgiens Außenminister Prévot dem Magazin Politico. Der belgische Fußballverband hat inzwischen Berufung gegen die Entscheidung eingelegt. Ob es noch vor dem Anpfiff der Partie die USA gegen Belgien eine Entscheidung gibt, ist aber offen.
3: Ja, und auch aus Deutschland kommt scharfe Kritik.
4: Ja, der frühere Vorsitzende des DFB-Sportgerichts Lorenz nennt die FIFA-Entscheidung ein fatales Signal für die Sportgerichtsbarkeit in aller Welt. Im Kicker warnt er, künftig könne sich jeder gesperrte Spieler auf diesen Fall berufen. Auch Sportrechtler lassen kein gutes Haar am Weltverband. Der Münchner Fachanwalt Summerer hält den Beschluss für rechtswidrig. Die FIFA ignoriere die fundamentalen Grundsätze des Sportrechts, nämlich regeltreue und unumstößliche Tatsachenentscheidungen durch die Schiedsrichter.
3: Danke, Malte. Und jetzt weitere Meldungen im Überblick. Das Bundeskabinett hat den Entwurf zum Haushalt für das nächste Jahr beschlossen. Finanzminister Klingbeil plant mit Ausgaben in Höhe von rund 555 Milliarden Euro. Und er verteidigte die hohen Ausgaben für die Aufrüstung. Man müsse in kürzester Zeit 3 Jahrzehnte aufholen, in denen nicht in unsere Verteidigungsfähigkeit investiert worden sei. Viele Eltern in Deutschland wissen offenbar nicht, was ihre Kinder so den ganzen Tag im Netz machen. Das zeigt die neue Digitalstudie der Postbank. Vor allem bei Eltern ab 40 Jahren ist das demnach der Fall. 61% von ihnen überprüfen gar nicht oder nur ab und zu die Social-Media-Nutzung der Kinder. Asiatische Shopping-Plattformen wie Temu und Shein boomen in Deutschland. Das zeigen Zahlen, die der Bundesverband E-Commerce und Versandhandel heute vorgelegt hat. Demnach haben die asiatischen Billigplattformen im zweiten Quartal einen Rekord eingefahren. Sie machen inzwischen mehr als 5% am deutschen Online-Umsatz aus. Bei uns in Deutschland sind immer mehr Menschen unzufrieden mit dem Gesundheitssystem. Das zeigt der neue Stada Health Report des Marktforschungsinstituts Humanate. Es hat mehr als 19.000 Menschen in 20 Ländern befragt und die Zahlen für Deutschland sprechen eine klare Sprache. Demnach waren im Jahr 2020 noch 80% der Befragten mit dem Gesundheitssystem zufrieden, in diesem Jahr nur noch 63%. Am meisten kritisiert wurden zu lange Wartezeiten und zu wenig Personal. Und das waren die Nachrichten mit Danny Hoppe.
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5: Jetzt am Abend sind hier und da noch ein paar harmlose Wolken unterwegs, dazu aber auch noch ganz viel Sonne. Später am Abend und dann in der Nacht sind dann mehr Wolken am Himmel. Ganz vereinzelt können da auch mal ein paar Tropfen runterkommen, ist aber die Ausnahme. Die Temperaturen pendeln sich ein zwischen 18 und 14 Grad. Schauen wir auf morgen, da gibt es dann wieder Sonne und Wolken bei bis zu 29 Grad.
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5: 18 Uhr ist durch. Ab 10 Minuten habe ich da vier Meldungen. Einmal die A4 Köln-Aachen zwischen dem Dreieck Köln-Heumer und Köln-Eiffeltor. 5 Kilometer, eine Viertelstunde plus. Knapp eine halbe Stunde obendrauf auf der A43 Wuppertal-Recklinghausen zwischen dem Kreuz Bochum und Herne-Eickel. 4 Kilometer Stau dort. 3 Kilometer auf der A61 Koblenz-München-Gladbach zwischen dem Kreuz Kerpen und Bergheim. Macht 10 Minuten und genauso lang dauert es auf der A555 Bonn in Fahrtrichtung Köln zwischen Köln-Godorf und dem Kreuz Köln-Süd 2 Kilometer Stau. Allen unterwegs eine gute Fahrt, kommt gut an.
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5: Hi zusammen, Robert Janz ist hier und wir starten jetzt rein in diesen Montagabend. Ich hoffe, ihr hattet einen erfolgreichen Wochenstart. Und als erstes habe ich für euch einen echten 80er-Klassiker aus dem Jahr 1984. Rockwell mit Somebody's Watching Me.

0: war das bei uns Mark Atlas mit You Against My Love. Und da war ich ja tatsächlich dann doch mal richtig erstaunt, als ich das gelesen habe. Angela Merkel ist zurück im Kanzleramt. Aber nur als Gemälde an der Wand. Unser Kunstkritiker des Vertrauens, der hat sich das mal ganz genau angeschaut.
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2: Ja, nee, ist klar. Angela Merkel ist wieder da. Friedrich Merz ist ganz kurz zusammengezuckt und meinte, Moment mal, ich habe doch gar keinen Elfer verschossen. Nein, sie will doch gar nicht zurück ins Kanzleramt. Kommt sie aber trotzdem als Porträt. Angela Merkels offizielles Staatsporträt ist fertig und wurde in Berlin feierlich enthüllt. Und ich habe es gesehen und muss zugeben, ja, das Bild gefällt mir richtig gut. Dieses angedeutete Lächeln, dieses warme, fast schon florentinische Licht um sie herum. Ja, für mich jetzt schon die deutsche Mona Lisa. Ein Meisterwerk, bei dem jedes Detail stimmt. Selbst die dicke Bernsteinhalskette und natürlich der blaue Bläser. Und sowas wünschen sich ja viele Frauen. Einen blauen Bläser. Oh lala. Am meisten mag ich aber die Vorstellung, dass Friedrich Merz demnächst jeden Morgen auf dem Weg zum Schreibtisch am Mutti vorbei

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1: Jetzt gerade ist es draußen noch warm und oft auch freundlich. Bis in den Abend hinein bleibt es ja auch eigentlich so. Nur ganz vereinzelt kann hier und da mal ein bisschen Regen fallen. Nachher wird es dann wolkiger und auch langsam kühler. Schauen wir mal auf morgen, da wechseln sich dann Sonne und Wolken ab. Am Abend sind leichte Schauer möglich. Die Höchstwerte liegen bei 22 bis 29 Grad.
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1: Ab 10 Minuten habe ich da die A4 Aachen-Köln zwischen Merzenich und Elsdorf, 4 Kilometer 25 Minuten. 12 Minuten auf der A4 Köln-Aachen zwischen dem Dreieck Köln-Heumer und dem Kreuz Köln-Süd, 5 Kilometer Stau dort. 4 Kilometer auf der A43 Wuppertal-Recklinghausen zwischen dem Kreuz Bochum und Herne-Eickel macht 35 Minuten plus. Und knapp 20 Minuten obendrauf kommen auf der A45 Gießen in Fahrtrichtung Hagen zwischen Freudenberg und dem Kreuz Olpe-Süd 2 Kilometer Stau. Allen unterwegs eine gute Fahrt, kommt gut an.
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1: Robert Jantz ist hier, wir machen uns gemeinsam einen entspannten Abend, jetzt mit Musik von Ray, spiele ich euch mit Where Is My Husband, ist auch so ein Satz, den man oft auf Konzerten hört. Ich verliere meine Leute da auch ständig, war jetzt am Wochenende auch so, als ich bei den Toten Hosen im Stadion war, bin ich einmal kurz auf Toilette gewesen, zack, alle weg. Ich habe einfach keinen Orientierungssinn.

0: Fading habe ich euch gespielt und die Toten Hosen, die hatten am Wochenende ihr Heimspiel. Ja, gleich zwei Abende hintereinander haben die Herren um Frontmann Campino das Stadion in Düsseldorf vollgemacht. Insgesamt waren also knapp 90.000 Fans am Start und die haben wirklich eine fette Show gesehen. Ich war auch im Innenraum am Start und bin immer noch ganz geflasht und für alle, die auch immer noch ganz beseelt sind. Für euch habe ich jetzt neu von den Toten Hosen Nur nach vorn.
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1: Mit Danny Hoppe, guten Abend. Die Fußball-WM hat ihren ersten riesigen Skandal. Nach der aufgehobenen Rotsperre für US-Stürmer Balogun steht der Vorwurf der politischen Einflussnahme im Raum. Denn US-Präsident Trump hat am Nachmittag bestätigt, dass er tatsächlich mit FIFA-Chef Infantino telefoniert hat und dass er ihn darum gebeten hat, die Rotsperre aufzuheben, was am Ende ja auch passiert ist. Der Wirbel vor dem Achtelfinale zwischen Belgien und den USA, die in der Nacht aufeinandertreffen, ist deshalb riesig. Belgien hatte heute Beschwerde gegen die Entscheidung eingereicht. Diese wurde allerdings von der FIFA vorhin für unzulässig erklärt. Nico Hartmann aus dem WM-Studio hat den Ausblick.
2: Fast jeder Fußballfan kennt ihn nun, den dreifachen WM-Torschützen Folarin Balogun. Er ist der Stein des Anstoßes für Politik und Machtspielchen geworden und wird natürlich ab 2 Uhr nachts deutscher Zeit von allen genau beobachtet. Dass er spielen wird und eben nicht von den USA aus Fairnessgründen auf die Bank gesetzt wird, gilt als sicher. Interessant wird zu beobachten sein, wie die benachteiligten Belgier auf die brisante Personalie reagieren werden. Mit Härte oder eben der Motivation, wie gegen den Senegal mit Teamgeist, eine schwierige Aufgabe zu lösen. Zuvor kommt es ab 21 Uhr zum ewig jungen Duell zwischen Portugal und Spanien. Der 41-jährige Cristiano Ronaldo gegen den 18-jährigen Lamine Yamal. Nicht nur dieses Duell bietet Faszination pur. Bereits zum 6. Mal treffen beide Teams in einem großen Turnier aufeinander. Sportlich hat Spanien nach dem 3:0 gegen Österreich etwas mehr Leichtigkeit zu bieten. Doch die Portugiesen sind mit ihrer ausgeglichenen Besetzung in allen Mannschaftsteilen auch in der Lage, dem ewigen Rivalen weh zu tun.
1: Und jetzt weitere Meldungen im Überblick. Der Haushalt für das nächste Jahr steht. Finanzminister Klingbeil plant für 2027 Ausgaben in Höhe von mehr als 555 Milliarden Euro. Er verteidigte die hohen Ausgaben für die Aufrüstung. Deutschland müsse jetzt in kürzester Zeit 3 Jahrzehnte aufholen, in denen nicht in unsere Verteidigungsfähigkeit investiert worden sei. Die Europäer wollen morgen selbstbewusst in den NATO-Gipfel mit US-Präsident Trump in Ankara gehen. Auch NATO-Generalsekretär Rutte stellte heute schon heraus, dass die Bündnispartner der USA ihre Investitionen deutlich gesteigert hätten. Ein weiteres großes Thema morgen wird die Lage in der Ukraine sein. Wegen eines großen Waldbrandes sind in Südfrankreich inzwischen 10.000 Menschen evakuiert worden. Betroffen sind 26 Ortschaften in einem Gebirgsmassiv westlich von Perpignan. Der Brand wurde durch Wind, große Hitze und vor allem durch eine außergewöhnlich hohe Lufttrockenheit angefacht. Inzwischen hat Frankreich Unterstützung bei der EU beantragt. Wer in den Kölner Dom will, muss seit Mittwoch 12 Euro Eintritt zahlen und dabei bleibt es auch. Es wird keine Ausnahmen geben. Das hat ein Domsprecher heute klargestellt und einen Gratistag für Menschen aus NRW abgelehnt. Diesen Vorschlag hatte der nordrhein-westfälische SPD-Oppositionsführer Ott vorher gemacht. Es habe zahlreiche Anfragen für freie Eintritte für bestimmte Bevölkerungsgruppen gegeben. Viele davon seien auch nachvollziehbar, man lehne sie allerdings alle ab, sagte der Domsprecher. Mit dem neuen Eintrittspreis sollen die gestiegenen Kosten gedeckt werden, zum Beispiel für den Schutz des Doms. Und das waren die Nachrichten mit Danny Hoppe.
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3: Es gibt Sonne und Wolken, ganz vereinzelt kann es leicht tröpfeln. In den nächsten Stunden bleibt es aber auch sonst trocken. Der Wind lässt nach und die Temperaturen sinken langsam. Morgen wird es dann wechselnd wolkig, erst meist trocken, später dann auch mal ganz vereinzelten Schauer mit dabei. Das Ganze bei bis zu 29 Grad in der Spitze.
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3: 19 Uhr ist durch und da einmal der Hinweis, dass auf der A61 Mönchengladbach-Koblenz zwischen Weilerswist und Swisthal ein Feuerwehreinsatz läuft. Die Autobahn ist dort aktuell gesperrt und die empfohlene Umleitung führt euch über die A61 Weilerswist in Fahrtrichtung Swisthal. Zu den Meldungen ab 10 Minuten. Die A1 Köln-Euskirchen zwischen Erftstadt und dem Kreuz Bliesheim 3 Kilometer 10 Minuten plus. Knapp 20 Minuten auf der A43 Wuppertal-Recklinghausen zwischen dem Kreuz Bochum und Herne-Eickel 3 Kilometer. 25 Minuten auf der A45 Gießen-Hagen zwischen Freudenberg und dem Kreuz Olpe Süd 3 Kilometer Stau. Und 40 Minuten knapp auf der A61 Mönchengladbach-Koblenz zwischen Erftstadt und Miel 3 Kilometer Stau. Allen unterwegs eine gute Fahrt, kommt gut an.
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3: Hi zusammen, Robert Jantz ist hier. Ich wünsche euch einen schönen Abend und wenn ihr gerade noch unterwegs seid, dann kommt mal gut an. Ich versorge euch mit Musik. Als nächstes kommt die jetzt von Glockenbach und Ella Henderson. Und Glockenbach steht auch im Line-Up tatsächlich beim San Remo Festival im August in Weeze. Und da wird dieser Song safe auch gespielt. Hier ist Lifeline.

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0: Heute ist Montag, der 6. Juli. Ein paar Stunden hat der Tag schon auf dem Buckel, das dürfte euch aufgefallen sein. Aber das heißt dann natürlich auch, ein paar Stunden können wir noch feiern. Denn auch an einem Geburtstag gilt...
1: Es ist erst dann vorbei, wenn es vorbei ist.
2: Ist das ein Spruch aus den 80ern?
0: Ja, das ist auf jeden Fall der Spruch von einem 80er. So alt wird heute der Mann, der Rocky und Rambo gespielt hat. Sylvester Stallone feiert seinen 80. Geburtstag und Kinomann Jörg Albrecht gratuliert jetzt nochmal.
3: Ich beschütze dich vor den Gangs. Das kann riskant werden.
4: Hier war nichts riskant, bevor sie aufgetaucht sind.
5: Ein New Yorker Mafioso wird in die Provinz geschickt. Sylvester Stallone ist der Tulsa King in der gleichnamigen Serie, von der gerade die 4. Staffel gedreht wird. Eine Rolle, wie sie sich Stallone auf seine alten Tage gewünscht hat.
6: I've always wanted to play a gangster, but play it.
5: Ich wollte schon immer einen Gangster spielen. Außerdem wollte ich mich selbst spielen. Also das, was man da sieht, bin im Grunde genommen ich. Das perfekte Konzept für einen, der weiß, dass er nicht gerade der weltbeste Schauspieler ist.
6: I know. I'm not the best actor, Nora. I know.
5: Trotzdem hat Sylvester Stallone Karriere gemacht. Dank diesem Typen hier.
7: Mr. Balboa.
8: Rocky. Nennen Sie mich Rocky.
5: Rocky, der Underdog aus Philadelphia, der sich nach oben boxt. Anfang der 1970er Jahre hat er die Idee zu der Story. Er verkauft nicht nur das Drehbuch. Stallone macht auch zur Bedingung, dass er die Titelrolle spielt.
6: Rocky, I had no idea.
5: Ich hätte nie geglaubt, dass Rocky auf diese Resonanz stoßen würde. Mich riefen viele berühmte Leute aus Hollywood an. Alle waren voll des Lobes und ich dachte, es funktioniert. Viele Rollen, die danach kommen, sind aber eher eine Rocky-Horror-Picture-Show. Stallone erspielt sich die goldene Himbeere als schlechtester Schauspieler des Jahrhunderts mit Filmsätzen für die Ewigkeit.
9: Das ist blaues Licht.
10: Und was macht es?
9: Es leuchtet blau.
5: Dass er mehr drauf hat, beweist er dann nochmal mit 70. Für seinen 7. Rocky-Auftritt gewinnt er zwar keinen Oscar, aber immerhin den Golden Globe. Grund genug, sich bei Rocky Balboa zu bedanken, dem besten Freund, den er jemals gehabt hat.
6: I want to thank my imaginary friend Rocky Balboa for being the best friend I ever had.
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1: Och, das ist doch immer noch angenehm warm. Wolken gibt's mal mehr, mal weniger. Später am Abend und in der Nacht kommen insgesamt mehr Wolken dazu. Regen ist aber weiter die Ausnahme. Morgen geht's mit Sonne und Wolken weiter. Später kann auch ganz vereinzelt mal ein Schauer mit dabei sein. Maximal 29 Grad sind drin.
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1: Auf der A61 Mönchengladbach-Koblenz läuft zwischen Weilerswist und Swisttal aktuell ein Feuerwehreinsatz. Die Autobahn ist dort gesperrt. Die empfohlene Umleitung führt euch über die A61. Jetzt zu den Meldungen. Ab 10 Minuten Zeitverlust haben wir die A1 Köln-Euskirchen zwischen Erftstadt und Weilerswist-West. 3 Kilometer 10 Minuten plus. Genauso lang dauert es auf der A2 Dortmund-Hannover zwischen Flotow-West und dem Kreuzbad Önhausen. 2 Kilometer Stau. 11 Minuten auf der A40 Essen-Dortmund zwischen dem Kreuz Bochum und Dortmund-Lütgendortmund, 1 Kilometer Stau. Und dann noch die A61 Mönchengladbach-Koblenz zwischen Erftstadt und Weilerswist, 3 Kilometer Stau. 40 Minuten kommen da oben drauf. Allen unterwegs eine gute Fahrt, kommt gut an.
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1: Robert Jantz ist hier. Schön, dass ihr mit am Start seid. Jetzt habe ich einen echten 80er für euch. Hier ist Nick Kershaw mit The Riddle.

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0: Montagabend, schön, dass ihr mit dabei seid. Heute Morgen und am Mittwoch, ja, da sind mal so ein paar mehr Wolken vielleicht unterwegs. Trotzdem ist das ja immer noch feinstes Sommerwetter, würde ich sagen. Aber am Donnerstag, da ballert sie dann wieder richtig die Sonne. Und darum stellen wir euch ja schon auch die ganze Zeit, jeden Tag, eine tolle Möglichkeit zum Abkühlen vor. Es gibt ja super viele Badeseen hier bei uns in NRW. Und mein Kollege Kevin Zimmer, der nimmt uns jetzt mal mit an den größten See in NRW. Das reimt sich sogar, den Möhnesee. Da gibt es zahlreiche Bademöglichkeiten. Und Kevin war an der größten in Körbeck.
1: Ich suche mir jetzt mal hier einen Parkplatz. Wunderbar, direkt ein Parkplatz am See. So. Ja, guck mal, hier kommen ja auch schon direkt die ersten Familien entgegen. Was die alles dabei haben, das sieht aus, als ob sie länger bleiben würden.
2: Natur pur, das ist leicht und schnell zu erreichen.
1: Und dann gleich noch ins Wasser?
3: Absolut, auf jeden Fall. Das ist halt wie ein Stück Urlaub direkt vor der Haustür.
1: Und ein Eis gibt's dann auch mal?
3: Klar.
1: So, eine riesige Wiese ist vor mir. Die geht so treppenmäßig immer weiter runter ans Ufer. Hier scheint es aber nicht nur den See zu geben. Hat mir gerade Stefan schon erzählt, er ist mit seiner Freundin hier. Der hat sich schon direkt am See bequem gemacht, auf dieser großen Wiese, große Decke, Kühltasche dabei. Ja, was kann ich denn hier sonst noch so machen?
4: Also, wie gesagt, man kann hier wirklich viele Sachen machen, Restaurants, wie Sie auch sehen. Man kann hier Volleyball spielen, Basketball spielen, ein Boot ausleihen. Also, man kann auf jeden Fall viele Aktivitäten hier machen.
1: Alles klar. Und da vorne am Kiosk ist auch noch unter den Bäumen so eine Minigolfanlage. Da gehe ich jetzt auch mal rüber. Ihr spielt gerade Minigolf. Macht das Spaß?
5: Ja, das geht immer so. Das musst du so und dann so.
1: Hier gibt es übrigens keinen künstlich aufgeschütteten Sandstrand, zumindest an diesem Abschnitt nicht. Aber dafür ist hier noch so ein Bootsverleih. Anna habe ich hier getroffen, die will gleich auf dem See stehen. Ne?
3: Beim Stand-Up-Board mal.
1: Ja, dann viel Erfolg, fall nicht runter.
3: Ja, auf jeden Fall.
1: So, dann laufe ich jetzt aber mal runter bis ans Seeufer. Ja. Ach, herrlich, nicht kalt, nicht warm. Aber erfrischend. So, ich bin wieder aus dem Wasser raus. Jetzt schnell noch mal hier am Basketballfeld vorbei. Und fast getroffen. Ja, man merkt schon, hier kannst du wirklich den Tag rumbekommen. Es gibt Volleyballfeld, Basketballfeld, Minigolfanlage, einen großen Spielplatz, einen Skatepark, riesige Wiesen, Gastronomie. Also alles, was du brauchst für einen perfekten Sommer-Sonnentag am See.
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1: Ich bin Dirk Zeitler. Die amerikanische Fußballnationalmannschaft kann im WM-Achtelfinale gegen Belgien mit Stürmerstar Bellingham auflaufen. Nachdem der Fußball-Weltverband überraschend die Rotsperre des Angreifers auf Bewährung ausgesetzt hatte, erklärte die FIFA nun eine Beschwerde des belgischen Verbandes dagegen für unzulässig. Wofür soll Deutschland im kommenden Jahr Geld ausgeben? Das hat sich die Regierung jetzt überlegt und den Haushaltsentwurf für 2027 verabschiedet. Es geht um viele Milliarden Euro. Kritiker sind alarmiert.
2: Gut 555 Milliarden Euro will die Bundesregierung nächstes Jahr ausgeben. Vor allem für die Verteidigung, aber auch für die Infrastruktur und die Zinsen. Das Geld soll bei den Ressorts und den Zuschüssen für Renten- und Krankenversicherung eingespart werden. Außerdem soll es eine Plastikabgabe und höhere Steuern auf Tabak und Alkohol geben. Zusätzlich will Finanzminister Klingbeil an die staatlichen Rücklagen. Er hält das für normal, seine Kritiker nicht. Industrie und Opposition sprechen von einem Offenbarungseid. Für mehr Wachstum müsse das Geld bei Wirtschaft und Verbrauchern bleiben. Tanja Wagner, Nachrichtenredaktion.
1: US-Präsident Trump hat sich vor dem NATO-Gipfel optimistisch über mögliche Fortschritte bei den Bemühungen um ein Ende des Ukraine-Kriegs geäußert. Nach einem Telefonat mit dem russischen Präsidenten Putin sei er sich sicher, dass dieser den Krieg beenden wolle, sagte Trump im Weißen Haus.
3: Das versichert Trump immer wieder und seit langem. Der russische Präsident Putin wolle den Angriffskrieg gegen die Ukraine nun unbedingt beenden. Nach jedem Gespräch mit seinem Moskauer Gegenüber hat Trump volles Vertrauen in Putin. Bleibt abzuwarten, wie das Treffen mit dem ukrainischen Präsidenten Zelensky in Ankara übermorgen verläuft. Trump versichert, man sei mit beiden Seiten in guten Gesprächen, eine Einigung sei näher denn je. Auch Zelensky wolle ein Ende des Krieges, sagt Trump. Er glaube, man werde den Krieg nun beenden. Aus den USA, Tina Eck.
1: Wegen eines weiter um sich greifenden Brandes in Südfrankreich sind inzwischen 10.000 Menschen evakuiert worden. Betroffen sind 26 Ortschaften in einem Gebirgsmassiv westlich von Perpignan, wo die Flammen sich inzwischen durch 4.600 Hektar Fläche gefressen haben. Ein Feuerwehrmann sowie ein Anwohner wurden schwer verletzt. Und das waren die Nachrichten mit Dirk Zeitler.
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5: Das sieht doch alles ganz entspannt aus da draußen. Immer noch feinstes Sommerwetter in den nächsten Stunden. Jetzt in Richtung Abend, später Abend und Nacht wird es insgesamt ein bisschen kühler. Die meiste Zeit bleibt es trocken. Nur im Nordosten kann es etwas Regen geben. Schauen wir auf morgen. Da sind ein paar mehr Wolken unterwegs. Aber später dann hat auch die Sonne wieder die Oberhand. Temperaturen steigen dann bis 29 Grad.
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5: 20 Uhr ist durch und auf der A61 München-Gladbach-Koblenz zwischen Weilerswist und Swisttal läuft immer noch ein Feuerwehreinsatz. Die Autobahn ist dort weiter gesperrt und die empfohlene Umleitung führt euch über die A61. Ab 10 Minuten dann noch zwei Meldungen. Einmal die A2 Dortmund-Hannover zwischen Flotow-West und dem Kreuzbad Oeynhausen. 2 Kilometer 13 Minuten plus und 40 Minuten obendrauf kommen auf der A61 München-Gladbach-Koblenz zwischen Erftstadt und Miel, dort aktuell 3 Kilometer Stau. Allen unterwegs eine gute Fahrt, kommt gut an.
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0: Guten Abend. Wetterkapriolen gab es ja seit Ende Juni genug. Wir bleiben daher thematisch bei der Musik.
1: Ja, sonst denkt man, hier sendet die WME.
0: WME? Wer soll das sein?
1: Die Wettermecker-Ecke.
0: Oh, weia, nee. Also dieser Eindruck darf nicht hochkommen. Egal ob Hitze oder Kälte, wir bieten hier im Country-Train stets heiße Musik. Nämlich Top-Titel fast ausschließlich aus dem Süden der USA. Einiges davon, was dort gerade in den Country-Sendern rauf und runter gespielt wird, präsentieren wir heute. Wir vom NIRS Radio starten dazu jetzt den Country-Train. Bis und das Dach voll beladen mit Country-Music und Rock'n'Roll. Alles rollt jetzt Richtung Niederrhein. Rolf, bitte das fast weltbekannte Signal.
1: Ja, unüberhörbar.
0: Und es geht los.

0: Nach Ringo Starr verwöhnt uns jetzt auch Paul McCartney mit einem neuen Album. Boys of Dungeon Lane betitelt. Ein doch ordentlicher kommerzieller Erfolg, denn es besetzte weltweit Spitzenplätze in den Charts, auch in Deutschland. Bei der gerade vorgestellten Single kam auch noch Ringo Starr dazu. Zwei Beatles zusammen, eine Rarität.
1: Und? Bietest du heute noch mehr Raritäten?
0: Na klar, unsere gesamte Titelauswahl. Wir verwöhnen jetzt erneut den Großraum Mönchengladbach eine satte Dreiviertelstunde lang mit erstklassiger Musik. Denn hier laufen, wie gesagt, gleich einige der im US-Radio derzeit meistgespielten Country-Songs dokumentiert in den Airplay-Charts. Es gibt auch den Blick um 10 Jahre zurück und dazu verraten wir, wo Top-Veranstaltungen stattfinden. Technisch bestens unterstützt werden wir ja wie gewohnt von dir, Rolf. Du hast den PC wie immer völlig im Griff.
1: Und moderiert wird alles von dir, Uli. Deine Manuskriptesammlung erwirbt bestimmt bald Kultstatus.
0: Ja, wer weiß. Naja, das war also die Abteilung Selbstbeweihräucherung. Doch jetzt steigen wir auch direkt rein ins Geschehen. Kacey Musgraves stammt aus Texas, ist 37 Jahre jung und steht diese Woche passend dazu auf Platz 37 mit einer Single aus dem aktuellen Album Middle of Nowhere. Sie befasst sich mit Do I Spell?

Ebenfalls aus Texas kommt Hudson Westbrook angereist. Noch recht neu in der Szene, 22 Jahre jung. Und er erreicht mit Painted You Pretty diese Woche Platz 30. Den Titel findet man auf Hudsons Debütalbum vom Vorjahr, Texas Forever. Neben Texas liegt Louisiana, die Heimat von Lainey Wilson, die ja bekanntlich im Vorjahr bei den CMA Awards die Auszeichnungen als Entertainer des Jahres, Sängerin des Jahres sowie das Album des Jahres für Whirlwind ergatterte. Ein neues Album steht in Sachen Erscheinen noch nicht fest. Doch einen Vorgeschmack in Form einer Single gibt es.

Ein Duett mit ihrem Kollegen John Mayer und Lainey steigt damit auf die Position 26 mit nützlichen Dingen wie Phone, Keys, Wallet.

0: Ihr lang erwartetes Album Young erscheint Ende kommenden Monat. Doch die Single daraus kämpft sich jetzt schon durch die Charts. Die beiden Musiker aus Nashville empfehlen diese Woche auf Rang 24 Save Me the Trouble, sagen Dan und Jay, mit steigender Tendenz.
1: Und welche Tendenz zeigt sich in unseren Veranstaltungshinweisen?
0: Das Open Air natürlich dominiert. Hochkarätige Stars der Szene zuhauf, wie man ja gleich hört. Am 11. Juli in Hilden, Hildener Bürgerfestival mit Boppin B ab 20 Uhr. Am 12. Juli in Mönchengladbach, Konzertmuschel der KFH, Booster ab 11 Uhr. Am 14. Juli Lanxess Arena in Köln, Tom Jones um 20 Uhr. Am 18. Juli Grevenbroich, Schlossplatz, Rabaue um 17 Uhr. 19. Juli wieder in Gladbach in der Konzertmuschel Fun um 11 Uhr. Am 25. Juli in Wassenberg, Burgparkplatz, Tribute to Supertramp beginnt um 18 Uhr. Am 26. Juli in Mönchengladbach, Konzertmuschel, Family of Peace um 11 Uhr. 26. Juli in Köln, Freideck Open Air Kantine, Joshua Way Walker ab 19 Uhr. 30. Juli, auch mal zwischendurch was zu essen, am Eiler See, The Ranch Outlet 1 zum Spare Ribs Evening. Und am 2. August in Mönchengladbach nochmal die Konzertmuschel Soundflakes ab 11 Uhr. Ja, unter den hier genannten befindet sich leider nicht unser Freund Kenny Chesney aus Tennessee. Er steht ja wieder mal mit einem Titel unter den Top 20, was für ihn seit tatsächlich 30 Jahren nichts Besonderes darstellt. Ein neues Album lässt zwar noch auf sich warten, doch Kennys Single klettert diese Woche um 3 Plätze auf Rang 14 und erfordert Carry On.

Inzwischen weiter nach oben rückte auch Bailey Zimmerman aus Illinois. Ein eher selten vertretener Start hier in der Country-Music-Szene. Baileys Auskopplung Chevy Silverado aus seinem in Kanada bereits vergoldeten Album Different Night, Same Rodeo besetzt diese Woche bereits die Nummer 11 und dürfte bald auch unter den Top 10 landen. Da ist Luke Combs inzwischen schon angekommen, denn mit einem Satz von 5 Plätzen schießt der Mann aus North Carolina in dieser Woche bis auf Position 7 und die feine Ballade aus seinem Album The Way I Am nennt sich Be By You.

0: Vorstellen braucht man ihn ja nicht. Morgan Wallen ist der derzeit angesagteste und erfolgreichste Country-Interpret überhaupt. Seine aktuelle Single Don't We steigt diese Woche auf Position 4 mit eindeutiger Tendenz nach noch höheren Platzierungen. Der Titel steckt auf seinem Album I'm the Problem.
1: Und auf welchem Platz das Album steckt, kannst du gleich durchgehen. Nashville meldet sich gerade mit der Liste.
0: Ja, danke, sehe ich. Jo, hier stehen sie. Die meistverkauften Country-Alben der Vorwoche, bewertet als CDs oder als Vinylscheiben oder als sonstige Medien. Also los. Auf der 5 Ella Langley mit Hangover. Auf der 4 Morgan Wallen mit Dangerous, the Double Album. Auf der 3 Morgan Wallen mit One Thing at the Time. Und auf der 2 Morgan Wallen mit I'm the Problem. Und auf der 1 Ella Langley mit Dandelion. Eigentlich überhaupt keine Bewegung in dieser Woche, also stabile Verhältnisse. Da bleibt ausreichend Zeit für den Blick zurück zum Juli 2016.
1: Welches Ereignis stach damals aus allem heraus?
0: Ja, in Österreich erklärte das Verfassungsgericht die Wahl zum Bundespräsidenten für ungültig. Diese musste also wiederholt werden.
1: Und wie lautete das Endergebnis bei der Fußball-EM in Frankreich?
0: Als Europameister setzte sich Portugal im Endspiel in Saint-Denis gegen Gastgeber Frankreich durch und wurde Europameister. Ja, Deutschland scheiterte im Halbfinale an Frankreich.
1: Schade, schade. Aber Glückwunsch an Portugal. Und nun nach Nashville.
0: Unser Freund Luke Bryan aus Georgia eröffnete den Juli 2016 an der Spitze der meistgespielten Titel. Es handelte sich um eine Auskopplung aus dem Album Kill the Lights und der Singletitel stand auch Pate für Lukes spätere Tournee. Er gab hier Freizeittipps, wie immer höchst erfolgreich. Hunting, Fishing and Loving Every Day.

0: Auf der Nummer 3 hält sich tapfer Jason Aldean, ebenfalls aus Georgia, mit seiner Empfehlung Don't Tell On Me, ein Song aus Jasons Album Songs About Us. Da ist noch eine höhere Platzierung möglich. Ob es gelingt, wissen wir kommende Woche.
1: Wer steht denn diese Woche ganz oben?
0: Eine Country Lady, wir nennen sie gleich. Doch unsere Fahrplanauskunft fehlt ja auch noch. Abfahrt des nächsten regulären Country-Trains ist am Montag, 3. August. Und der Zug rollt ab kurz nach 20 Uhr durch Gladbach, Reit, Viersen und Korschenbruch. Dann sind sowohl in Rheinland-Pfalz auch in NRW Schulferien. Wir gönnen den Hörerinnen und Hörern viele angenehme Sommerabende, gegrilltes und gebrautes in passenden Mengen und vor allem viel Rockiges an Country-Musik.
1: Alles gut, alles schön. Doch die Zeit läuft. Verrate jetzt endlich die Spitzenreiterin.
0: Na klar, sie kommt aus Alabama, 27 Jahre jung. Und Ellen Langley steht in der 4. Woche auf Platz 1 mit ihrem Tipp Be Her. Und aus dem mit Platin veredelten Album Dandelion stammt diese Aufnahme. Da ja doch noch etwas Zeit bleibt. Jo. Also, vor genau einer Woche feierte jemand den 80. Geburtstag.
1: Wer?
0: Kleiner Tipp. Geboren in Dänemark, daheim Kinderstar. In Deutschland Gewinnerin der Schlagerfestspiele. Riesenhits, auch mit Rex Gildo.
1: Ah, etwa Gitte?
0: Ja, genau. Gitte Henning, herzlichen Glückwunsch nach Dänemark. Und wir spielen ihren bekanntesten und erfolgreichsten Song, völlig passend zur damals, also 1963, rollenden Westernwelle. Der Wunsch, ich will einen Cowboy als Mann. Doch zuerst Ellen Langley.

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1: Ich bin Dirk Zeitler. Wofür soll Deutschland im kommenden Jahr Geld ausgeben? Das hat sich die Regierung jetzt überlegt und den Haushaltsentwurf für 2027 verabschiedet. Es geht um viele Milliarden Euro. Kritiker sind alarmiert.
2: Gut 555 Milliarden Euro will die Bundesregierung nächstes Jahr ausgeben. Vor allem für die Verteidigung, aber auch für die Infrastruktur und die Zinsen. Das Geld soll bei den Ressorts und den Zuschüssen für Renten und Krankenversicherung eingespart werden. Außerdem soll es eine Plastikabgabe und höhere Steuern auf Tabak und Alkohol geben. Zusätzlich will Finanzminister Klingbeil an die staatlichen Rücklagen. Er hält das für normal, seine Kritiker nicht. Industrie und Opposition sprechen von einem Offenbarungseid. Für mehr Wachstum müsse das Geld bei Wirtschaft und Verbrauchern bleiben. Tanja Wagner, Nachrichtenredaktion.
1: Die Pläne der schwarz-roten Koalitionsspitzen für erschwerte Krankmeldungen im Job sorgen weiter für Diskussionen. Kritik kommt jetzt auch aus der Kanzlerpartei. Der Vizevorsitzende des CDU-Arbeitnehmerflügels Bäumler sagte dem Tagesspiegel, dieses völlig unnötige Thema müsse schnell abgeräumt werden.
3: Seit Tagen tobt die Debatte darüber, dass für Arbeitnehmer künftig ab dem ersten Krankheitstag eine Attestpflicht gelten und die telefonische Krankschreibung abgeschafft werden soll. Das hatte schon für massive Kritik von Hausärzten, Krankenkassen und Gewerkschaften gesorgt. Der Vizevorsitzende des CDU-Arbeitnehmerflügels sagt, die Koalition sollte sich lieber anderen Themen zuwenden, statt das Signal an die Menschen im Land zu senden, dass sie ihnen misstraue. Diana Kramer, Nachrichtenredaktion.
1: Der Fachkräftemangel in Deutschland könnte sich Experten zufolge erheblich verschärfen. Laut einer Studie des Kompetenzzentrums Fachkräftesicherung gehen in den nächsten 10 bis 15 Jahren rund 4,6 Millionen Fachkräfte in Rente. Mehr als 3,6 Millionen arbeiteten davon bereits heute in Engpassberufen. Besonders betroffen sind Verkehrs- und Bauberufe. Zum Sport. Die amerikanische Fußballnationalmannschaft kann im WM-Achtelfinale gegen Belgien mit Stürmerstar Balogun auflaufen. Nachdem der Fußballweltverband überraschend die Rotsperre des Angreifers auf Bewährung ausgesetzt hatte, erklärte die FIFA nun eine Beschwerde des belgischen Verbands dagegen für unzulässig. Trotz scharfer Kritik ist der 25-Jährige damit für die Partie heute Nacht in Seattle spielberechtigt. Und das waren die Nachrichten mit Dirk Zeitler.
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4: Die Sonne verabschiedet sich so langsam. Dazu sind lockere Wolken unterwegs. Im Norden und Osten sind die auch mal ein bisschen dichter. In den nächsten Stunden wird es insgesamt eher wolkiger und die Temperaturen gehen weiter zurück. Ganz vereinzelt kann im Nordosten etwas Regen fallen. Sonst bleibt die Nacht insgesamt trocken. Morgen erwartet uns dann ein Mix aus Sonne und Wolken. Am Abend sind ganz vereinzelt Schauer möglich. Höchstwerte haben wir 22 bis 29 Grad in der Spitze.
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4: Die A61 Mönchengladbach-Koblenz ist zwischen Weilerswist und Swisttal aktuell weiter gesperrt. Dort läuft ein Feuerwehreinsatz. Ab 10 Minuten dann noch die A1 Köln-Euskirchen zwischen dem Kreuz Köln-Nord und Köln-Bocklemünd. 2 Kilometer 20 Minuten plus. 10 Minuten obendrauf auf der A2 Dortmund-Hannover zwischen Flotow-West und dem Kreuz Bad Oeynhausen. 2 Kilometer und eine Viertelstunde plus auf der A61 Mönchengladbach-Koblenz zwischen dem Kreuz Bliesheim und Weilerswist. Wisst, 3 Kilometer Stau. Allen unterwegs eine gute Fahrt, kommt gut an.
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4: Robert Jantz ist hier, kurz nach 21 Uhr und wir bleiben im WM-Modus. Ja, in diesen Minuten startet das Achtelfinale Portugal gegen Spanien. Haben wir natürlich für euch im Blick und passend dazu Shakira, denn ich meine, die kennt sich aus mit WM-Hymnen. Diesmal jetzt zusammen mit Burna Boy und der Song heißt Die Die und ab dafür.

0: Friedrich Merz mit einem ans Telefon. Die deutsche Nationalmannschaft möchte zurück in die WM. Heutzutage regelt man das offenbar so. Habt ihr mitbekommen, ne, gibt einen fetten Skandal um die Nationalmannschaft der USA. US-Stürmer Balogun hatte im 16. Finale eine rote Karte kassiert, wäre damit eigentlich für das nächste Spiel gesperrt. Aber die FIFA hat die Sperre aufgehoben. Könnte man denken, ja gut, vielleicht haben die sich das nochmal angeschaut. Nee. Donald Trump hat beim FIFA-Chef angerufen, persönlich, und hat gesagt, mit der roten Karte verstehe ich nicht so ganz, kann man das nicht anders machen. Schlägt natürlich gerade hohe Wellen, naja, außer bei ihr hier.
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5: Ja, also ich verstehe jetzt die ganze Aufregung nicht, wir müssen das doch jetzt einfach nur für uns nutzen. Was? Aber Donald Trump wird sich nicht für uns einsetzen und irgendwo anrufen? Ja, aber warum denn nicht? Sag ihm einfach, Deutschland wäre ein US-Bundesstaat und lenke ihn parallel mit einem Stück vergoldeter Bratwurst ab. Stell noch eine leicht bekleidete Frau daneben und pam, frisst er dir aus den Epstein-Files. Wo war ich? Ach so, ich finde, wir müssen unabhängig von der FIFA jetzt ganz, ganz viele Entscheidungen neu überdenken. Also erstmal will ich, dass wir den Handelfmeter gegen Spanien aus dem EM-Viertelfinale 2024 noch bekommen. So, und wo wir gerade dabei sind, können wir auch eigentlich dann direkt Europameister werden. Was das war? Das war ein Autokorso. So, und außerdem finde ich, haben wir schon lange den Eurovision Song Contest nicht mehr gewonnen. Das klingt schön. 100 Punkte. Was? Es gibt nur maximal 12. Ja, das ist ja also wert der Schnauze. Und wisst ihr eigentlich was? Bei so Rankings, ne, was die schönsten, bestangezogensten und herzlichsten Menschen der Welt angeht, da landet Deutschland einfach nie auf Platz 1.
6: Was ist das denn? Oh mein Gott, was ist geschehen?
5: Schiebung! Wir sind schön, wir sind gut angezogen und wir sind herzlich. Ihr Lappen!
7: Da platzt mir verdammt nochmal der Kragen! Das darf ja wohl nicht wahr sein! Lasst mal ein bisschen Sauerstoff an euren Kopf, an euer Scheißgehirn!
5: Sag ich doch. So, habe ich noch irgendwas? Ja, ich hätte ja noch gerne den Literaturnobelpreis. Hier, guck. 1, 2, 3, was ist denn das? Diese WM ist eine Farce. Fertig. Dankeschön!
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1: Es ist die meiste Zeit trocken, dazu ziehen so ein paar Wolken durch, in Ostwestfalen auch mal ein paar mehr. In der Nacht werden die Wolken insgesamt dichter, ein paar Tropfen sind vor allem im Nordosten möglich, sonst bleibt es insgesamt trocken. Schauen wir auf morgen, da wird es wieder warm, aber nicht so überall sonnig. Sonne und Wolken wechseln sich ab, so kann man es am besten beschreiben. Später können in Westfalen auch Schauer fallen, dazu 22 bis 29 Grad.
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1: Die A61 Mönchengladbach in Fahrtrichtung Koblenz ist weiter zwischen Weilerswist und Swisttal gesperrt. Dort hat ein LKW Gefahrgut verloren und weiterhin läuft dort ein Feuerwehreinsatz. Aktuell haben wir da 2 Kilometer Stau. 20 Minuten kommen da oben drauf. Und ab 10 Minuten Zeitverlust haben wir dann noch eine Meldung. Die A1 Köln-Euskirchen zwischen dem Kreuz Köln-Nord und Köln-Bocklemünd. 1 Kilometer Stau, knapp 20 Minuten nochmal. Allen unterwegs eine gute Fahrt, kommt gut an.
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1: Das ist der späte Montagabend. Robert Jantz ist hier. Ich hoffe mal, bei euch ist alles ganz entspannt. Wenn ihr euch vielleicht auch gerade ready macht für die Spätschicht, für die Nachtschicht, dann kommt da gut durch. Ich bleib bei euch. Ich versorge euch mit guter Musik.

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0: Ganz entspannt geht's hier durch diesen späten Montagabend. Das war Tracy Chapman mit Fast Car. Weiter geht's mit Alex Warren, spiele ich euch mit Fever Dream.
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1: Ich bin David Riemer. Die schwarz-roten Pläne für erschwerte Krankmeldungen im Job stoßen auch in der Koalition selbst auf teils heftige Vorbehalte. Der CDU-Arbeitnehmerflügel forderte die Streichung des Vorhabens der Koalitionsspitzen. Die SPD sprach sich für größtmögliche Freiheit in der Umsetzung aus, sagte Generalsekretär Klüssendorf.
2: Es ist weiter der Aufreger bei den Reformplänen der Regierung. Wer krank ist, soll schon am ersten Tag ein ärztliches Attest vorlegen. Die telefonische Krankschreibung wird abgeschafft. Daran hagelt es Kritik, zu viel Bürokratie, ein Misstrauensvotum, außerdem drohe ein Ansturm auf die Praxen. Und auch bei Schwarz-Rot wachsen die Zweifel. Oft wird darauf hingewiesen, dass die Unternehmen auch abweichende Regeln festlegen können. SPD-Generalsekretär Klüssendorf sieht auch die Möglichkeit von Videosprechstunden. Aus Berlin, Thomas Brockt.
1: Wer Wohngeld bekommt, muss sich absehbar auf Kürzungen oder die komplette Streichung der staatlichen Leistung einstellen. Das Bundeskabinett brachte einen Gesetzentwurf von Bauministerin Hubert auf den Weg, der im nächsten Jahr 1,5 Milliarden Euro und ab 2028 sogar 2 Milliarden Euro pro Jahr beim Wohngeld einsparen soll. Die Änderungen sollen am 1. Januar kommenden Jahres in Kraft treten. Bestehende Wohngeldbescheide bleiben gültig. Es ist ein Skandal, der die Fußballwelt noch länger beschäftigen dürfte. US-Präsident Trump hat inzwischen bestätigt, dass er die FIFA im Wirbel um die Rotsperre von US-Stürmer Balogun selbst um eine Überprüfung gebeten habe. Und kurz vor Anpfiff des WM-Achtelfinals ist nun klar, Balogun darf spielen.
3: Stürmerstar Balogun ist im US-Spiel gegen Belgien heute Nacht dabei, die Rotsperre aufgehoben, Belgiens Beschwerde abgeschmettert. Das ginge ja gar nicht, dass ein Spitzenspieler gesperrt werde, sagte Trump, der bei FIFA-Boss Infantino persönlich vorgesprochen hatte. Da sei kein Foul passiert, sagte Trump fachkundig, da seien nur zwei Topspieler zusammengestoßen, der Schiedsrichter habe falsch entschieden. Die FIFA erklärte Belgiens Beschwerde für ungültig, weil die rote Karte aus einem Spiel, Bosnien-Herzegowina, stammte, an dem Belgien nicht beteiligt war. Aus den USA, Tina Eck.
1: Wegen anhaltenden Ascheregens infolge der vulkanischen Aktivität des Ätna auf der italienischen Mittelmeerinsel Sizilien sind am Flughafen Catania derzeit weder Starts noch Landungen möglich. Die Maßnahmen sollen nach derzeitigem Stand bis zum Vormittag gelten. Passagiere wurden gebeten, erst nach Rücksprache mit ihrer Fluggesellschaft zum Flughafen zu fahren. Und das waren die Nachrichten mit David Riemer.
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4: So langsam wird es jetzt dunkel. Die Temperaturen sinken weiter. Es bleibt aber eine recht milde Sommernacht. Schauen wir auf morgen. Da startet der Tag mit Wolken, zwischendurch Sonne. Meist ist es trocken. Am Abend sind hier und da mal Schauer möglich. Es wird wieder warm mit 22 bis 29 Grad in der Spitze.
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4: 22 Uhr ist durch, da noch der Hinweis, dass die A61 Mönchengladbach-Koblenz weiter gesperrt ist. Zwischen Weilerswist und Swisttal läuft weiterhin ein Feuerwehreinsatz. Und ab 5 Minuten dann noch eine Meldung, die kommt von der A1 Köln-Euskirchen zwischen dem Kreuz Köln-Nord und Köln-Bocklemünd. 1 Kilometer Stau, 10 Minuten plus. Sonst nichts zu melden, allen unterwegs eine gute Fahrt, kommt gut an.
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4: Hi zusammen, Robert Jantz ist hier. Ja, wir schauen nochmal auf die WM im Achtelfinale Portugal-Spanien. 0:0 ging's da in die Halbzeit. Und ich sag mal so, ne, wenn wir schon über Fußball sprechen, können wir auch nochmal so den Bogen musikalisch schlagen. Mark Forster hätte ich jetzt für euch im Angebot. Wir sind groß, 2016 hat er schon gezeigt, ne? Dieses Fußballgefühl und Musik, das passt doch einfach zusammen. Also für alle, die jetzt hier noch ein bisschen Stadiongefühl brauchen, Mark Forster mit Wir sind groß. Wobei, wenn ich überlege, wenn ich an unsere Mannschaft denke, wir waren mal groß, aber vielleicht, ne, werden wir auch wieder groß. Wer weiß das schon?

0: Das ist der Soundtrack für die noch ganz junge Nacht. Save My Love habe ich euch gespielt. Schön, dass ihr mit am Start seid. Und heute feiern wir ja Geburtstag. Ne? Wir haben heute schon gratuliert, aber machen das jetzt einfach auch nochmal. Denn so ein richtig großer feiert heute. Sylvester Stallone wird heute 80 Jahre jung. Und unser Hannes, der hat dazu gerade erst eine ganz interessante Begegnung gehabt.
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2: Ich habe mich letztens wegen Sylvester Stallone blamiert. Ich war auf einer Party und die Tochter von einem Kumpel wollte gegen mich Armdrücken machen. Ich meine, klare Sache, sie ist 5 Jahre alt, 20 Kilo schwer. Da könnt ihr euch schon denken, wie es ausging. Genau, ich habe verloren. Da wollte ich einen Witz machen und habe meine Kappe umgedreht und gesagt, das ist jetzt, als würde ich die Maschine anwerfen. Wisst ihr, wie Sylvester Stallone in Over the Top? Kannte sie nicht mal. Ich meine, klar, Stallone ist für sie nur ein Opa aus den USA und Silvester nicht mehr als ein Tag, wo sie lange aufbleiben darf. Aber trotzdem, die konnte sich ja nicht mal dafür begeistern, als ich ihr erzählt habe, dass es in dem Film um einen einsamen LKW-Fahrer geht, der sich mit Armdrücken was dazu verdient. Und jetzt frage ich euch, haben die Kinder von heute den Sinn für Kunst komplett verloren? Ich meine, ich habe mir doch auch 3-mal für sie Frozen reingezogen. Okay, 2-mal habe ich es für mich gemacht, aber es geht ja ums Prinzip. Wusstet ihr eigentlich, dass beim Armdrücken über 30 Muskeln im gesamten Oberkörper aktiviert werden? Und wenn du die Augen dabei zukneifst, sogar 32. Und immer dran denken, wenn du die Maschine anwirfst, musst du auch bereit sein, sie zu tanken.
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1: Es ist eigentlich die meiste Zeit trocken, nur ganz vereinzelt können in der Nacht mal ein paar Tropfen runterkommen. Der Wind spielt kaum noch eine große Rolle. Schauen wir schon mal auf morgen. Da gibt es mal Sonne, mal Wolken. Später am Tag sind vereinzelt Schauer möglich. Temperaturen erreichen bis zu 29 Grad in der Spitze.
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1: Die A61 Mönchengladbach in Fahrtrichtung Koblenz ist zwischen Weilerswist und Swisttal gesperrt weiterhin. Dort hat ein LKW Gefahrgut verloren. Dadurch aktuell 2 Kilometer Stau, kommen 5 Minuten ungefähr obendrauf. Und genauso lang dauert es auf der A1 Köln-Euskirchen zwischen dem Kreuz Köln-Nord und Köln-Bocklemünd. 1 Kilometer Stau dort. Allen unterwegs eine gute Fahrt, kommt gut an.
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1: Robert Jantz ist hier und mein Gott, was wurde da in den letzten Wochen, ach was rede ich, Monaten gerätselt und überlegt und dies und das und endlich haben wir Gewissheit. Ja, ja, sie hat ja gesagt. Taylor Swift hat geheiratet. Jetzt können wir uns wieder ganz auf die Musik konzentrieren. Finde ich persönlich auch spannender. Aha.

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0: Ganz großes Kino für die Ohren. Lady Gaga und Bruno Mars. Mit Die With A Smile. Und jetzt habe ich was ganz Neues für euch in der jungen Montagnacht.
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1: Ich bin David Riemer. Die Pläne von Union und SPD für strengere Krankmeldungen stoßen auch in der Koalition auf Kritik. Der CDU-Arbeitnehmerflügel fordert, das Vorhaben zu streichen. Die SPD spricht sich für eine möglichst flexible Umsetzung aus. Nach Schätzungen der Kassenärztlichen Bundesvereinigung könnten Krankschreibungen ab dem ersten Krankheitstag rund 30 Millionen zusätzliche Praxisbesuche pro Jahr auslösen. Kanzler Merz will mit den Plänen den Krankenstand senken. Wofür soll Deutschland im kommenden Jahr Geld ausgeben? Das hat sich die Regierung jetzt überlegt und den Haushaltsentwurf für 2027 verabschiedet. Es geht um viele Milliarden Euro. Kritiker sind alarmiert.
2: Gut 555 Milliarden Euro will die Bundesregierung nächstes Jahr ausgeben. Vor allem für die Verteidigung, aber auch für die Infrastruktur und die Zinsen. Das Geld soll bei den Ressorts und den Zuschüssen für Renten und Krankenversicherung eingespart werden. Außerdem soll es eine Plastikabgabe und höhere Steuern auf Tabak und Alkohol geben. Zusätzlich will Finanzminister Klingbeil an die staatlichen Rücklagen. Er hält das für normal, seine Kritiker nicht. Industrie und Opposition sprechen von einem Offenbarungseid. Für mehr Wachstum müsse das Geld bei Wirtschaft und Verbrauchern bleiben. Tanja Wagner, Nachrichtenredaktion.
1: US-Präsident Trump hat sich vor dem NATO-Gipfel optimistisch über mögliche Fortschritte bei den Bemühungen um ein Ende des Ukraine-Kriegs geäußert. Nach einem Telefonat mit dem russischen Präsidenten Putin sei er sich sicher, dass dieser den Krieg beenden wolle, sagte Trump im Weißen Haus.
3: Das versichert Trump immer wieder und seit langem. Der russische Präsident Putin wolle den Angriffskrieg gegen die Ukraine nun unbedingt beenden. Nach jedem Gespräch mit seinem Moskauer Gegenüber hat Trump volles Vertrauen in Putin. Bleibt abzuwarten, wie das Treffen mit dem ukrainischen Präsidenten Zelensky in Ankara übermorgen verläuft. Trump versichert, man sei mit beiden Seiten in guten Gesprächen, eine Einigung sei näher denn je. Auch Zelensky wolle ein Ende des Krieges, sagt Trump. Er glaube, man werde den Krieg nun beenden. Aus den USA,
1: Die amerikanische Fußballnationalmannschaft kann im WM-Achtelfinale gegen Belgien mit Stürmerstar Balogun auflaufen. Nachdem der Fußball-Weltverband überraschend die Rotsperre des Angreifers auf Bewährung ausgesetzt hatte, erklärte die FIFA nun eine Beschwerde des belgischen Verbands dagegen für unzulässig. Und das waren die Nachrichten mit David Riemer.
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4: Jetzt in der Nacht gehen die Temperaturen weiter zurück, es bleibt aber weiter mild. Schauen wir schon mal auf morgen, da wird es dann wechselnd bis stark bewölkt tatsächlich. Zunächst bleibt es oft trocken, später können dann auch mal Schauer aufziehen. Auch die Sonne gibt immer wieder alles, also oder kämpft sich durch. Also es ist so ein Mix aus Sonne und Wolken, das Ganze bei bis zu 29 Grad.
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4: Kurz nach 11 und die A61 Mönchengladbach-Koblenz ist weiter gesperrt zwischen Weilerswist und Swisttal. Da läuft weiterhin ein Feuerwehreinsatz. Ab 5 Minuten dann noch zwei Meldungen. Einmal die A1 Köln-Euskirchen zwischen dem Kreuz Köln-Nord und Köln-Bocklemünd 1 Kilometer 13 Minuten plus. Und die A2 Hannover-Dortmund zwischen dem Kreuz Bielefeld und Gütersloh dichter Verkehr. Knapp 10 Minuten kommt da oben drauf. Sonst nichts zu melden. Allen unterwegs eine gute Fahrt und kommt gut an.
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4: Hi zusammen, Robert Jantz ist hier. 23 Uhr ist durch. Das heißt, ich gehe jetzt hier mit euch zusammen in meine finale Stunde. Aber keine Sorge, auch danach geht's hier weiter. Es wird hier niemals still. Jetzt aber erstmal Musik aus den 80ern. Roxette habe ich euch mitgebracht. Spielen übrigens auch Anfang August, genau gesagt am 3. August bei uns in NRW auf dem Kunstrasen in Bonn. Präsentiert von uns. Und dieser Song hier, der wird mit Sicherheit auch dabei sein aus dem Jahr 1989. Wir sind Roxette mit The Look.

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1: In der Nacht ist es eigentlich die meiste Zeit trocken, nur ganz vereinzelt kann es mal ein paar Tropfen geben. Morgen wechseln sich dann Sonne und Wolken ab. Es sieht die meiste Zeit trocken aus. Am Abend sind dann hier und da mal einzelne Schauer möglich. Höchstwerte haben wir aber bis zu 29 Grad.
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1: Weiter gesperrt ist die A61 Mönchengladbach-Koblenz. Zwischen Weilerswist und Swisttal, da läuft weiterhin ein Feuerwehreinsatz. Zwei Meldungen ab 5 Minuten habe ich da noch für euch. Einmal die A1 Köln-Euskirchen zwischen dem Kreuz Köln-Nord und Köln-Bocklemünd. 1 Kilometer Stau, 11 Minuten kommen da oben drauf. Und 6 Minuten plus auf der A2 Hannover-Dortmund zwischen Bielefeld-Süd und Gütersloh. Aktuell 1 Kilometer plus dort. Allen unterwegs eine gute Fahrt, kommt gut an.
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1: Hi zusammen, Robert Jantz ist hier und ja, das war jetzt wohl die Endstation für Ronaldo und seine Portugiesen. Die unterliegen Spanien mit 0:1 bei der WM, also das Aus im Achtelfinale. So ist das im Sport. Weiter geht's jetzt hier bei uns mit Musik und die kommt jetzt von Teddy Swims. Spiele ich euch mit Mr. Know-It-All.

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0: Da. Ted McRae war das mit Greedy. 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
2: Ich bin David Riemer. Die schwarz-roten Pläne für erschwerte Krankmeldungen im Job stoßen auch in der Koalition selbst auf teils heftige Vorbehalte. Der CDU-Arbeitnehmerflügel forderte die Streichung des Vorhabens der Koalitionsspitzen. Die SPD sprach sich für größtmögliche Freiheit in der Umsetzung aus, sagte Generalsekretär Klüssendorf.
3: Es ist weiter der Aufreger bei den Reformplänen der Regierung. Wer krank ist, soll schon am ersten Tag ein ärztliches Attest vorlegen. Die telefonische Krankschreibung wird abgeschafft. Daran hagelt es Kritik, zu viel Bürokratie. Ein Misstrauensvotum, außerdem drohe ein Ansturm auf die Praxen. Und auch bei Schwarz-Rot wachsen die Zweifel. Oft wird darauf hingewiesen, dass die Unternehmen auch abweichende Regeln festlegen können. SPD-Generalsekretär Klüssendorf sieht auch die Möglichkeit von Videosprechstunden. Aus Berlin, Thomas Brockt.
2: Wer Wohngeld bekommt, muss sich absehbar auf Kürzungen oder die komplette Streichung der staatlichen Leistung einstellen. Das Bundeskabinett brachte einen Gesetzentwurf von Bauministerin Hubert auf den Weg, wodurch in den nächsten Jahren mehrere Milliarden Euro beim Wohngeld eingespart werden sollen. Die Änderungen sollen am 1. Januar 2027 in Kraft treten. Bestehende Wohngeldbescheide bleiben gültig. Es ist ein Skandal, der die Fußballwelt noch länger beschäftigen dürfte. US-Präsident Trump hat inzwischen bestätigt, dass er die FIFA im Wirbel um die Rotsperre von US-Stürmer Balogun selbst um eine Überprüfung gebeten habe. Kurz vor Anpfiff des WM-Achtelfinals ist nun klar, Balogun darf spielen.
4: Stürmerstar Balogun ist im US-Spiel gegen Belgien heute Nacht dabei, die Rotsperre aufgehoben, Belgiens Beschwerde abgeschmettert. Das ginge ja gar nicht, dass ein Spitzenspieler gesperrt werde, sagte Trump, der bei FIFA-Boss Infantino persönlich vorgesprochen hatte. Da sei kein Foul passiert, sagte Trump fachkundig, da seien nur zwei Top-Spieler zusammengestoßen, der Schiedsrichter habe falsch entschieden. Die FIFA erklärte Belgiens Beschwerde für ungültig, weil die rote Karte aus einem Spiel, Bosnien-Herzegowina, stammte, an dem Belgien nicht beteiligt war. Aus den USA, Tina Eck.
2: Spanien hat Cristiano Ronaldo einen bitteren Abschied von der WM-Bühne beschert und seine eigenen Titelansprüche untermauert. Der Europameister feierte dank des späten Treffers von Joker Mikel Merino in der Nachspielzeit einen 1-0-Sieg gegen Portugal und zog erstmals seit dem Titelgewinn 2010 wieder in ein WM-Viertelfinale ein.
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5: Eine wolkige Nacht liegt vor uns, hier und da auch mit ein bisschen Regen. Nachher geht's dann wolkig weiter. Ein paar Sonnenstrahlen schaffen es dann auch zu uns. Das alles bei Werten zwischen 25 und 29 Grad. Morgen geht's genauso weiter.
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6: Zurzeit liegen uns keine Meldungen vor. Wir wünschen allen unterwegs gute Fahrt.
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5: Da freue ich mich doch direkt, dass wir diese Nacht anfangen, diesen jungen Dienstag, mit meinem Lieblings-DJ. Purple Disco Machine. Ich finde, es klingt alles genial, was er macht. Hier sind wir mit Substitution. Euch eine schöne Nacht.

0: in Berlin feierlich enthüllt. Und ich habe es gesehen und muss zugeben, ja, das Bild gefällt mir richtig gut. Dieses angedeutete Lächeln, dieses warme, fast schon florentinische Licht um sie herum. Ja, für mich jetzt schon die deutsche Mona Lisa. Ein Meisterwerk, bei dem jedes Detail stimmt. Selbst die dicke Bernsteinhalskette und natürlich der blaue Bläser. Und sowas wünschen sich ja viele Frauen. Einen blauen Bläser. Oh lala. Am meisten mag ich aber die Vorstellung, dass Friedrich Merz demnächst jeden Morgen auf dem Weg zum Schreibtisch am Mutti vorbeilaufen muss.
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1: Viele Wolken sind in dieser Nacht unterwegs. Hier und da vielleicht auch mit ein bisschen Regen. Temperaturen sind ein bisschen runtergegangen. 13 bis 15 Grad in dieser Nacht. Nachher am Tag geht es dann wolkig weiter. Ein paar Sonnenstrahlen schaffen es ab und zu mal zu uns. Vor allen Dingen in der zweiten Tageshälfte. Und das alles bei Werten zwischen 25 und 29 Grad. Morgen geht es dann genauso weiter.
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2: Zurzeit liegen uns keine Meldungen vor. Wir wünschen allen unterwegs gute Fahrt.
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1: Er ist in Italien wirklich eine sehr, sehr große Nummer und bei uns in den 90ern ging er auch komplett durch die Decke. Wir hören ihn jetzt. Hier ist Gigi D'Agostino. La Passion. Euch eine schöne Nacht mit uns.

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0: Alex Warren und Ordinary, euch einen schönen ganz frühen Dienstag. Gehörtet ihr auch zu diesen Fans, die Harry Styles besucht haben bei seinen, ich glaube, 12 Konzerten in Amsterdam? Er hat ja sehr, sehr viele Konzerte wirklich in Amsterdam gegeben. Einige von unseren Hörerinnen und Hörern waren auch da, weil sie die Karten hier bei uns gewonnen haben. Und es war grandios, so dass Harry Styles sich nachher in einer lokalen Zeitung per Anzeige bedankt hat in Amsterdam, weil er es so schön fand. Die Zeitung war natürlich sofort ausverkauft, alle wollten diese Anzeige haben und Fans sind immer noch auf der Suche. Deswegen hat die Zeitung jetzt gesagt, okay, diejenigen, die Abonnenten, die nichts mit Harry Styles zu tun haben, bitte gebt doch eure Zeitung, wenn ihr sie zu Ende gelesen habt, uns zurück. Und dann vermitteln wir diese Zeitung mit der Anzeige, die Harry Styles handschriftlich geschrieben haben soll, ja, an einen Fan. Ist das süß. Harry Styles jetzt bei uns.
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0: Danke an alle, die nachts arbeiten. Wir sind bei euch.
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1: Ich bin David Riemer. Die schwarz-roten Pläne für erschwerte Krankmeldungen im Job stoßen auch in der Koalition selbst auf teils heftige Vorbehalte. Der CDU-Arbeitnehmerflügel forderte die Streichung des Vorhabens der Koalitionsspitzen. Die SPD sprach sich für größtmögliche Freiheit in der Umsetzung aus, sagte Generalsekretär Klüssendorf.
2: Es ist weiter der Aufreger bei den Reformplänen der Regierung. Wer krank ist, soll schon am ersten Tag ein ärztliches Attest vorlegen. Die telefonische Krankschreibung wird abgeschafft. Daran hagelt es Kritik, zu viel Bürokratie. Ein Misstrauensvotum, außerdem drohe ein Ansturm auf die Praxen. Und auch bei Schwarz-Rot wachsen die Zweifel. Oft wird darauf hingewiesen, dass die Unternehmen auch abweichende Regeln festlegen können. SPD-Generalsekretär Klüssendorf sieht auch die Möglichkeit von Videosprechstunden. Aus Berlin, Thomas Brockt.
1: Wer Wohngeld bekommt, muss sich absehbar auf Kürzungen oder die komplette Streichung der staatlichen Leistung einstellen. Das Bundeskabinett brachte einen Gesetzentwurf von Bauministerin Huberts auf den Weg, wodurch in den nächsten Jahren mehrere Milliarden Euro beim Wohngeld eingespart werden sollen. Die Änderungen sollen am 1. Januar kommenden Jahres in Kraft treten. Bestehende Wohngeldbescheide bleiben gültig. Es ist ein Skandal, der die Fußballwelt noch länger beschäftigen dürfte. US-Präsident Trump hat inzwischen bestätigt, dass er die FIFA im Wirbel um die Rotsperre von US-Stürmer Balogun selbst um eine Überprüfung gebeten habe. Kurz vor Anpfiff des WM-Achtelfinals ist nun klar, Balogun darf spielen.
3: Stürmerstar Balogun ist im US-Spiel gegen Belgien heute Nacht dabei, die Rotsperre aufgehoben, Belgiens Beschwerde abgeschmettert. Das ginge ja gar nicht, dass ein Spitzenspieler gesperrt werde, sagte Trump, der bei FIFA-Boss Infantino persönlich vorgesprochen hatte. Da sei kein Foul passiert, sagte Trump fachkundig, da seien nur zwei Topspieler zusammengestoßen, der Schiedsrichter habe falsch entschieden. Die FIFA erklärte Belgiens Beschwerde für ungültig, weil die rote Karte aus einem Spiel, Bosnien-Herzegowina, stammte, an dem Belgien nicht beteiligt war. Aus den USA, Tina Eck.
1: Spanien hat Cristiano Ronaldo einen bitteren Abschied von der WM-Bühne beschert und seine eigenen Titelansprüche untermauert. Der Europameister feierte dank des späten Treffers von Joker Mikel Merino in der Nachspielzeit einen 1-0-Sieg gegen Portugal und zog erstmals seit dem Titelgewinn 2010 wieder in ein WM-Viertelfinale ein.
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4: Viele Wolken derzeit über unseren Köpfen. Also wenn ihr gerade um diese Uhrzeit noch draußen seid, was ich nicht hoffe, dann kann vielleicht auch mal ein Regenschauer dabei sein. Aber nicht überall, eher so örtlich. Nachher im Tagesverlauf geht es wolkig weiter. Ein paar Sonnenstrahlen in der zweiten Tageshälfte schaffen es dann zu uns. Das alles bei Werten zwischen 25 und 29 Grad. Morgen wird es dann so ähnlich wie heute.
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5: Zurzeit liegen uns keine Meldungen vor. Wir wünschen allen unterwegs gute Fahrt.
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4: Wie wäre es mit einer gehörigen Portion 90er für die Nacht, damit ihr wach bleibt, falls ihr irgendwo arbeiten müsst und wach bleiben müsst einfach beruflich? Helfen wir sehr, sehr gerne mit den 90ern. Hier sind Eiffel 65.

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gerne mal an, 0850 80 550. Jetzt erzähle ich euch eine Geschichte, die ist wirklich krass. Ein niederländischer Papa hat auf dem Kindergeburtstag seines Sohnes auch so Tütchen den Gästen, den Kindern mitgegeben. Aber dann haben sich die anderen Eltern sehr gewundert, denn in der WhatsApp-Gruppe zum Kindergeburtstag hat er ihnen eine Zahlungsaufforderung über 1,83 Euro geschickt mit detaillierter Auflistung, was alles in diesem Geburtstags-Dankeschön-Tütchen drin war, mit einzelnen Preisen auch dahinter. Die Eltern haben erst gedacht, ach, das ist ja witzig, war der so ein Scherz, ja? Aber dann kam der Zahlungslink für die Überweisung. 1,83 Euro bitte an die Sonne. Daraufhin entbrannte in dieser WhatsApp-Gruppe wohl anscheinend ein Streit. Am Ende hat der Papa den Zahlungslink dann wieder gelöscht, ja? Dass er nicht noch die Chicken Nuggets und die Pommes vom Kindergeburtstag und das Eis abgerechnet hat, ist alles. Wobei, wir wissen nicht, ob da nicht noch eine Rechnung kommt, ne? Ihr Kind hatte übrigens 4 Apfelschorlen.

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1: Eine wolkige Nacht liegt vor uns, hier und da auch mit ein bisschen Regen. Nachher geht's dann wolkig weiter. Ein paar Sonnenstrahlen schaffen es dann auch zu uns. Das alles bei Werten zwischen 25 und 29 Grad. Morgen geht's genauso weiter.
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2: Zurzeit liegen uns keine Meldungen vor. Wir wünschen allen unterwegs gute Fahrt.
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1: Nelly Furtado hören wir jetzt bei uns im Best Mix. Powerless. Und Nelly Furtado lebt ja in Kanada. Die wird sehr, sehr traurig sein. Bei dieser Fußball-Weltmeisterschaft ist Kanada ja zuletzt ausgeschieden. Allerdings hat sie portugiesische Wurzeln. Und Portugal ist ja noch dabei. Guck mal. Win-win-Situation für Nelly Furtado. Hier ist sie mit Powerless. Euch eine schöne Nacht.

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0: Kato featuring John und Turn the Lights Off. Euch eine sehr, sehr schöne Nacht mit uns. Und wir haben jetzt neue Musik für euch von Katy Perry, die ja mit dem ehemaligen Premierminister von Kanada jetzt zusammen ist, Justin Trudeau. Ich freue mich schon auf ein Konzert von Katy Perry, wenn er das erste Mal mit ihr auf der Bühne steht. Er hat ja jetzt Zeit, er ist ja nicht mehr Premierminister. Neue Musik von Katy Perry jetzt.
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1: Ich bin David Riemer. Das Elterngeld soll nach einem Gesetzentwurf von Familienministerin Prien künftig nur noch 12 statt 14 Monate gezahlt werden und auch nur dann, wenn Mütter und Väter jeweils mindestens 3 Monate berufliche Auszeit nehmen. Gleichzeitig soll der Mindestbetrag nach dem Vorschlag der Ministerin von 300 auf 330 Euro und der Höchstbetrag von 1.800 auf 1.900 Euro angehoben werden. In Ankara startet heute der NATO-Gipfel und damit ein neuer Bewährungstest für das Bündnis. Können die Partner US-Präsident Trump bei Laune halten und die USA in der NATO halten? Neben dem diplomatischen Drahtseilakt geht es außerdem um die Unterstützung der Ukraine.
2: Kurze Sitzungen und ein extrem kurzes Schlusspapier. Beim Gipfel in Ankara nehmen die Verbündeten schon ganz viel Rücksicht auf den US-Präsidenten. Erstens will Trump weniger für die NATO ausgeben. Das bedeutet, die Europäer müssen mehr tun. Vor allem für die Ukraine. Die soll zweitens 140 Milliarden Euro für 2 Jahre bekommen von den Europäern. Für 80 Milliarden Euro steht die Finanzierung noch nicht wirklich. Drittens ist Trump verärgert und zwar über mangelnde Unterstützung für seinen Iran-Krieg. Es geht also wieder ganz viel um Trump. Aus Brüssel, Dieter Ebeling.
1: Wofür soll Deutschland im kommenden Jahr Geld ausgeben? Das hat sich die Regierung jetzt überlegt und den Haushaltsentwurf für 2027 verabschiedet. Es geht um viele Milliarden Euro. Kritiker sind alarmiert.
3: Gut 555 Milliarden Euro will die Bundesregierung nächstes Jahr ausgeben. Vor allem für die Verteidigung, aber auch für die Infrastruktur und die Zinsen. Das Geld soll bei den Ressorts und den Zuschüssen für Renten und Krankenversicherung eingespart werden. Außerdem soll es eine Plastikabgabe und höhere Steuern auf Tabak und Alkohol geben. Zusätzlich will Finanzminister Klingbeil an die staatlichen Rücklagen. Er hält das für normal, seine Kritiker nicht. Industrie und Opposition sprechen von einem Offenbarungseid. Für mehr Wachstum müsse das Geld bei Wirtschaft und Verbrauchern bleiben. Tanja Wagner, Nachrichtenredaktion.
1: Portugal mit Superstar Cristiano Ronaldo ist raus bei der Fußball-WM. Spanien hat dem 41-Jährigen damit einen bitteren Abschied von der WM-Bühne beschert und seine eigenen Titelansprüche untermauert. Der Europameister feierte dank des späten Treffers von Joker Mikel Merino in der Nachspielzeit einen 1:0-Sieg gegen Portugal.
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4: Viele Wolken sind in dieser Nacht unterwegs. Hier und da vielleicht auch mit ein bisschen Regen. Temperaturen sind ein bisschen